0: Durch den Klimawandel nimmt der Sauerstoffgehalt in Flüssen deutlich ab. Das zeigt eine neue Studie aus China, für die Daten von mehr als 21.000 Flüssen auf der ganzen Welt analysiert wurden. Clemens Haug berichtet.
1: Demnach sind die Sauerstoffwerte in rund 80% der Flüsse weltweit abgesunken. Hauptgrund dafür ist die Klimaerwärmung. Wärmeres Wasser bindet weniger Sauerstoff, zugleich fühlen sich Bakterien wohler. Und die verbrauchen mehr Sauerstoff. Besonders stark betroffen sind Gewässer in tropischen Klimazonen, etwa in Indien. Doch auch Flüsse in gemäßigten Breiten, darunter in Westeuropa oder den USA, verlieren Sauerstoff, besonders während großer Hitzewellen.
0: Bei einem Schusswaffenangriff auf eine Moschee in der US-Metropole San Diego sind mindestens 3 Menschen getötet worden. Das hat die Polizei mitgeteilt. Demnach sind auch die beiden mutmaßlichen Täter tot, 2 Teenager. Die Polizei stuft den Fall als Hassverbrechen ein. Rettungskräfte suchen nach dem Einsturz eines Mehrfamilienhauses im sächsischen Görlitz weiter nach möglichen Opfern unter den Trümmern. Eine Polizeisprecherin sagte, 2 der 5 Vermissten gehe es gut. Sie seien Gäste einer Ferienwohnung im Haus und hätten zum Zeitpunkt des Einsturzes noch nicht eingecheckt. Nach den anderen 3 Menschen werde weiter gesucht. Ob sie im Haus waren, ist aber unklar, genau wie auch die Unglücksursache. Die Polizei teilte mit, es könnte möglicherweise eine Gasexplosion gegeben haben. Die deutschen Eishockeymänner haben bei der WM die 3. Niederlage kassiert. Sie verloren am Abend in Zürich 1:6 gegen Gastgeber Schweiz. Wie schon bei der letzten WM droht dem DEB-Team damit das Aus in der Vorrunde. Das Wetter für Deutschland. In der Nacht im Norden wechselhaft, im Alpenvorland länger Regen, im Osten und im Westen aufgelockert, im Westen aber lokal neblig. Die Tiefstwerte 10 bis 2 Grad. Tagsüber von der Mitte bis in den Osten wechselnd bewölkt, später lokal Schauer, im Osten vereinzelt Gewitter. Im Westen ab Mittag wolkiger und später Regen, dazu maximal 13 bis 21 Grad. Die Zeit 2:03 Uhr.
2: Der Verkehrsservice in der ARD-Hitnacht. Die A1 Lübeck-Hamburg auf der Norderelbbrücke nach wie vor in beiden Richtungen stockender Verkehr aufgrund von Schwertransporten. Und die A1 Dortmund Richtung Köln ist zwischen Wermelskirchen und Burscheid gesperrt, da gab es nämlich einen LKW-Unfall. Die A9 München Richtung Nürnberg ist zwischen Ingolstadt Süd und Ingolstadt Nord nach einem Unfall gesperrt, bis heute Mittag um 12 wahrscheinlich. Die Umleitung führt über die U39. Die A39 Salzgitter Richtung Braunschweig ist zwischen Salzgitter-Liebenstedt Süd und Wartenstedt wegen der Nachtbaustelle bis um 5 nachher gesperrt. Diese Umleitung führt über die U79. Und die A40 Essen Richtung Duisburg ist zwischen dem Kreuz Kaiserberg und Kreuz Duisburg wegen Brückenarbeiten gesperrt bis um 5 nachher. Die A46 Arnsberg-Neheim-Brilon ist zwischen Freienohl und Wennemen in beiden Richtungen wegen einer Feuerwehrübung gesperrt. Und auf der A71 Suhl Richtung Erfurt ist zwischen Oberhof und Greffenroda der Tunnel gesperrt bis heute früh um 6. Die A81 Schaffhausen Richtung Singen ist zwischen Gottmadingen und Hilzingen wegen der Baustelle im Heilsbergtunnel noch bis 6 Uhr gesperrt. Umleitung ist eingerichtet. Und letzte Meldung, die A659 Weinheim Richtung Viernheim ist in Höhe Kreuz Weinheim wegen der Baustelle bis um 5 gesperrt. Umleitung ist eingerichtet. Sie wissen Bescheid, kommen Sie gut und sicher an.
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2: Es ist sehr schön. Wir freuen uns hier alle sehr, dass Sie mit uns wach bleiben. Die ARD-Hitnacht, wir wünschen einen guten Start in den Dienstag. Guten Morgen.

How deep is your love? Wir haben heute großartigste Liebeslieder bei uns in der ARD-Nacht. Wirklich total romantisch. Jetzt geht es darum, dass man vor allem auch in schwierigen Zeiten genauso zusammenhalten soll wie in guten Zeiten. Da ist es ja eher einfach, ne, das Zusammenbleiben zu wollen. Die absolute Hingabe, bedingungslose Unterstützung, das ist nicht einfach. Gerade wenn man vielleicht schon viele Jahre auch zusammen ist. Umso wichtiger, sich immer wieder klar zu machen, den Partner noch zu sehen, nicht als selbstverständlich wahrzunehmen. Let's Stay Together, Tina Turner, wunderschön.

0: 2.31 Uhr. Es ist kurz nach halb drei. Hier ist der Verkehrsservice in der ARD-Hitnacht. Die A1 Dortmund Richtung Köln ist zwischen Wermelskirchen und Burscheid gesperrt. Da gab es einen LKW-Unfall. Und die A9 München Richtung Nürnberg ist zwischen Ingolstadt Süd und Ingolstadt Nord nach einem Unfall bis 12 Uhr gesperrt, bis heute Mittag. Die Umleitung führt sie über die U39. Die A29 Wilhelmshaven Richtung Oldenburg ist zwischen Raststätte und, ich hoffe, ich habe das jetzt richtig ausgesprochen, Raststätte und Kreuz Oldenburg Nord wegen eines Schwertransports gesperrt. Dann haben wir die A39, Salzgitter Richtung Braunschweig. Die Strecke ist zwischen Salzgitter, Liebenstedt Süd und Wartenstedt wegen der Nachtbaustelle bis um 5 gesperrt. Die Umleitung führt über die U79. Die A40, Essen Richtung Duisburg, ist zwischen dem Kreuz Kaiserberg und Kreuz Duisburg wegen Brückenarbeiten gesperrt bis um 5 nachher. Und auf der A71, Suhl Richtung Erfurt, zwischen Oberhof und Greffenroda, ist der Tunnel bis heute früh um 6 gesperrt. Die A81 Schaffhausen Richtung Singen ist zwischen Gottmadingen und Hilzingen wegen einer Baustelle im Heilsbergtunnel noch bis um 6 gesperrt. Umleitung ist aber alles eingerichtet. Und die A659 Weinheim Richtung Viernheim ist in Höhe Kreuz-Weinheim wegen einer Baustelle bis um 5 gesperrt. Umleitung ist eingerichtet. Passen Sie gut auf und kommen Sie gut und sicher und vor allem auch bald an.
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Mark and the Mechanics in der ARD-Hitnacht. ard-hitnacht@mdr.de. Der Daniel hat uns geschrieben, euch allen einen schönen guten Morgen aus Minden, Nordrhein-Westfalen. Bin gerade wach geworden, muss gleich arbeiten. 3.30 Uhr, Frühschicht. Mit euch geht das aber, ihr seid meine Nummer 1, Daniel. Also schöner hätten Sie das gar nicht formulieren können. Vielen Dank. Und auch der Dominik ist wieder auf Tour in seinem Sprinter, schreibt er gleich, aber geht's nach Hause. Und er schreibt, dass alle hinterm Lenkrad schon auf sich aufpassen sollen und gut ankommen sollen. Dominik, auch Ihnen Dankeschön für Ihre Nachricht. Meine Oma, die hätte früher mal zu mir gesagt, wenn ich so größere Fahrten vor mir hatte, Mädel, passe schön auf die anderen Autofahrer auf. Du fährst ja gut, das weiß ich, aber die um dich rum, die musst du im Blick behalten, damit du rechtzeitig reagieren kannst. Das stimmt. Und das Schöne ist ja, mal passt der eine für den anderen auf, mal der andere für den einen. Und wenn alle auf sich gegenseitig achten, dann läuft es auch auf den Straßen.

gutenacht@mdr.de. Dieter schreibt aus Magdeburg, weil ich ja gerade zur Rücksicht und Aufmerksamkeit im Straßenverkehr aufgerufen habe. Dieter schreibt, Romy, das hast du gerade schön gesagt, die garstige Form wäre gewesen, du musst mit der Dummheit der anderen rechnen. Okay, Grüße nach Magdeburg. Ihr seid echt ein bisschen direkter. Dein ist mein ganzes Herz. Hans-Rudolf Kunze.

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1: Um 3 Uhr mit Christine Beidt. Mehr Menschen in Deutschland sollen sich Elektroautos leisten können. Das will die Bundesregierung mit einer neuen Förderung erreichen, die ab heute beantragt werden kann. Für das Kaufen oder Leasen von E-Autos gibt es bis zu 6.000 Euro. Caroline Dünnebier berichtet.
2: Wie hoch der Zuschuss ausfällt, hängt vom Fahrzeug, dem Einkommen und der Familiengröße ab. Vor allem Haushalte mit kleinen und mittleren Einkommen sollen profitieren. Wer im Jahr bis zu 80.000 Euro verdient, kann die Förderung bekommen. Familien mit Kindern dürfen etwas mehr verdienen. Wichtig ist, gefördert werden nur neue Fahrzeuge, die seit Anfang des Jahres zugelassen wurden. Die Förderung kann über ein Online-Portal beantragt werden. Ziel ist es, mehr Menschen den Umstieg auf klimafreundlichere Autos zu erleichtern. Insgesamt werden dafür rund 3 Milliarden Euro bereitgestellt.
1: Die Finanzminister der G7-Staaten beraten heute in Paris weiter. Unter anderem geht es um die wirtschaftlichen Folgen des Iran-Kriegs. Gestern, am ersten Tag, hat das Thema laut Bundesfinanzminister Klingbeil das Treffen dominiert. Er sagte, es brauche eine Verhandlungslösung, um den Krieg zu beenden. Die US-Regierung hat einen angeblich für heute geplanten Angriff auf den Iran vorerst verschoben. Präsident Trump teilte mit, mehrere Golfstaaten hätten ihn gebeten, abzuwarten, damit ernsthafte Verhandlungen stattfinden.

0: finden könnten. Ein US-Gericht hat eine Klage von Tech-Milliardär Musk gegen das KI-Unternehmen OpenAI abgewiesen, mit der Begründung, Musk habe die Klage zu spät eingereicht. Musk wirft dem Konzern vor, ihn als ehemaligen Investor getäuscht zu haben. Aus Los Angeles, Antje Sieb.
1: In dem Rechtsstreit ging es um die Umwandlung von OpenAI von einer gemeinnützigen Organisation in ein gewinnorientiertes Unternehmen, die 2019 begonnen hatte. Elon Musk war ursprünglich Gründungsmitglied und hatte Millionen zur Finanzierung beigetragen. Er warf der Unternehmensführung vor, die gemeinsame Vision für OpenAI verraten zu haben. Damit wollte er unter anderem erreichen, dass OpenAI-Chef Sam Altman gehen muss und das Unternehmen umstrukturiert wird. Ein Erfolg von Elon Musk hätte den Markt für künstliche Intelligenz durcheinanderwirbeln können, denn OpenAI, der Entwickler des Chatbots ChatGPT, gilt als eine der führenden KI-Firmen.
0: Die Europäische Raumfahrtagentur ESA will heute einen Satelliten ins All schicken, mit dem sie das Weltraumwetter besser erforschen kann. Der Satellit soll zum Beispiel Sonnenwinde messen und wie das magnetische Schutzschild der Erde darauf reagiert. Forschende wollen so zum Beispiel besser verstehen, wie Polarlichter entstehen. Das Wetter für Deutschland. In der Nacht im Norden wechselhaft, im Alpenvorland länger Regen, im Osten und im Westen aufgelockert. Die Tiefstwerte 10 bis 2 Grad. Tagsüber von der Mitte bis in den Osten wechselnd bewölkt, später lokal Schauer, im Osten vereinzelt Gewitter, im Westen ab Mittag wolkiger und später Regen, dazu maximal 13 bis 21 Grad. Und die Zeit, es ist 3.03 Uhr.
2: Hier ist der Verkehrsservice in der ARD-Hitnacht. Die A1 Dortmund Richtung Köln ist zwischen Wermelskirchen und Burscheid gesperrt, nach einem LKW-Unfall. Die A9 München Richtung Nürnberg ist zwischen Ingolstadt Süd und Ingolstadt Nord nach einem Unfall bis heute Mittag um 12 gesperrt. Die Umleitung führt sie über die U39. Die A29 Wilhelmshaven Richtung Oldenburg ist zwischen Rastede und dem Kreuz Oldenburg Nord wegen eines Schwertransportes gesperrt. Und die A39 Salzgitter Richtung Braunschweig ist zwischen Salzgitter-Lebenstedt Süd und Wartenstedt wegen der Nachbaustelle bis um 5 nachher gesperrt. Die Umleitung führt sie über die U79. Die A40 Essen Richtung Duisburg ist zwischen dem Kreuz Kaiserberg und Kreuz Duisburg gesperrt wegen Brückenarbeiten. Noch 2 Stunden bis um 5 nachher. Und auf der A71 Suhl Richtung Erfurt, der ist zwischen Oberhof und Gräfenroda, der Tunnel, bis 6 Uhr nachher gesperrt. Die A81 Schaffhausen Richtung Singen ist zwischen Gottmadingen und Hilzingen wegen der Baustelle im Heilsbergtunnel gesperrt bis um 6. Eine Umleitung ist eingerichtet. Und die A659 Weinheim Richtung Viernheim ist in Höhe Kreuz Weinheim wegen der Baustelle noch 2 Stunden gesperrt bis um 5. Auch dort gibt es eine Umleitung für Sie.
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2: Die ARD-Hitnacht heute wieder etwas anders. Mit mir. Ich bin Romy Anders und grüße Sie ganz herzlich. Hi, guten Morgen.

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Liebe Nachtschwärmer, ihr lieben Frühaufsteher, die ARD Hitnacht hier mit einem langen Wochenende, schon wieder ein langes Wochenende, was vor uns liegt. Pfingsten steht vor der Tür und es soll so tolles Wetter werden. Bis 28, 29 Grad, viel, viel Sonne. Ich will nichts anderes mehr. Falsch, ich lieb dich überhaupt nicht mehr. Udo Lindenberg in der ARD Hitnacht. Ist gleich ab 4. Guten Morgen, schon Dienstag.

Achtung, Autofahrer, wir haben einen Falschfahrer gemeldet bekommen. Falschfahrer auf der A14 Schwerin-Wittenberge. Zwischen dem Kreuz Schwerin und Grabo kommt Ihnen ein Falschfahrer entgegen. Äußerst rechts fahren, nicht überholen. Falschfahrer auf der A14 Schwerin-Wittenberge. Zwischen dem Kreuz Schwerin und Grabo kommt Ihnen ein Falschfahrer entgegen.

0: Dienstag heute, der 19. Mai. Wir haben es gleich 16:30. Hier ist der Verkehrsservice in der ARD-Hitnacht mit einer Falschfahrermeldung. Achtung, Falschfahrer auf der A14 Schwerin-Wittenberge. Zwischen dem Kreuz Schwerin und Grabo kommt Ihnen ein Falschfahrer entgegen. Fahren Sie bitte äußerst rechts, nicht überholen. Ein Falschfahrer auf der A14 Schwerin-Wittenberge zwischen dem Kreuz Schwerin und Grabo kommt Ihnen ein Falschfahrer entgegen. Dann haben wir die A1 Dortmund Richtung Köln. Die Strecke ist zwischen Wermelskirchen und Burscheid nach einem LKW-Unfall gesperrt. Die A9 München Richtung Nürnberg ist zwischen Ingolstadt Süd und Ingolstadt Nord nach einem Unfall bis 12 gesperrt nachher. Die Umleitung führt über die U39. A39 Salzgitter Richtung Braunschweig. Die Strecke ist zwischen Salzgitter-Lebenstedt Süd und Wartenstedt wegen der Nachtbaustelle noch 1,5 Stunden gesperrt bis 5. Die Umleitung führt über die U79. Und A40, Essen Richtung Duisburg, ist zwischen dem Kreuz Kaiserberg und Kreuz Duisburg wegen Brückenarbeiten bis 5 gesperrt. Auf der A71, Suhl Richtung Erfurt, ist zwischen Oberhof und Greffenroda der Tunnel bis 6 gesperrt. Und die A81, Schaffhausen Richtung Singen, ist zwischen Gottmaldingen und Hilzingen wegen der Baustelle im Heilsbergtunnel noch bis 6 gesperrt. Umleitung alles eingerichtet. Die A659 Weinheim Richtung Viernheim ist in Höhe Kreuz Weinheim gesperrt, wegen der Baustelle, auch bis 5, aber auch dort ist eine Umleitung eingerichtet.
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Zum Glück kam gerade die Entwarnung im ARD-Hitnachtverkehrszentrum, die Entwarnung für die A14 Schwerin-Wittenberge. Kein Falschfahrer mehr zwischen dem Kreuz Schwerin und Grabow.

in der ARD Hitnacht. Kleine Preisfrage am Dienstagmorgen um kurz nach 3:45. Wissen Sie, was am Aufstehen jetzt in der Früh, noch vor 4, was daran so richtig, richtig toll ist? Nichts. Gar nichts. Ja, umso mehr grüßen wir Sie, liebe Frühaufsteher. Und natürlich sind wir bei all denen, die bisher die Nacht so tapfer durchgestanden haben. Bleibt weiter schon wach? Kälte, kühle, gute Luft, das hilft mir immer. Und Kaffee, frischer Kaffee. Guten Morgen, ist die ARD.

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1: Um 4 Uhr mit Christine Beit. Bei einem Angriff mit Schusswaffen auf ein großes islamisches Zentrum in der US-Metropole San Diego wurden ein Wachmann und zwei weitere Männer getötet. Verdächtigt werden zwei Teenager, sie sollen sich laut Polizei selbst erschossen haben. In dem Zentrum gibt es neben einer Moschee auch einen Kindergarten und eine Schule. USA-Korrespondentin Antje Sieb berichtet.
2: Der getötete Wachmann habe möglicherweise eine größere Katastrophe verhindert, sagte der Polizeichef von San Diego, Scott Wahl. Die Ermittlungen zu möglichen Motiven laufen. So soll etwa ein Haus durchsucht werden, das mit einem der Jugendlichen in Verbindung steht. Es gebe Hinweise auf Hasskriminalität, sagte der Polizeichef, ging aber nicht ins Detail. Bereits am Vormittag hatte die Mutter eines der Verdächtigen ihren Sohn vermisst gemeldet. Zusätzlich waren ihr Auto sowie mehrere Waffen verschwunden. Deshalb waren Ermittler bereits auf der Suche nach dem Jugendlichen, als die Notrufe aus der Moschee eintrafen.
1: Das Bundesumweltministerium schaltet heute das Online-Antragsportal für die Förderung von Elektroautos frei. Menschen, die sich ein E-Auto kaufen oder leasen wollen, können vom Staat bis zu 6.000 Euro dazu bekommen, je nach Automodell, Haushaltsgröße und Einkommen. Berechtigt sind Haushalte mit einem Jahreseinkommen von bis zu 80.000 Euro. Bei Familien mit Kindern liegt die Grenze etwas höher. Die Bundesregierung will so erreichen, dass mehr Menschen auf klimafreundlichere Autos umsteigen. Telekom-Kunden müssen sich ab heute wieder auf Einschränkungen einstellen, zum Beispiel beim technischen Kundenservice oder in Filialen vor Ort. Die Gewerkschaft Verdi hat für heute, morgen und übermorgen bundesweite Warnstreiks angekündigt. Verdi fordert in der laufenden Tarifrunde unter anderem 6,6% mehr Geld für die Telekom-Beschäftigten. Bei der Eishockey-Weltmeisterschaft haben die deutschen Männer auch das dritte Spiel verloren. Gegen Gastgeber Schweiz stand es

0: Am Ende in Zürich 1:6. Aus der Sportredaktion Burkhard Hupe.
1: Fast 26 Minuten lang war die deutsche Mannschaft mindestens ebenbürtig, hatte gute Chancen und einen starken Torhüter und ein eigenes Überzahlspiel, das den sportlichen Untergang einleitete. Nach einem Fehlpass vor dem Schweizer Tor wurde Deutschland nämlich ausgekontert und aus einer möglichen Führung war ein faktischer Rückstand geworden. Innerhalb von nur 12 Minuten folgten 4 weitere Gegentore. Den Ehrentreffer kurz vor dem Ende erzielte Freddy Tiffels. Die deutsche Mannschaft muss jetzt alle ausstehenden 4 Partien noch gewinnen, um den Sprung ins Viertelfinale zu schaffen.
0: Das Wetter für Deutschland. Die Tiefstwerte liegen am Morgen zwischen 10 und 2 Grad. Tagsüber von der Mitte bis in den Osten wechselnd bewölkt, später lokal Schauer, im Osten vereinzelt Gewitter. Im Westen ab Mittag wolkiger und später Regen. Dazu Temperaturen von maximal 13 bis 21 Grad. Die Zeit 4.03 Uhr.
2: Und hier ist der Verkehrsservice in der ARD-Hitnacht. Die A1 Dortmund Richtung Köln ist zwischen Wermelskirchen und Burscheid gesperrt, nach einem Unfall. Die A9 München Richtung Nürnberg ist zwischen Ingolstadt Süd und Ingolstadt Nord auch nach einem Unfall gesperrt, bis heute Mittag um 12 noch. Die Umleitung führt sie über die U39. Die A39 Salzgitter Richtung Braunschweig ist zwischen Salzgitter-Lebenstedt Süd und Wartenstedt wegen der Nachtbaustelle bis um 5 gesperrt. Die Umleitung führt über die U79. Die A40 Essen Richtung Duisburg ist zwischen dem Kreuz Kaiserberg und dem Kreuz Duisburg wegen Brückenarbeiten gesperrt, bis um 5, also noch eine Stunde auch. Und auf der A71 Suhl Richtung Erfurt ist zwischen Oberhof und Greffenrode der Tunnel gesperrt, bis um 6. Die A81 Schaffhausen Richtung Singen ist zwischen Gottmadingen und Hilzingen wegen der Baustelle im Heilsberg-Tunnel noch bis 6 Uhr gesperrt, Umleitung ist eingerichtet. Und die A659 Weinheim Richtung Fernheim ist in Höhe Kreuz Weinheim wegen einer Baustelle bis um 5 auch gesperrt. Eine Umleitung ist eingerichtet. So, das war's von unserer Seite. Passen Sie schon auf, bleiben Sie achtsam und wachsam und kommen Sie gut und sicher an.
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2: Aus Erfurt. Aus den Studios von MDR Thüringen senden wir die ARD-Hitnacht. Ich bin Rumi Anders und grüß Sie. Hi, guten Morgen.

Oh je, liebe Autofahrer, wir haben schon wieder einen Falschfahrer. Diesmal auf der A8 München-Stuttgart. Zwischen Neusäß und Adelsried kommt Ihnen ein Falschfahrer entgegen. Äußerst rechts fahren, nicht überholen. Achtung, Falschfahrer auf der A8 München-Stuttgart. Zwischen Neusäß und Adelsried. Aufpassen, Ihnen kommt ein Falschfahrer entgegen.

Aktualisierung der Falschfahrermeldung. Falschfahrer A8 München-Stuttgart zwischen Augsburg-West und Zusmarshausen. Kommt Ihnen ein Falschfahrer entgegen, äußerst rechts fahren, nicht überholen. Äußerste Vorsicht, Falschfahrer auf der A8 München-Stuttgart. Zwischen Augsburg-West und Zusmarshausen ist ein Falschfahrer unterwegs.

Need you tonight, ID. Yes, -hitnacht@mdr.de. Christian hat uns gerade geschrieben, er ist aus dem Urlaub zurück. Hallo, nach einem tollen 2,5-wöchigen Urlaub mit unserem Camper endet nun unsere Tour heute und es geht wieder in die Heimat von Büsum ins schöne Weserbergland. Euer Christian. Das klingt gut. Und der Guido, der schreibt noch, dass es immer ganz toll ist, mit uns auf die Arbeit zu fahren. Schön. Guido, viele finden sie auch toll, von der Arbeit mit uns dann wieder nach Hause zu fahren und dann gleich Feierabend zu haben. Je nachdem, liebe Nachtschwärmer, liebe Frühaufsteher, danke für all die herzlichen Nachrichten zu uns in die ARD Hitnacht. 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

Sehr gut. Soeben kam die Entwarnung. Für die A8 München-Stuttgart kein Falschfahrer mehr zwischen Augsburg-West und Zusmarshausen. Die ARD-Hitnacht hier. Allen Autofahrern und Lkw-Fahrern eine gute und sichere Fahrt. Und baldiges Ankommen.

0: In einer Minute wird es 16:30. Guten Morgen. Der Verkehrsservice in der ARD-Hitnacht. Die A1 Dortmund Richtung Köln ist zwischen Wermelskirchen und Burscheid gesperrt nach einem LKW-Unfall. Und die A9 München Richtung Nürnberg ist zwischen Ingolstadt Süd und Ingolstadt Nord nach einem Unfall bis heute Mittag um 12 gesperrt. Die Umleitung führt über die U39. Die A39 Salzgitter Richtung Braunschweig ist zwischen Salzgitter-Lebenstedt Süd und Wartenstedt wegen der Nachtbaustelle bis nachher um 5 gesperrt, also auch noch eine halbe Stunde. Die Umleitung führt über die U79 und die A40 Essen Richtung Duisburg ist gesperrt wegen Brückenarbeiten bis um 5 zwischen dem Kreuz Kaiserberg und dem Kreuz Duisburg. A71 Suhl Richtung Erfurt, die Strecke ist zwischen Oberhof und Grevenroda, da ist der Tunnel gesperrt bis nachher um 6. Und die A81 Schaffhausen Richtung Singen ist zwischen Gottmardingen und Hilzingen wegen der Baustelle im Heilsbergtunnel noch bis um 6 gesperrt. Aber auch da ist eine Umleitung eingerichtet. Genauso eine Umleitung bei der A659 Weinheim Richtung Firnheim in Höhe Kreuz Weinheim, nämlich eine Baustelle. Bis um 5 dort die Sperrung. Umleitung ist aber eingerichtet.
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0: Mit Romy Anders. Guten Morgen, schönen Dienstag.

Elijah, we save tonight, die ARD-Hitnacht. Gleich 3:45 oder 4:45 zum Start in den Dienstag. Da kann man durchaus Kaffee trinken, um wach zu werden. Man kann Morgensport machen, um wach zu werden. Also so richtig Morgensport mit Liegestützen und so. Oder man kann auch stöhnen mit dem richtigen Beat. Hey. Das war's, genauso wach. Touch Me, Lieblingshits.

0: Die ARD Hit Nacht. Wir schicken viele liebe Grüße raus an unsere fleißigen Leute in den Backstuben. Auch Bäckerin Henriette ist nämlich schon ganz, ganz fleißig beim Brötchenbacken dabei und hört dabei immer die ARD Hit Nacht. Das schreiben ihre Freunde Steffi und Nanni. Und sie wünschen ihrer Freundin einen schönen Dienstagmorgen und überhaupt einen tollen Tag heute. Mensch, das ist toll, solche Freunde zu haben.
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Do you remember Phil Collins? Ein schönes Wachwerden Ihnen oder ein schönes Wachbleiben, Allnachtschwärmern. Noch hören Sie ja die ARD-Hitnacht. In 9 Minuten wird es um 5. Guten Morgen und einen erfolgreichen Dienstag wünschen wir.

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1: Um 5 Uhr mit Christine Beidt. Die deutschen Wälder sind schon länger in schlechter Verfassung. Wie sich deren Zustand im vergangenen Jahr verändert hat, dazu stellt Bundeslandwirtschaftsminister Rainer heute einen neuen Bericht vor. Anne-Kathrin Mellmann berichtet.
2: Zu schaffen machen den Bäumen Trockenheit, Hitze und Schädlinge wie der Borkenkäfer. Besonders von Schäden betroffen sind Fichten, Kiefern, Buchen und Eichen. Nur noch jeder 5. Baum gilt als gesund. Das belegen auch Satellitendaten des Deutschen Zentrums für Luft- und Raumfahrt. Zwischen 2017 und 2024 gingen danach etwa 900.000 Hektar Wald verloren. Besonders stark schrumpfen Wälder im Harz, Südwestfalen, im Südosten von Thüringen und in der Grenzregion von Sachsen zu Tschechien.
1: Bei einem Angriff auf ein großes islamisches Zentrum in der US-Metropole San Diego sind mindestens 3 Menschen getötet worden. Das hat die Polizei mitgeteilt. Tatverdächtig sind 2 Teenager, die tot in einem Auto gefunden wurden. Die Ermittler gehen davon aus, dass sie sich selbst erschossen haben. Die Polizei stuft die Tat als Hassverbrechen ein. Das Oberlandesgericht München beschäftigt sich heute mit einer Sammelklage gegen Amazon. Eingereicht hat sie die Verbraucherzentrale Sachsen. Hintergrund ist, dass der US-Konzern bei seinem Streaming-Dienst Prime Video Anfang 2024 zusätzliche Werbung eingeführt und die Qualität von Bild und Ton verringert hatte. Jutta Kaiser berichtet.
3: Die Verbraucherzentrale Sachsen sagt, die geschätzt 17 Millionen Kundinnen und Kunden hätten keine Möglichkeit gehabt, die Änderung abzulehnen. Um die gewohnte Leistung zu bekommen, hätten sie ein zusätzliches Abo abschließen müssen für 2,99 Euro pro Monat. Die Verbraucherschützer wollen, dass Amazon allen Betroffenen einen Teil ihrer monatlichen Gebühren zurückzahlt. Bei der mündlichen Verhandlung geht es im Kern um die Frage, ob Amazon bestehende Vertragsleistungen nachträglich verschlechtern durfte.
1: Die Europäische Raumfahrtagentur ESA will heute einen Satelliten ins All schicken, mit dem sie das Weltraumwetter besser erforschen kann. Der Satellit soll zum Beispiel Sonnenwinde messen und wie das magnetische Schutzschild der Erde darauf reagiert. Forschende wollen so zum Beispiel besser verstehen, wie Polarlichter entstehen. Die deutschen Eishockeymänner bleiben bei der Weltmeisterschaft weiter ohne Punkte. Das DEB-Team hat am Abend in Zürich auch das 3. Gruppenspiel verloren mit 1:6 gegen Gastgeber Schweiz. Im nächsten

0: Im Spiel geht es morgen gegen die USA. Das waren die Nachrichten mit Christine Beitsch.
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2: Mit einem Hinweis: betrifft die B266 Bad 9a Richtung Sinzig zwischen Bad 9a Ost und Anschluss B266. Da liegt ein totes Tier auf der linken Spur. Gute Fahrt.
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3: Wir starten örtlich mit etwas Nebel, dann gibt es ein bisschen Sonne. Ja, und mit dem Dienstag wird es dann immer wolkiger. Entschuldigung, zunächst beginnt es von der Eifel bis zur Saar zu regnen. Und am Abend kriegen wir den Regen dann auch im Westerwald und in der Vorderpfalz. 13 Grad heute maximal in der Hohen Eifel bis 19 in der Weinstraße. Der SWR1-Wettertrend: morgen wolkig mit Sonne, kaum Schauer und etwas wärmer. Der Donnerstag trocken und freundlich bis 25 Grad.
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4: Schönen guten Morgen.
3: Und wir machen jetzt einfach das, was No Doubt sagen. Don't speak. Einfach mal die Schniss halten. Oder die Schnute. Oder was auch immer.

0: Morgen Rheinland-Pfalz um 5:12 und heute wird es eher noch grau, ein bisschen regnerisch über den Tag, aber ab Donnerstag dann Sommerwetter.
1: Ja, und da wollen wir natürlich gut aussehen, wenn wir unterwegs sind und fahren in die Waschstraße.
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3: Zuerst musst du dich für ein Waschprogramm entscheiden. Das eigentliche Ziel ist ja einfach ein sauberes Auto, aber du wählst dann doch für viel Geld das Ultra Hydro Crystal Diamond Protect Premium Spa Paket mit Arctic Snow Infinity Glanzversiegelung und Nano Lotus Technologie. Dann winkt dich jemand auf diese Art Bahnschiene und du kommst dir vor wie der dümmste Fahrer auf Erden, weil du nie weißt, ob du bremsen oder fahren oder lenken sollst.
4: Komm, links, gerade, nein, stopp!
3: Dann endlich wird dein Auto massiert und geföhnt und hinterher darfst du es gratis von innen saugen, findest dann alte Pommes unterm Beifahrersitz und ein Parkticket über 2 D-Mark. Und am Tag danach fährst du dann mit deinem funkelnden Auto im Regen durch dreckige Pfützen, während die Kinder auf dem Rücksitz Kekse essen.
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0: Der Dienstagmorgen mit SWR1 Rheinland-Pfalz. Es ist 18 Minuten nach 5. Ach, guck mal hier. Es wird ja schon langsam hell.
1: Ah ja, guck mal. Aber das heißt nicht, dass es schon warm wird. In Koblenz sind es 5 Grad, genauso in Hachenburg. 6 Grad mal in Singhofen, Konz 7 Grad und bedeckter Himmel. Ja, örtlich kann tatsächlich auch ein bisschen Nebel unterwegs sein in Rheinland-Pfalz. Gleich dann etwas Sonne für uns. Und dann wird der Dienstag erstmal noch immer wolkiger. Also wir kriegen ein bisschen Regen, so in der Eifel, von der Saar, da geht's los. Abends haben wir dann noch im Westerwald und in der Vorderpfalz ein paar Tropfen. Und dazu gibt's heute 13 Grad in der Hohen Eifel und bis 19 an der Weinstraße.
0: Und damit schönen guten Morgen.

0: Guten Morgen, es ist gleich 5:30.
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0: Aus unserer Nachrichtenredaktion Ines Kunze.
2: Guten Morgen. Bei einem Angriff auf ein großes islamisches Zentrum in der US-Metropole San Diego sind mindestens 3 Menschen getötet worden. Tatverdächtig sind 2 Teenager, die tot in einem Auto aufgefunden wurden. Die Europäische Raumfahrtagentur ESA will heute einen Satelliten ins All schicken, mit dem sie das Weltraumwetter besser erforschen kann. Die Rakete mit dem Gerät an Bord soll in knapp einer halben Stunde vom Europäischen Weltraumbahnhof in Französisch-Guyana starten. Wegen eines Brands musste ein Hotel am Mainzer Hauptbahnhof evakuiert werden. Nach Angaben der Feuerwehr werden 3 Menschen wegen einer leichten Rauchvergiftung medizinisch versorgt. Das Bundesumweltministerium schaltet heute das Online-Antragsportal für die Förderung von Elektroautos frei. Menschen, die sich ein E-Auto kaufen oder leasen wollen, können vom Start bis zu 6.000 Euro dazu bekommen.
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0: Jetzt der aktuellste Verkehrsservice und es ist ruhig auf den Straßen. Keine Meldungen über Staus oder Behinderungen. Wir wünschen gute Fahrt.
3: Und das Wetter bei uns, hier und da etwas Nebel unterwegs in Rheinland-Pfalz, aber die Sonne, die kommt jetzt auch langsam rausgekrabbelt. Und dann wird der Dienstag aber trotzdem immer wolkiger. Gibt auch Regen heute nochmal, erst von der Eifel bis zur Saar, abends auch Westerwald-Vorderpfalz Tropfen und dazu 13 Grad in der Hohen Eifel bis 19 Grad an der Weinstraße. Der SWR1 Wettertrend sieht aber ganz gut aus, morgen schon kaum noch Schauer, Donnerstag dann freundlich bis 25 Grad und Richtung Pfingstwochenende wird es richtig heiß.
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0: Schönen guten Morgen und danke für das irdische Wetter, ja? Weil hier, wenn gerade das Weltraumwetter gecheckt wird, ist doch gut zu wissen, wie es hier bei uns aussieht.
3: So ist es. Guten Morgen.
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0: 1, guten Morgen, Rheinland-Pfalz. Es ist 6:09, der Dienstagmorgen.
1: Und jetzt stellt euch vor, die Serie, die ihr wegsuchtet, die ist gerade mega spannend und dann kommt Werbung. Hm. Wobei es eigentlich prima ist, ne? Dann kannst du in Ruhe zum Kühlschrank gehen, Nervennahrung holen.
0: Ja, aber viele von euch haben dafür extra bezahlt, ohne Werbung zu streamen. Und genau darum geht's ab heute in der größten Sammelklage, die es jemals in Deutschland gegeben hat. Es geht gegen Amazon Prime Video.
1: Vor 2 Jahren hat der Streamingdienst ja zusätzliche Werbung eingeführt. Wer da keine Lust drauf hatte, musste ein weiteres Abo abschließen für nochmal 2,99 Euro im Monat. Jutta Kaiser aus der SWR1 Wirtschaftsredaktion. Was will die Verbraucherzentrale mit ihrer Sammelklage erreichen?
2: Sie will, dass Amazon den betroffenen Kundinnen und Kunden von Prime Video einen Teil ihrer monatlichen Gebühren zurückzahlt. Und zwar nicht nur denjenigen, die das zusätzliche Abo abgeschlossen haben, sondern auch all denen, die das nicht getan haben. Denn die haben seit Februar 2024 ja nicht mehr die Leistung bekommen, für die sie ursprünglich bezahlt haben, als sie das Abo abgeschlossen haben. Sondern sie mussten seit der Änderung eine schlechtere Qualität bei Bild und Ton in Kauf nehmen und zusätzlich auch mehr Werbung. Die Verbraucherzentrale meint, Amazon hätte die Kundinnen und Kunden vorab fragen und ihnen auch die Chance geben müssen, Nein zu sagen. Amazon sieht das anders. Das Unternehmen habe seine Kunden transparent, im Voraus und in Übereinstimmung mit geltendem Recht informiert.
0: Und geschätzt waren 17 Millionen Kundinnen und Kunden von der Preiserhöhung damals betroffen. Und 20.000 haben sich der Sammelklage bis jetzt schon angeschlossen. Und es geht ja immer noch.
2: Wichtig ist der Stichtag 5. Februar 2024. Das ist der Tag, an dem Amazon die zusätzliche Werbung für den Streamingdienst angekündigt hat. Wer vor dem 5. Februar 2024 ein Prime-Abo hatte, ist laut Verbraucherzentrale betroffen. Auch wer sein Abo seitdem gekündigt hat, hat Ansprüche für den Zeitraum bis zum Auslaufen. Das gilt auch für Menschen, die Amazon Prime Video zwar haben, es aber gar nicht nutzen. Auch die können sich der Klage noch anschließen, bis zum 9. Juni. Das ist kostenlos und geht online über ein Formular des Bundesjustizministeriums. Die Verbraucherzentrale Sachsen hat den Link und eine Ausfüllhilfe auf ihren Internetseiten veröffentlicht.
1: Okay, also wenn ihr noch nicht dabei seid, ist noch nichts verloren. Wir packen euch nachher noch den Link auf swr1.de, wie ihr euch dieser Sammelklage ohne Kostenrisiko noch anschließen könnt.
0: Und dann könnten 80 Euro oder mehr pro Fall rausspringen, wenn Amazon Prime zurückzahlen muss. Und eine Entscheidung gibt es frühestens in 6 Wochen.
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0: Schönen guten Morgen um 10 vor 6 und die ersten Sonnenstrahlen krabbeln über den Horizont, sieht wieder toll aus. Und genau jetzt ist auch wieder die Zeit, wo wir besonders aufpassen sollten, wenn wir mit dem Auto fahren.
1: Ja, die Rehe sind wieder verstärkt unterwegs, besonders in der Morgen- und Abenddämmerung. Und die Polizeiinspektion Cochem zum Beispiel sagt, in den letzten Wochen kam es zu einem stärkeren Anstieg von Wildunfällen in unserem Dienstgebiet.
0: Hat damit zu tun, dass jetzt von Mai bis Ende Juni die Setzzeit ist, ne? Also für die trächtigen Ricken. Das heißt also, die Rehkitze werden geboren. Und deshalb der Hinweis für ganz Rheinland-Pfalz, passt auf, wenn ihr ein Reh auf oder neben der Fahrbahn seht, weil manchmal sind da ja noch mehr Tiere, die hinterherkommen.
1: Ja, und wenn es wie morgens noch neblig ist, also heute Morgen zum Beispiel in manchen Ecken, dann bitte ganz besonders gut hingucken.
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1: Mit Anja Behrens, guten Morgen. Wie lieblich ist der Main aus lauter Gottes Güt, dass sich die Menschen freuen, weil alles grünt und blüht. Ich mag dieses alte Volkslied sehr. Wenn ich es singe,

0: berichtet. Er war Pfarrer in Laun im heutigen Polen. Damals gab es in Laun große wirtschaftliche Schwierigkeiten und oft nicht genug zu essen. Einige litten Hunger. Sie hatten wohl auch keinen Blick für den lieblichen Mai. Sie brauchten Essen, um ihre Familien satt zu kriegen. Und doch schreibt Martin Behm genau zu dieser Zeit diesen Text. Wollte er die Menschen damals einfach vertrösten? Ich deute seine Worte anders und spüre ihre Kraft. Für mich fordert er die Menschen zum einen auf, schaut trotzdem hin auf den Mai, auf alles, was grünt und blüht, gerade wenn das Leben sehr schwer ist. Zum anderen malt Martin Behm hier die Zukunft aus. Auch wenn es gerade nicht so aussieht, es wird weitergehen, es wird wieder Mai werden. Ich bin ganz sicher, das Leben wird wieder grünen und blühen. Wie lieblich ist der Main. Gerade geht mir dieses wunderschöne Lied echt schwer über die Lippen. Manchmal ist es kaum auszuhalten, dass das Leichte und das Schwere so direkt nebeneinander liegen. Heute versuche ich es zu verbinden, schaue auf meine Lieblingskastanie, berge mich an ihrem Stamm und denke an meine Kollegin. Anja Behrens, Kaiserslautern, Evangelische Kirche.
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3: 6 Uhr im Studio, Ines Kunze. In San Diego sind in einem islamischen Zentrum mindestens 3 Menschen getötet worden. Den deutschen Eishockeymännern droht das Vorrunden aus. Das Wetter in Rheinland-Pfalz. Bei einem Angriff auf ein großes islamisches Zentrum in der US-Metropole San Diego sind mindestens 3 Menschen getötet worden. Das hat die Polizei mitgeteilt. Tatverdächtig sind 2 Teenager, die tot in einem Auto gefunden wurden. Ersten Erkenntnissen nach sind sie durch Suizid gestorben. Die Polizei geht von einem Hassverbrechen aus. Das Bundesumweltministerium schaltet heute das Online-Antragsportal für die Förderung von Elektroautos frei. Menschen, die sich ein E-Auto kaufen oder leasen wollen, können vom Start bis zu 6.000 Euro dazu bekommen. Je nach Automodell, Haushaltsgröße und Einkommen. Berechtigt sind Haushalte mit einem Jahreseinkommen von bis zu 80.000 Euro. Bei Familien mit Kindern liegt die Grenze etwas höher. Die Bundesregierung will so erreichen, dass mehr Menschen auf klimafreundlichere Autos umsteigen. Die deutschen Wälder sind schon länger in schlechter Verfassung. Wie sich deren Zustand im vergangenen Jahr verändert hat, dazu stellt Bundeslandwirtschaftsminister Rainer heute einen Bericht vor. Anne-Kathrin Mellmann berichtet.
4: Zu schaffen machen den Bäumen Trockenheit, Hitze und Schädlinge wie der Borkenkäfer. Besonders von Schäden betroffen sind Fichten, Kiefern, Buchen und Eichen. Nur noch jeder 5. Baum gilt als gesund. Das belegen auch Satellitendaten des Deutschen Zentrums für Luft- und Raumfahrt. Zwischen 2017 und 2024 gingen danach etwa 900.000 Hektar Wald verloren. Besonders stark schrumpfen Wälder im Harz, Südwestfalen, im Südosten von Thüringen und in der Grenzregion von Sachsen zu Tschechien.
3: Naturschützer kritisieren die Deutsche Bahn wegen Rodungsarbeiten während der Brutzeit. Grund ist, dass entlang der Gleise bei Worms-Pfädersheim Bäume und Büsche beschnitten werden. Der Naturschutzbund NABU sagt, das sei während der Brutzeit der Vögel illegal und es gäbe auch keine Sondergenehmigung der Stadtverwaltung. Eigentlich dürfen von März bis Oktober keine Gehölze beschnitten werden. Die Bahn hat dazu noch nichts gesagt. Beim Brand eines Windrads in Rheinhessen sind der Feuerwehr Höhenretter zu Hilfe gekommen. Bei Desloch in der Verbandsgemeinde nahe Glan hatte gestern ein Windrad Feuer gefangen, vermutlich durch Arbeiten unterhalb des Rads. Ein Höhenretter hat sich dann aus einem Hubschrauber abgeseilt und so das Windrad oben geöffnet. So konnte der Rauch entweichen. Verletzt wurde niemand. Die deutschen Eishockeymänner haben bei der Weltmeisterschaft die 3. Niederlage kassiert. Sie verloren am Abend in Zürich 1:6 gegen Gastgeber Schweiz. Wie schon bei der letzten Weltmeisterschaft droht dem DEB-Team damit das Aus in der Vorrunde. Die Zeit, das ist 6.03 Uhr.
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5: Und das geht schnell, es ist noch ruhig auf den Straßen, keine Staus oder Behinderungen gemeldet. Derzeit gute Fahrt.
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6: Mit Andreas Mahalitzer, guten Morgen.
7: Guten Morgen, hallo.
6: Und heute wird es nochmal regnerisch, aber dann kommt langsam der Sommer.

0: Andreas.
1: Ja, die Wetterbesserung ist nahe. Heute müssen wir allerdings dann doch nochmal mit dichten Wolken und dann teilweise auch mit Regen rechnen, vor allem dann zum Mittag und Nachmittag. Da zieht es sich nach einem ganz freundlichen Vormittag mehr und mehr zu und dann kommt eben erstmal in der Eifel und an der Saar der Regen an. Der breitet sich bis zum Abend Richtung Rheinhessen und Vorderpfalz aus, das bei maximal 13 bis 19 Grad. Der SWR1 Wettertrend, auch morgen nochmal ein paar Schauer, ziemlich wechselhaft bei rund 20 Grad und ab Donnerstag wird es dann immer sonniger und auch wärmer, teilweise 25 Grad und mehr.
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0: Guten Morgen.
3: Und jetzt mit Falco in den Dienstag.

0: Das ist doch was. Aufwachen neben Robbie Williams um 6:11.
1: Guten Morgen. Guten Morgen. Wie vielfältig ist Rheinland-Pfalz? Die Frage beschäftigt uns heute hier in SWR1 am bundesweiten Diversity-Tag. Da fallen ja oft so Schlagworte, ne? Inklusion und Integration.
0: Aber es wird ja dann interessant, wenn es konkret wird, ne? Wenn wir also sehen, wo es wie funktioniert. Zum Beispiel hier wie beim Boxclub Vulkaneifel in Geroldstein. SWR1 Rheinland-Pfalz-Reporterin Lara Dudek war dort und stellt uns den Verein vor.
2: Der Verein hat mehr als 70 Mitglieder aus rund 15 verschiedenen Nationen. Also die trainieren alle regelmäßig zusammen in dem Boxclub. Und da treffen sich Ukrainer mit Russen, Iranern und Syrern oder Engländern im Ring, boxen zusammen und geben sich danach die Hand. Denn in dem Club, da ist eins ganz besonders wichtig, das Trainieren auf Augenhöhe. Damit das klappt, gibt es auch ein paar Spielregeln, die dem Trainer besonders wichtig sind. Streit wegen zum Beispiel unterschiedlicher Hautfarben oder Politik hätten in den Räumen des Boxclubs keinen Platz, sagt der Trainer des Clubs, Hadi Haidari.
3: Wir haben hier verschiedene Nationalitäten und wir haben verschiedene Religionen. Und hier, bei meiner Boxclub habe ich gesagt, Religion ist raus.
2: Was für viele ein gewöhnliches Boxstudio ist, ist für die Mitglieder des Boxclub Vulkaneifel, die regelmäßig hierher kommen, etwas ganz Besonderes.
1: Okay, also beim Boxen, beim Sport grundsätzlich, ne? Geht es um Ausdauer, es geht um Krafttraining. Das ist gut, gerade für Jugendliche, aber auf dem Land kommt ja noch ein ganz anderer Punkt dazu. Da gibt es sonst nicht viel für junge Leute.
2: Klar, der Sport ist das eine. Der gibt den Sportlern vor allem Ausdauer und auch Fokus, den sie brauchen. Und es geht auch darum, dass es für Jugendliche nicht viele Orte oder Treffs gibt auf dem Land. So ist der Boxclub ein Ort, an dem auch Freundschaften entstehen. Denn gerade weil hier so viele Nationen zusammenkommen und sich die Jugendlichen ohne Vorurteile auf Augenhöhe begegnen, lernen sie auch viel voneinander. Das hilft zum Beispiel auch dem 16-jährigen Paramont, der vor 3 Jahren aus der Ukraine nach Geroldstein kam.
4: Ich würde sagen, Boxen hilft auch, so um Sprache zu lernen. Weil wenn man zum Beispiel in der Schule irgendwas Neues in Deutschkurs lernt, dann kann man das in Boxen so halt üben.
2: Und wenn man etwas mal nicht versteht, dann ist da immer jemand, der helfen kann.
0: Also, in Geroldstein wird Vielfalt und Integration gelebt. Im Boxclub Vulkaneifel.
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0: Ich finde ja, das ist gute Laune-Musik, ne? Hier von Soul Sister. The Way to Your Heart. Es ist gleich 20 nach 6. SWR1, guten Morgen, Rheinland-Pfalz.
1: Gute Laune brauchst du auch in Herdorf im Westerwald. Bei euch sind es gerade mal 3 Grad. Aber dafür scheint die Sonne. Bewölkt ist es in Niederolm, 8 Grad, 7 in Trier. Bei bedecktem Himmel genauso in Bad Ems bei 6 Grad. Maximal werden es heute 13 bis 19. Gibt auch etwas Regen. Aber, wie hat Andreas vorhin um kurz nach 6 im Wetter gesagt, ab Donnerstag 25 Grad oder mehr. Oder mehr, hat er gesagt.
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4: Es ist kurz vor 6:30.
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6: Guten Morgen. Bei einem Angriff auf ein großes islamisches Zentrum in der US-Metropole San Diego sind mindestens 3 Menschen getötet worden. Tatverdächtig sind 2 Teenager, die tot in einem Auto aufgefunden wurden. Wissenschaftler vom Umweltcampus Birkenfeld haben eine Anlage bauen lassen, um Metallpulver klimaneutral herzustellen. Solches Pulver wird im 3D-Drucker als Baustoff für Metallteile eingesetzt. Professor Michael Wahl, der das Projekt leitet, erklärt die Bedeutung für Forschung und Region.
7: Das Projekt wird 6 Jahre gefördert und hat ein Fördervolumen von 12 Millionen. Das ist also für ein Projekt Wahnsinn. Und es ist ein Leuchtturmprojekt für die Region. Die additive Fertigung ist immer mehr auf dem Vormarsch. Auf jeden Fall wird sie die Industriewelt weiterentwickeln, was uns hier als Region auch die Chance bietet, an der Forschung, an der Speerspitze mitzuarbeiten.
6: Auch verschiedene Firmen aus dem Hunsrück und dem Nordsaarland werden an dem Projekt mitwirken. Sie lassen sich von den Forschenden zum Beispiel bestimmte Industriebauteile im 3D-Drucker herstellen. Wer noch nicht weiß, was er studieren möchte, kann sich heute ab 8.45 Uhr an der RPTU in Landau die verschiedenen Fächer ansehen. Angeboten werden interaktive Workshops, offene Lehrveranstaltungen und Infostände. Nicht nur die unterschiedlichen Studiengänge präsentieren sich, sondern auch Organisationen wie das Studierendenwerk oder der Allgemeine Studierendenausschuss.
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4: Jetzt der aktuellste Verkehrsservice. Kurz und knapp, wenig los auf den Straßen. Gute und sichere Fahrt wünschen wir.
8: Und örtlich ist da noch ein bisschen Nebel unterwegs in Rheinland-Pfalz. Aber ansonsten Sonne zieht aber tatsächlich über den Tag immer mehr zu. Und dann gibt's auch Regen. Erstmal von der Eifel bis zur Saar. Abends auch in Westerwald und in der Vorderpfalz. Dazu 13 Grad in der Hohen Eifel bis 19 an der Weinstraße. Der SWR1 Wettertrend. Morgen kaum noch Schauer. Ab Donnerstag dann freundlich und schon mal bis 25 Grad.
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4: Schönen guten Morgen.
8: Und jetzt ein schöner Schrammel-90er mit einfachem Text für diese frühe Uhrzeit. Die Counting Crows. Mrs. Jones. Mr. Jones.
4: Kommen wir gendern. Auch bei den Musiktiteln.

0: Morgen Rheinland-Pfalz, gleich 20 vor 7.
1: Und wir sind uns sicher, der neue Ministerpräsident ist längst wach. Ja, der ist nämlich ein straffes Programm gewöhnt. So sah es auch gestern schon aus für Gordon Schnieder. Da ging es früh los, Gottesdienst, dann im Landtag zum Ministerpräsidenten gewählt. Erste Sitzung mit den Ministerinnen und Ministern seiner Koalition aus CDU und SPD.
0: Und abends dann Interviews, natürlich auch hier bei uns im SWR. Und da ging es dann gleich um Wünsche und Erwartungen aus Rheinland-Pfalz. Zum Beispiel von Nicole Jacobi, einer Mutter aus Worms.
2: Ich wünsche mir verlässliche Kinderbetreuung für Schulkinder, bezahlbare Kinderbetreuung für Schulkinder und ich wünsche mir, dass die Schulen besser aufgestellt werden, sodass kein Unterricht mehr ausfällt. Dass mein Sohn morgens in die Schule gehen kann, ohne dass ich den Anruf bekomme, er muss wieder nach Hause gehen, weil der Unterricht ausfallen muss.
1: Ja, große Wünsche. Und so hat Ministerpräsident Schnieder darauf reagiert.
3: Wir werden das Modell einer rhythmisierenden Grundschule von 8 bis 14 Uhr, 8 bis 15 Uhr an ersten Modellschulen umsetzen, um dann zu schauen, kann man das flächendeckend im Land machen. Es geht nicht alles von heute auf morgen, aber das sind Dinge, die wir jetzt zügig angehen müssen. Die Familien müssen sich darauf verlassen können, damit Beruf und Familie besser vereinbar ist und man nicht aus 7 Stunden Kita in 4 Stunden Grundschule zurückfällt.
0: Und auch Kommunalpolitiker überall in Rheinland-Pfalz hoffen auf Veränderung und Unterstützung durch die neue Landesregierung. Hier der parteilose Jochen Ricklefs ist Ortsbürgermeister in Freisbach in der Südpfalz.
4: Ich wünsche mir von der Landesregierung, dass wir als kleine Kommunen wieder handlungsfähig werden, dass wir Wirksamkeit zeigen können mit unserer Verwaltung. Und dafür brauchen wir ausreichende Finanzen. Der kommunale Finanzausgleich muss ganz dringend angepasst werden. Das Zweite ist, wir freuen uns über Fördermittel. Bloß um diese zu erreichen, ist so ein Wahnsinnsbürokratismus notwendig, der uns lähmt und der uns fertig macht.
1: Also Bürokratieabbau und deutlich mehr Geld für die Kommunen. Und das hat Gordon Schnieder dazu gesagt.
3: Also das Signal nach Freisbach und damit in alle Kommunen geht. Wir haben uns darauf vereinbart, im nächsten Doppelhaushalt bereits im Jahr 2027 deutlich mehr Geld den Kommunen zur Verfügung zu stellen und schon zum 01.01.28 das gesetzlich neu zu regeln, dass der kommunale Finanzausgleich neu geregelt ist, damit wir die Gestaltungskraft auch in den Gemeinden wieder zurückbekommen.
0: Gordon Schnieder von der CDU, seit gestern Ministerpräsident von Rheinland-Pfalz. Und das ausführliche SWR-Interview mit ihm haben wir für euch auf unserer Seite swr1.de.
1: Schönen guten Morgen.

0: Rocken wir uns an den Dienstagmorgen mit KISS. Schönen guten Morgen, es ist 12 vor 7.
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1: Mit Anja Behrens, guten Morgen. Wie lieblich ist der Main aus lauter Gottes Güt, dass sich die Menschen freuen, weil alles grünt und blüht. Ich mag dieses alte Volkslied sehr. Wenn ich es singe, dann ist es so, als tanzen vor meinen Augen die grünen Blätter und die bunten Blumen zur Melodie. Das zarte Grün tut meiner Seele gut. Wie lieblich ist der Main. Ja, ich mag dieses Lied und gleichzeitig ist für mich gerade in diesem Mai überhaupt nicht alles lieblich. Eine sehr gute Kollegin ist viel zu früh gestorben. Ich bin wütend und traurig und denke, lass mich einfach in Ruhe mit dem lieblichen Mai. Und mir ist überhaupt nicht nach Singen zumute. Ich will das zarte Grün und das Blütenmeer gar nicht sehen. Sie passen nicht zu meiner Trauer und Wut. Wie lieblich ist der Main? Martin Behm hat dieses Lied vor fast 400 Jahren gedichtet.

0: das Leben sehr schwer ist. Zum anderen malt Martin Behm hier die Zukunft aus. Auch wenn es gerade nicht so aussieht, es wird weitergehen. Es wird wieder Mai werden. Ich bin ganz sicher, das Leben wird wieder grünen und blühen. Wie lieblich ist der Main. Gerade geht mir dieses wunderschöne Lied echt schwer über die Lippen. Manchmal ist es kaum auszuhalten, dass das Leichte und das Schwere so direkt nebeneinander liegen. Heute versuche ich es zu verbinden, schaue auf meine Lieblingskastanie, berge mich an ihrem Stamm und denke an meine Kollegin. Anja Behrens, Kaiserslautern, Evangelische Kirche.
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3: 7 Uhr im Studio, Ines Kunze. In San Diego sind in einem islamischen Zentrum mindestens 3 Menschen getötet worden. Putin reist nach China. Das Wetter in Rheinland-Pfalz, erst freundlich, dann wolkiger und am Nachmittag öfter Regen. Höchstwerte 13 bis 19 Grad. Mehr Menschen in Deutschland sollen sich Elektroautos leisten können. Das will die Bundesregierung mit einer neuen Förderung erreichen. Und die kann ab heute beantragt werden. Für das Kaufen oder Leasen von E-Autos oder Plug-in-Hybriden kann es bis zu 6.000 Euro geben. Hauptstadtkorrespondentin Caroline Dünnebier berichtet.
4: Wie hoch der Zuschuss ausfällt, hängt vom Fahrzeug, dem Einkommen und der Familiengröße ab. Vor allem Haushalte mit kleinen und mittleren Einkommen sollen profitieren. Wer im Jahr bis zu 80.000 Euro verdient, kann die Förderung bekommen. Familien mit Kindern dürfen etwas mehr verdienen. Wichtig ist, gefördert werden nur neue Fahrzeuge, die seit Anfang des Jahres zugelassen wurden. Die Förderung kann über ein Online-Portal beantragt werden. Ziel ist es, mehr Menschen den Umstieg auf klimafreundlichere Autos zu erleichtern. Insgesamt werden dafür rund 3 Milliarden Euro bereitgestellt.
3: Bei einem Angriff auf ein großes islamisches Zentrum in der US-Metropole San Diego sind mindestens 3 Menschen getötet worden. Tatverdächtig sind 2 Teenager, die tot in einem Auto aufgefunden wurden. Russlands Präsident Putin reist heute nach China. Gespräche mit Chinas Staats- und Parteichef Xi sind für morgen geplant. Beide Seiten betonen schon länger, ihre Beziehungen seien auf einem beispiellos hohen Niveau. China ist nach dem russischen Überfall auf die Ukraine der wichtigste Abnehmer von russischem Öl und Gas, allerdings zu deutlich reduzierten Preisen. Der Bund für Umwelt- und Naturschutz kritisiert die Deutsche Bahn, die im Bereich Worms an den Gleisen Bäume und Büsche schneiden lässt. Nach Ansicht des BUND ist dies während der Brutzeit von Vögeln illegal. SWR-Reporter Jürgen Wolf.
5: Eigentlich dürfen von März bis Oktober keine Gehölze großflächig zurück- oder abgeschnitten werden. Nach Angaben des BUND ist dies aber bereits öfter geschehen, zuletzt vor wenigen Tagen. Eine BUND-Sprecherin sagte, sie habe die Firma, die die Arbeiten macht, darüber informiert. Daraufhin hätte diese auch zunächst aufgehört, dann aber wieder weitergemacht. Nach SWR-Informationen gibt es keine Sondergenehmigung der Stadtverwaltung. Dieses sei aber nötig, sagt ein Wormser Umweltrechtler.
3: Bei der Telekom gibt es heute laut Gewerkschaft Warnstreiks in Rheinland-Pfalz und im Saarland. Damit würden die bundesweiten Warnstreiks ausgeweitet, sagt die Gewerkschaft Verdi. Es soll in Rheinland-Pfalz Verzögerungen im technischen Kundenservice geben und möglicherweise sagen Telekom-Mitarbeiter Termine ab. Verdi fordert unter anderem eine Entgelterhöhung von 6,6% für ein Jahr. Die Zeit, es ist 7.03 Uhr.
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6: Mit einem Hinweis betrifft die A643 Mainz Richtung Wiesbaden zwischen Dreieck-Mainz und dem Schiersteiner Kreuz. 4 Kilometer streckenweise stockender Verkehr. Gute und sichere Fahrt.
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7: Mit Andreas Machalitza. Andreas, heute etwas Regen und dann kommt über Pfingsten die Hitze.
8: Ja, tatsächlich. Es wird richtig warm bis heiß. Erstmal haben wir heute nochmal viele Wolken. Besonders am Nachmittag gibt es dann auch den Regen von Westen her bei Höchsttemperaturen von 13 bis 19 Grad. Und der SWR1-Wettertrend zeigt einen nochmal wechselhaften Mittwoch. Ab Donnerstag wird es dann häufig sonnig sein. Donnerstag schon Temperaturen von 20 bis 25 Grad. Und zu Pfingsten geht es sonnig und dann auch sehr warm bis heiß weiter. Dann gehen die Temperaturen teilweise auf rund 30 Grad hoch. Daran wird man sich

0: dann erstmal gewöhnen müssen.
1: Das glaube ich aber auch. Hui.
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3: Guten Morgen oder Gude, wie wir in Rheinhessen sagen.
1: Ja, Christian und ich grinsen über die Meldung hier. Künstliche Intelligenz hat offenbar große Probleme damit, den Mainzer Dialekt zu erkennen. Das zeigt eine Studie der Mainzer Uni.
3: Ja, für Claudia und mich als Rheinhessen nicht nachvollziehbar. Was gibt's an dem Dialekt hier nicht zu verstehen? Schickt die KI doch bitte mal in die Pfalz zum Beispiel. Da versteht die nix.
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0: 1. Guten Morgen, Rheinland-Pfalz. Es ist 7:11. Wenn Vielfalt gewinnt, gewinnen wir alle. Das ist das Motto vom Diversity-Tag heute. Und wir schauen, wie es in Rheinland-Pfalz funktioniert mit Inklusion und Integration.
1: Sport kann Menschen zusammenbringen, aber wie barrierefrei sind Vereine? Also wenn ein Rollstuhlfahrer zum Beispiel Tischtennis spielen möchte oder ein Kind mit Down-Syndrom in die Turngruppe will, klappt es einfach so? Beim Landessportbund Rheinland-Pfalz gibt es dafür Unterstützung, sogenannte Inklusionslotsinnen und Lotsen. Und eine von ihnen ist Kathleen Dollmann.
0: Frau Dollmann, bleiben wir bei unseren Beispielen, also Tischtennis für einen Rollstuhlfahrer oder Turnverein für ein Kind mit Down-Syndrom. Einfach bei uns in Rheinland-Pfalz?
2: In erster Linie sage ich ganz klar ja, weil ich finde, Rheinland-Pfalz hat eine tolle Sportlandschaft und wir sind da wirklich sehr, sehr offen und vielfältig.
0: Und warum in erster Linie? Was kommt in der zweiten Linie? Hakt es dann vielleicht daran, dass, keine Ahnung, die Sporthalle keine Rollstuhlrampe hat oder so?
2: Genau, in zweiter Linie ist es dann natürlich so, dass wir doch an unterschiedliche Barrieren einfach stoßen. Das kann natürlich räumlich sein, wie Sie gerade gesagt haben, vielleicht durch Zugänge, durch vielleicht auch visuelle Markierungen in den Hallen. Aber das kann natürlich auch an ÜbungsleiterInnen liegen, die vielleicht nicht so viel Kapazitäten haben, also die einfach nicht so gut aufgestellt sind und die noch Unterstützung benötigen, um einfach auch die Gruppe und die Vielfältigkeit der Gruppe zu begleiten. Und auch zu wissen und zu erfahren, wo kann ich dann Informationen bekommen? Welche Vereine sind dann im Prinzip offen?
0: Okay, wie läuft das denn jetzt ab? Also wenn ein Verein oder ein Sportler sich hilfesuchend an Sie wendet als Lotsin, wie können Sie unterstützen?
2: Für uns ist es erstmal so, dass wir die Vereine aufsuchen, dass wir mit denen ins Gespräch gehen, dass wir einfach mal schauen, wie ist der Ist-Stand. Und dann ist es so, dass wir natürlich dann den Prozess gerade für die Sportvereine begleiten und sagen, okay, wir bieten Sensibilisierungseinheiten, wir bieten Schulungen für die ÜbungsleiterInnen an und wir gucken natürlich auch, wie gesagt, was für räumliche Barrieren es gibt. Und wenn dann aber eine Begegnung und Kontakt entsteht und auch die Zielgruppe dann in die Sportvereine reinkommt, die oft merken, ach, das ist ja eigentlich gar nicht anders als vielleicht bei jedem anderen Kind, das vielleicht irgendwie einen Bedarf hat.
0: Und Inklusion ist ja kein Selbstzweck, ne? Es geht ja auch darum, dass wir UN-Behindertenrechtskonventionen einhalten und sowas. Also geht ja da nicht ausschließlich darum, wir wollen ein gutes Bild abgeben, sondern wir sind eigentlich dazu verpflichtet.
2: Genau. Und wir wollen gerade für uns und auch gerade mit unserem Projekt das einfach mit unterstützen. Und wir verstehen auch, dass Sportvereine natürlich nicht nur Inklusion auf dem Schirm haben, sondern viele andere Themen natürlich auch. Und deswegen ist es für uns so wichtig, dass wir einfach klar machen, dass wir mit unserem Projekt begleiten und unterstützen können, die Sportvereine, und dass die vielleicht auch mal dankbar sind, wenn sie was abgenommen kriegen oder wir auch natürlich Best-Practice-Beispiele nennen und die sehen, ah, okay, das klappt woanders gut und wir können das für unseren Verein umsetzen.
1: Sagt Kathleen Dollmann, Inklusionslotsin beim Landessportbund Rheinland-Pfalz.
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0: Schönen guten Morgen, es ist 8:09.
1: Und 7 Grad sind es in Altenkirchen, in Adenau und in Kirn-Sankt-Goarshausen bedeckte 8 Grad. Maximal heute 13 bis 19, aber an Pfingsten gibt es sogar 30 Grad.
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3: Es ist genau 7:30.
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5: Guten Morgen. Die Zahl der Angriffe auf Mitglieder von Parteien hat im vergangenen Jahr zugenommen. Das geht aus einer Antwort auf eine Anfrage der AfD-Fraktion an die Bundesregierung hervor. Im vergangenen Jahr registrierte die Polizei demnach 5.140 Straftaten gegen Repräsentanten von Parteien. Das sind rund 1.500 Angriffe mehr als im Vorjahr. Erstmals richten sich demnach die meisten Angriffe gegen die AfD. In den Jahren zuvor waren stets die Grünen am stärksten betroffen. Das Bundesumweltministerium schaltet heute das Online-Antragsportal für die Förderung von Elektroautos frei. Menschen, die sich ein E-Auto kaufen oder leasen wollen, können vom Staat bis zu 6.000 Euro dazu bekommen. Die Gewerkschaft Verdi hat heute erneut zu Warnstreiks bei der Telekom aufgerufen. Betroffen sind auch Standorte in Mainz, Bad Kreuznach, Trier oder Koblenz. Viele Beschäftigte aus Rheinland-Pfalz werden laut Gewerkschaft heute Vormittag an einer Demonstration in Frankfurt teilnehmen. Durch den Warnstreik könnte laut Verdi die Telekom schlechter erreichbar sein oder es zu Verzögerungen beim technischen Kundenservice und dem Glasfaserausbau kommen. Hintergrund des Warnstreiks sind die laufenden Tarifverhandlungen.
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3: Jetzt der aktuellste Verkehrsservice. A60 Mainz Richtung Rüsselsheim zwischen Mainz-Laubenheim und Rüsselsheimer Dreieck. 4 Kilometer streckenweise Stau. Dann noch die A643 Mainz Richtung Wiesbaden zwischen Dreieck-Mainz und dem Schiersteiner Kreuz. 4 Kilometer. Da stockt der Verkehr auch streckenweise. Gute Fahrt.
6: Und noch ist es oft sonnig über Rheinland-Pfalz, aber dann zieht es immer weiter zu. Und dann gibt es auch Regen. Zuerst von der Eifel bis zur Saar. Abends auch vom Westerwald bis zur Vorderpfalz. Dazu 13 Grad in der Hohen Eifel bis 19 an der Weinstraße. Aber der SWR1-Wettertrend sieht sommerlich aus. Morgen kaum noch Schauer, etwas wärmer. Donnerstag freundlich bis 25 Grad und Richtung Pfingsten sogar 30.
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3: Guten Morgen.
6: Kaltes Wasser ins Gesicht oder Kaffee intravenös, das wären jetzt so die letzten Tipps, ne, die wir hätten, um euer Gehirn wach zu kriegen.
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0: mir pünktlich.
1: 7.40 Uhr?
2: Wow. 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
0: Und damit guten Morgen, Andrea Esser aus Arzfeld. Das ist im Eifelkreis Bitburg-Prüm.
3: Morgen.
1: Morgen. Der gelbe SWR 1 Thermobecher, der wäre genau das Richtige, hast du uns geschrieben. Zitat, der schöne Thermobecher. Mhm. Wann, wofür, warum brauchst du den genau?
3: Ja, ich bin im Homeoffice teilweise und dann wird mein Kaffee in der normalen Tasse immer schnell kalt. Und deswegen lohnt sich dann so ein Thermobecher, damit man noch heißen Kaffee genießen kann.
1: Sehr gut.
0: Okay, wie sieht dein Arbeitstag heute aus oder hast du heute frei?
3: Nee, heute bin ich im Homeoffice, morgen bin ich wieder in Köln auf der Arbeit im Büro und ja.
0: Ach, so ein Wechsel ist auch gut, ne?
3: Ja,
0: das geht. Ja, super.
1: Wechsel. Sehr okay. Gut. Dann wollen wir jetzt spielen. 45 Sekunden hast du Zeit. Mindestens 14 richtige Antworten bitte. Kriegst du hin. Und wenn du mal was nicht weißt, sagst du einfach schnell weiter, ja?
3: Mhm.
1: Und der Buchstabe heute für dich, liebe Andrea, ist das W wie wichtig.
3: Okay.
1: Okay.
4: Auf die Plätze. A, B, C.
0: Rotkäppchen und der Böse.
3: Wolf.
0: Ein Satz besteht aus mehreren.
3: Wörtern.
0: Am Himmel sind
3: Wolken.
0: Stadt in Rheinland-Pfalz.
3: Wittlich.
0: Die braucht man zum Stricken.
3: Wolle.
0: Viele Bäume sind ein
3: Wald.
0: Die zeigt das Gewicht an.
3: Waage.
0: Ein Frauenname.
3: Waldraut.
0: Britisches Popduo, das lief hier vorhin mit Wake Me Up Before You Go Go.
3: Oh, weiter.
0: Meeressäugetier.
3: Wal.
0: Gegenteil von hart.
3: Weich.
0: Hängen manche für den Urlaub ans Auto?
3: Weiß ich nicht weiter.
0: Samstag und Sonntag sind das?
3: Wochenende.
0: Härchen auf den Augen?
3: Wimpern.
0: Darauf grasen Kühe?
3: Weide.
0: Wo ein Wille ist, ist auch ein?
3: Weg.
0: Keltert man aus Trauben?
3: Wein.
1: Und den nehmen wir noch mit, den Wein?
0: Den Wein nehmen wir noch mit. Der kam ja auch noch. Es hat dann genau gebimmelt.
1: So, und das britische Pop-Duo mit Wake Me Up Before You Go Go wäre Wham gewesen.
0: Last Christmas. Ah, jetzt macht's
1: Sollen wir das jetzt spielen? Last Christmas? Rheinland-Pfalz stimmt ab. Studio Feedback, SWR1 App. Und manche hängen für den Urlaub ans Auto dran den Wohnwagen.
3: Ach ja, ich war irgendwie mit Aufklebern und habe gedacht, nee, ist nicht.
0: Das war auch ein klein bisschen um die Ecke gedacht.
1: Alles völlig verschmerzbar, weil du hast es dann doch geschafft auf 15 Punkte.
3: Ja, super, perfekt.
0: Andrea, dann herzlichen Glückwunsch und viel Spaß mit dem SWR1 Thermobecher.
3: Darf ich noch ganz kurz grüßen?
0: Ganz schnell?
3: Ja, mein Freund Marco, meine Tochter Lisa Marie und ihre beste Freundin Paula und die besten Nachbarn der Welt in Arzfeld, Sabine und Frank.
0: Super. Dankeschön.
3: Besten Dank.
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0: Morgen Rheinland-Pfalz. 7.50 Uhr haben wir es, hier ist SWR 1.
1: Großalarm heute Nacht in der Mainzer Innenstadt. Feuer in einem Hotel am Bahnhof.
0: Na, 2:30 wurden alle Gäste rausgeklingelt und geweckt, mussten eben das Gebäude verlassen, teils in Schlafklamotten. Für die wurde dann extra ein Bus der Mainzer Verkehrsbetriebe organisiert, wo sie warten konnten, während die Feuerwehr alles gecheckt hat. Da waren 70 Helfer im Einsatz und 3 Gäste haben auch eine leichte Rauchvergiftung.
1: Ja, es war ziemlich verqualmt und schuld war offenbar ein Kühlschrank in der Lobby. Der hat gebrannt und deshalb ist das Hotel hier jetzt auch erstmal unbewohnbar.
0: Und eine Bitte, wenn ihr Schlangen seht in der Pfalz, melden, wenn es eine Zornnatter ist. Das sind diese Schlangen, ne, die auf der Mülldeponie Mörsbach bei Zweibrücken leben. Eingeschleppt wohl durch Müll. Invasive Art, wurde sogar auch extra weggefangen.
1: Ja, aber jetzt bleiben die wohl nicht nur auf der Mülldeponie, sondern verbreiten sich in den Ortschaften drumherum. Und für Menschen sind die ungefährlich, aber für heimische Amphibien wie Eidechsen. Und deshalb, wenn ihr die Schlangen seht, sie sollten nicht zu übersehen sein, die werden 1,80 lang, dann bitte dem Umwelt- und Servicebetrieb Zweibrücken melden.
0: Eine eingeschleppte Schlangenart. Frisst die vielleicht auch eingeschleppte Riesenameisen? Das wäre praktisch in der Pfalz.
1: Absolut.
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1: Mit einem schnellen Hinweis für die Autofahrer. Vorsicht auf der A5 Kassel Richtung Frankfurt. Zwischen Bad Homburger Kreuz und Nordwestkreuz Frankfurt liegt ein Metallteil auf dem linken und dem mittleren Fahrstreifen. Die komplette Übersicht gleich nach den Nachrichten.
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2: 8 Uhr im Studio Ines Kunze. Im vergangenen Jahr hat es deutlich mehr Angriffe auf Parteimitglieder gegeben als davor. KI hat Probleme mit dem Mainzer Dialekt. Das Wetter in Rheinland-Pfalz: erst freundlich, dann Wolken und Regen, Höchstwerte 13 bis 19 Grad. Die Zahl der Angriffe auf Mitglieder von Parteien hat im vergangenen Jahr zugenommen. Das geht aus einer Antwort auf eine Anfrage der AfD-Fraktion an die Bundesregierung hervor. Demnach registrierte die Polizei etwa 1500 Angriffe mehr als im Vorjahr bei insgesamt über 5000 Straftaten. Die Details hat Hauptstadtreporter Maximilian Ulrich.
3: Erstmals richten sich demnach die meisten Angriffe gegen die AfD. In den Jahren zuvor waren stets die Grünen am stärksten betroffen von Angriffen. Die Zahl der Angriffe auf grünen Politiker hat leicht abgenommen und sinkt von 1200 Fällen im Jahr 2024 auf 1005 Fälle im letzten Jahr. Dagegen hat sich die Zahl der Angriffe auf CDU-Mitglieder im letzten Jahr nahezu verdreifacht. Der Großteil der Angriffe sind sogenannte Äußerungsdelikte. Dazu zählen unter anderem Volksverhetzung, Verleumdung und Beleidigung. Solche Straftaten können auch online begangen werden.
2: Das Bundesumweltministerium schaltet heute das Online-Antragsportal für die Förderung von Elektroautos frei. Menschen, die sich ein E-Auto kaufen oder leasen wollen, können vom Staat bis zu 6.000 Euro dazu bekommen. Je nach Automodell, Haushaltsgröße und Einkommen. Berechtigt sind Haushalte mit einem Jahreseinkommen von bis zu 80.000 Euro. Bei Familien mit Kindern liegt die Grenze etwas höher. Die Bundesregierung will so erreichen, dass mehr Menschen auf klimafreundlichere Autos umsteigen. Künstliche Intelligenz hat offenbar große Probleme damit, den Mainzer Dialekt zu erkennen. Zu diesem Ergebnis kommt ein Forschungsteam der Mainzer Johannes-Gutenberg-Universität. SWR-Reporterin Katja Jowitz.
4: Zum einen sollte die KI erklären, was die Mainzer Wörter bedeuten. Zum anderen sollte sie aus den hochdeutschen Definitionen die passenden Begriffe im Mainzer Dialekt erzeugen. Das hat aber überhaupt nicht funktioniert. Entweder erkannte die KI die Wörter gar nicht erst oder sie hat sie falsch gedeutet. Das Forschungsteam sieht darin ein Problem. Dialekte seien ein wichtiger Teil kultureller Identität, würden aber gleichzeitig aus dem Alltag verschwinden. Deswegen müssten künftig spezielle Datensätze entwickelt werden, um Dialekte besser in KI-Systeme einzubinden.
2: Die Europäische Raumfahrtagentur ESA hat heute Morgen einen Satelliten ins All geschickt, mit dem sie das Weltraumwetter besser erforschen kann. Er soll zum Beispiel Sonnenwinde und energiereiche Ausbrüche der Sonne messen und wie das magnetische Schutzschild der Erde darauf reagiert. Forschende wollen so zum Beispiel ein besseres Verständnis dafür bekommen, wie Polarlichter ausgelöst werden. Das waren die Nachrichten für Rheinland-Pfalz und die Zeit. Es ist 8.03 Uhr.
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1: Wir starten auf der A5 Kassel Richtung Frankfurt. Vorsicht zwischen Bad Homburger Kreuz und Nordwestkreuz Frankfurt. Ein Metallteil auf dem linken und dem mittleren Fahrstreifen. Vorsicht bitte auch auf der A66 Wiesbaden Richtung Frankfurt. Zwischen Eschborn und dem Eschborner Dreieck eine ungesicherte Unfallstelle auf der linken Spur. A60 Mainz Richtung Rüsselsheim. Zwischen Mainz-Laubenheim und Rüsselsheimer Dreieck 6 Kilometer streckenweise Stau. A643 Mainz Richtung Wiesbaden. Zwischen Dreieck Mainz und dem Schiersteiner Kreuz 4 Kilometer streckenweise Stau. Stockender Verkehr. Dann nochmal die A66 Frankfurt Richtung Wiesbaden zwischen Hofheim und Wallau. Die Unfallstelle inzwischen geräumt, aber 2 Kilometer Stau. Geduld und gute Fahrt.
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5: Mit Andreas Mahalitzer. Heute ist nochmal regnerisch. Sehr gut, weil danach kommt der Sommer.
6: Ja, tatsächlich. Wir steuern zu Pfingsten auf die 30-Grad-Marke zu. Das kann man sich heute noch gar nicht vorstellen. Heute werden es nämlich nicht mal 20, maximal 13 bis 19. Und die Sonne tut sich auch schwer. Ist in den Vormittagsstunden noch ab und zu sehen. Von Westen werden die Wolken immer dichter und die bringen am Nachmittag auch ab und zu Regen. Es wird meist leichter Regen sein. Der SWR1-Wettertrend. Morgen am Mittwoch ziehen noch mal einzelne, örtlich mal kräftigere Schauer, örtliche Gewitter durch bei böigem Wind. Und ab Donnerstag setzt sich immer besser die Sonne durch. Dann bei Temperaturen schon bis 25 Grad und danach geht's weiter aufwärts.

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1: Schönen guten Morgen.
2: So, ihr Verbrecher, wenn ihr einen Safe klauen würdet, ne, wie kriegt ihr den dann abtransportiert?
1: Ganz klar, mit einem Kinderwagen. Ja, so haben es Unbekannte in Bad Dürkheim gemacht. Erst den Tresor aus einer Wohnung geholt, dann wohl gedacht, ach hey, so ein Kinderwagen ist total unauffällig.
2: Ja, absolut. Und wir meinen, so ein Safe aufkriegen ist ja auch ähnlich knifflig wie eine volle Windel wechseln. Ja, also.
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0: Ab in den Dienstag mit Genesis. Schönen guten Morgen, es ist 13 nach 8.
1: Und auf dem Weg hierher ins Studio haben wir heute Morgen mal kurz geguckt an der Tankstelle. Ne? Diesel im Mainzer Raum 1,91,9. Die Spritpreise sind immer noch hoch, aber im Moment ja relativ stabil, vermutlich auch, weil die Steuer vorübergehend gesenkt worden ist.
0: Aber wer jetzt ein Auto kaufen muss, der überlegt sich wahrscheinlich schon mal, ne? Muss es noch ein Verbrenner sein oder nehme ich vielleicht doch ein E-Auto? Seit heute gibt es ja auch passend dazu ein neues Förderprogramm. SWR1-Korrespondent Jan-Friedrich Willems im Hauptstadtstudio. Direkt mal zum Geld. Wie ist die E-Auto-Prämie genau abgestuft?
2: Also im besten Fall gibt es 6.000 Euro Zuschuss vom Staat. Die gibt es aber nur für reine E-Autos. Aber auch Plug-in-Hybride oder E-Autos mit Range-Extender werden gefördert. Das sind Wagen, die zusätzlich einen Verbrennermotor eingebaut haben. Bei denen ist nur wichtig, dass sie gewisse Abgaswerte und Batteriereichweiten einhalten. Wenn da alles passt, gibt es aber auch für die maximal noch 4.500 Euro. Generell richten sich die Prämien vor allem an Menschen mit kleinen oder mittleren Einkommen und an Familien. Und ganz grob gilt da die Faustregel, je weniger Einkommen und je mehr Kinder man hat, desto mehr Förderung gibt es auch.
1: Also schon viel Geld, das für viele interessant sein könnte. Wie genau sind die Voraussetzungen für die Prämie?
2: Am meisten Geld gibt es für Haushalte mit zwei oder mehr Kindern und einem gemeinsamen zu versteuernden Jahreseinkommen von maximal 45.000 Euro. Wer in die Kategorie fällt, kann die vollen 6.000 Euro für einen reinen Stromer abgreifen und für einen Hybriden immer noch die 4.500 Euro. Wer zum Beispiel keine Kinder hat und nicht mehr als 80.000 Euro bekommt, der hat immerhin noch Anspruch auf 3.000 Euro für ein E-Auto und 1.500 Euro für einen Hybridwagen. Bei mehr als 90.000 Euro zu versteuerndem Haushaltseinkommen im Jahr ist allerdings Schluss mit der Förderung. Das Ganze muss man mit seinen letzten Steuerbescheiden belegen und man muss das E-Auto in diesem Jahr gekauft haben. Das heißt aber, dass die Prämie auch rückwirkend für Autokäufe bis zum 1. Januar beantragt werden kann.
0: Okay, und wenn ich jetzt ganz neu überlege, wie schnell muss ich mich da entscheiden?
2: Also es sieht zumindest im Moment nicht danach aus, dass der Fördertopf sofort aufgebraucht ist. Das Umweltministerium, das sich diese Prämie ausgedacht hat, hat 3 Milliarden Euro dafür reserviert. Und das soll am Ende für bis zu 800.000 Autos reichen. Und das ist eine ganze Menge. Um es mal in den Kontext zu setzen, im Moment sind in Deutschland gerade mal rund 2 Millionen E-Autos zugelassen.
1: Also ab heute kann die neue E-Auto-Prämie beantragt werden. Dazu war das Jan-Friedrich Willems aus dem Hauptstadtstudio. Und Infos und auch viele Links zu dem Thema gibt es bei uns im Netz auf swr1.de.
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0: 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Guten Morgen, Rheinland-Pfalz. Am Dienstag ist es 8:08.
1: Und wusstet ihr schon, dass wir auf Platz 2 sind, der Bundesländer, wenn es um Wohneigentum geht? Also wir haben etwa in Rheinland-Pfalz 51% Eigentumsdichte. Ne? Haus, Wohnung, Terrasse, Balkon, Garage, whatever. Nur im Saarland ist die Wohneigentumsquote höher mit so rund 60%.
0: Ja, die Rheinland-Pfälzer lieben ihr Haus, ihre Burg, ihr Schloss. Dazu auch heute unser Hit-Duell. Castle on the Hill könntet ihr heute einziehen von Ed Sheeran. Ist aber vermutlich so eine zugige Burg, ne?
1: Stimmt, ja. Aber ihr habt ja noch diese Immobilie hier zur Auswahl. Castle of Glass von Linkin Park. Das Schloss, die Burg aus Glas. Wobei, da braucht man auf alle Fälle Vorhänge. Stehst du morgens auf, alle Nachbarn können sie dir reingucken. Ist nicht schön, für niemanden.
0: Für welche Immobilie entscheidet ihr euch? Castle on the Hill oder Castle of Glass? Jetzt abstimmen im SWR1 WhatsApp-Kanal. Noch bis 10:50. Ja, ihr habt mehr Zeit, es ist neu. Denn dann läuft hier der Siegersong in SWR1 Rheinland-Pfalz. Guten Morgen.

0: Es ist 8:30.
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0: Aus unserer Nachrichtenredaktion Ines Kunze.
2: Guten Morgen. Die Zahl der Angriffe auf Mitglieder von Parteien hat im vergangenen Jahr zugenommen. Das geht aus einer Antwort auf eine Anfrage der AfD-Fraktion an die Bundesregierung hervor. Im vergangenen Jahr registrierte die Polizei demnach 1500 Angriffe mehr als im Vorjahr. Der Mainzer Klimaschutzbeirat beschäftigt sich am Nachmittag unter anderem mit dem neuen Gaskraftwerk auf der Ingelheimer Aue in Mainz. Der regionale Energieversorger Kraftwerke Mainz-Wiesbaden, kurz KMW, will seine Pläne vorstellen. Der Klimaschutzbeirat ist ein Expertengremium, das den Mainzer Stadtrat berät. SWR-Reporterin Rabea Amri.
3: Die Vertreter der KMW müssen sich im Klimaschutzbeirat vielleicht auch kritischen Fragen stellen. Denn zum geplanten Gaskraftwerk hatten Umweltverbände zuletzt Bedenken vorgebracht. Schließlich ist Gas keine erneuerbare Energie. Das Kraftwerk gefährde die Klimaziele, die Mainz sich gesetzt habe, so die Verbände. Bis zum Jahr 2035 will die Stadt Mainz klimaneutral werden. Für das Kraftwerk läuft gerade das Genehmigungsverfahren bei der Landesbehörde. 10 kritische Stellungnahmen gegen das Gaskraftwerk wurden dort eingereicht. Im Juni soll eine Entscheidung fallen.
2: Eine wichtige Touristenattraktion in Assmannshausen am Rhein funktioniert nicht. Der Sessellift ist dort außer Betrieb, laut Betreiber wegen eines Defekts an der Steuerung. Wann das repariert sein wird, ist noch nicht klar. Von der Störung nicht betroffen ist die Seilbahn in Rüdesheim, die ebenfalls zum Niederwalddenkmal und wieder zurückfährt.
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0: Jetzt der aktuellste Verkehrsservice. Und da starten wir auf der A3 Köln Richtung Frankfurt. Zwischen Niedernhausen und dem Wiesbadener Kreuz 5 Kilometer stockender Verkehr. A3 Köln Richtung Frankfurt, also die Gegenrichtung. Zwischen Wiesbadener Kreuz und Raunheim Unfallaufnahme 5 Kilometer Stau. A5 Frankfurt Richtung Kassel. Zwischen Frankfurt-Westhafen und Nordwestkreuz Frankfurt 4 Kilometer stockend. Die A6 Heilbronn Richtung Mannheim ist zwischen Wiesloch Raunberg und Kreuzwaldorf nach einem Unfall mit mehreren Fahrzeugen gesperrt. Im Moment 5 Kilometer Stau. Die B39 ist dadurch ebenfalls komplett überlastet. Die letzte staufreie Ausfahrt ist Sinsheim-Steinsfurt. Dann noch A60 Mainz Richtung Rüsselsheim zwischen Mainz-Laubenheim und Bischofsheim 2 Kilometer Stau. A643 Mainz Richtung Wiesbaden zwischen Dreieck-Mainz und dem Schiersteiner Kreuz 4 Kilometer streckenweise stockender Verkehr. Geduld und gute Fahrt.
4: Und in den nächsten Stunden ziehen von Luxemburg und Frankreich immer dichtere Wolken nach Rheinland-Pfalz rein und am Nachmittag und Abend fällt daraus dann ab und zu leichter Regen. Die Temperaturen heute 13 Grad nochmal in der Hohen Eifel bis 19 in der Vorderpfalz. Aber der SWR1 Wettertrend, der ist sommerlich. Morgen gibt es kaum noch Schauer, es wird ein bisschen wärmer. Donnerstag dann freundlich bis 25 Grad und über Pfingsten kriegen wir sogar 30.
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0: Schönen guten Morgen.
4: Dienstag, willkommen.
0: Und Bryan Adams ist sogar schon da.

0: Dienstagmorgen mit SWR 1 Rheinland-Pfalz. Es ist 8.40 Uhr.
1: Und was steht an am Ende eines langen Arbeitstages? Für die meisten von uns wahrscheinlich der Fall auf die Couch.
0: Und dann gemütlich machen. Ja, beim frisch gewählten rheinland-pfälzischen Ministerpräsidenten Gordon Schnieder von der CDU, da war es gestern nicht die Couch. Er musste viele Interviews geben. Und da ging es dann auch um seine Erfahrung als Ortsbürgermeister von Birresborn in der Vulkaneifel und was er davon mitnimmt als Ministerpräsident.
2: Ich bin in dem kleinen Dorf aufgewachsen, etwa 1000, 1100 Einwohner. Alle kennen sich, sie können sich da nicht verstellen. Da gilt noch das Wort und da zählt der Handschlag noch. Und da ging es mir schon als Ortsbürgermeister immer darum, zu schauen, wie ich das Leben der Menschen in der Gemeinde verbessern kann. Und jetzt möchte ich daran arbeiten, das Leben für die Rheinland-Pfälzerinnen und Rheinland-Pfälzer zu verbessern.
1: Ja, da gibt es viele Erwartungen und Wünsche an den neuen Ministerpräsidenten und seine schwarz-rote Landesregierung. Hier zum Beispiel Nicole Jacobi, eine Mutter aus Worms.
3: Verlässliche Kinderbetreuung für Schulkinder, bezahlbare Kinderbetreuung für Schulkinder. Und ich wünsche mir, dass die Schulen besser aufgestellt werden, dass mein Sohn morgens in die Schule gehen kann, ohne dass ich den Anruf bekomme, er muss wieder nach Hause gehen, weil der Unterricht ausfallen muss.
0: Ja, wichtiges Thema. Und so hat Ministerpräsident Schnieder darauf reagiert.
2: Wir werden das Modell einer rhythmisierenden Grundschule von 8 bis 14 Uhr, 8 bis 15 Uhr an ersten Modellschulen umsetzen, um dann zu schauen, kann man das flächendeckend im Land machen. Es geht nicht alles von heute auf morgen, aber das sind Dinge, die wir jetzt zügig angehen müssen. Die Familien müssen sich darauf verlassen können, damit Beruf und Familie besser vereinbar ist und man nicht aus 7 Stunden Kita in 4 Stunden Grundschule zurückfällt.
1: Naja, und auch Kommunalpolitiker in Rheinland-Pfalz hoffen natürlich auf Veränderung und Unterstützung. Jochen Ricklefs, parteiloser Ortsbürgermeister in Freisbach in der Südpfalz.
4: Ich wünsche mir von der Landesregierung, dass wir als kleine Kommunen wieder handlungsfähig werden, dass wir Wirksamkeit zeigen können mit unserer Verwaltung. Und dafür brauchen wir ausreichende Finanzen. Der kommunale Finanzausgleich muss ganz dringend angepasst werden. Das Zweite ist, wir freuen uns über Fördermittel. Bloß um diese zu erreichen, ist so ein Wahnsinnsbürokratismus notwendig, der uns lähmt und der uns fertig macht.
0: Mehr Geld für die Kommunen wäre schön. Das sagt Gordon Schnieder dazu.
2: Also das Signal nach Freisbach und damit in alle Kommunen. Wir haben uns darauf vereinbart, im nächsten Doppelhaushalt bereits im Jahr 2027 deutlich mehr Geld den Kommunen zur Verfügung zu stellen und schon zum 01.01.2028 das gesetzlich neu zu regeln, dass der kommunale Finanzausgleich neu geregelt ist, damit wir die Gestaltungskraft auch in den Gemeinden wieder zurückbekommen.
1: Gordon Schnieder von der CDU, seit gestern Ministerpräsident in Rheinland-Pfalz. Und das ausführliche SWR-Interview mit ihm haben wir auf unserer Seite swr1.de.
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0: Der Dienstagmorgen? Es ist gleich 10 vor 9. Guten Morgen.
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0: Foodwatch findet Pestizide in Reis und Tee. Das Wetter in Rheinland-Pfalz, aus dem Westen immer mehr Wolken und später auch Regen bei maximal 13 bis 19 Grad. Die bisherigen weltweiten Klimaschutzmaßnahmen im Gebäudebereich reichen nicht aus, um die Pariser Klimaziele zu erreichen. Das zeigt ein Bericht des Umweltprogramms der Vereinten Nationen. Demnach waren 2024 im Gebäudebereich die CO2-Emissionen wieder angestiegen. Anja Lordiet mit den Einzelheiten.
1: Das Ziel, ab 2050 klimaneutral zu sein, rückt damit weiter in die Ferne. Ein Grund ist, dass weltweit viele neue Gebäude gebaut werden. Zwar sind diese oft sparsamer im Energieverbrauch, der Anteil erneuerbarer Energien ist jedoch insgesamt zu klein. Auch werden alte Gebäude zu langsam saniert. Der Bericht fordert deshalb von Regierungen weltweit ambitioniertere Bemühungen zum Klimaschutz im Gebäudebereich. Gleichzeitig müsse Wohnen aber bezahlbar bleiben. Insgesamt ist der Gebäudesektor für rund 37% der weltweiten Emissionen verantwortlich.
0: Der Chef der Krankenkasse DRK Storm fordert die Bundesregierung auf, die geplante Pflegereform zu stoppen. Dem Redaktionsnetzwerk Deutschland sagte er, die Vorschläge, die im Moment im Raum stünden, würden dazu führen, dass deutlich mehr Menschen auf Sozialhilfe angewiesen sind. Die Pläne würden die Pflegearmut erhöhen und auch die Kommunen mehr belasten. Es brauche einen neuen Anlauf für eine Reform, so der Kassenchef. Die pflegepolitische Sprecherin der Grünen-Bundesfraktion Fischer fordert, die Pflegekosten müssten gerechter aufgeteilt werden. Von einem Stopp der Reform hält sie aber nichts. Die Zahl der Angriffe auf Mitglieder von Parteien hat im vergangenen Jahr zugenommen. Das geht aus einer Antwort auf eine Anfrage der AfD-Fraktion an die Bundesregierung hervor. Im vergangenen Jahr registrierte die Polizei demnach 5.140 Straftaten gegen Repräsentanten von Parteien. Das sind rund 1.500 Angriffe mehr als im Vorjahr. Erstmals richteten sich demnach die meisten Angriffe gegen die AfD. In den Jahren zuvor waren stets die Grünen am stärksten betroffen. Reis, Tee und bestimmte Gewürze weisen einer Untersuchung zufolge oft Rückstände von verbotenen Pestiziden auf. Demnach fanden sich in 43 von 63 Supermarktstichproben Substanzen, die in Europa nicht zugelassen sind, so die Verbraucherschutzorganisation Foodwatch. Häufig belastet sind demnach importierte Produkte wie Kreuzkümmel, Paprikapulver, grüner Tee und Basmati-Reis. Foodwatch bemängelt die Importregeln der EU und kritisiert, Bundeslandwirtschaftsminister Rainer lehne die Pläne der EU-Kommission ab, die Regeln zu überarbeiten. Die Zeit, es ist 9.03 Uhr.
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3: A3 Köln Richtung Frankfurt zwischen dem Wiesbadener Kreuz und Rauenheim, Unfallaufnahme 5 Kilometer Stau. Dann die A5 Frankfurt Richtung Kassel zwischen Frankfurt-Westhafen und Nordwestkreuz Frankfurt, 4 Kilometer stockender Verkehr. Wir gehen auf die A6 Heilbronn Richtung Mannheim zwischen Wiesloch-Raunberg und Kreuz-Walldorf. Nach einem Unfall mit mehreren Fahrzeugen gesperrt, inzwischen 10 Kilometer Stau und die B39 ist dadurch ebenfalls komplett überlastet. Die letzte staufreie Ausfahrt ist Sinsheim-Steinsfurt. A643 Mainz Richtung Wiesbaden zwischen Dreieck-Mainz und dem Schierstander Kreuz, 4 Kilometer streckenweise stockender Verkehr. Geduld und gute Fahrt.
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4: Sonne genießen, solange sie noch da ist, weil die nächsten Stunden kommen dann Wolken von Luxemburg und Frankreich zu uns reingezogen. Und aus denen fällt dann am Nachmittag und am Abend ab und zu leichter Regen. Temperaturen heute 13 Grad in der Hohen Eifel, bis 19 gibt es in der Vorderpfalz. Der SWR1 Wettertrend absolut sommerlich. Morgen kaum noch Schauer, Donnerstag freundlich bis 25 und übers Pfingstwochenende bis 30 Grad.
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3: Schönen guten Morgen. Und wenn ihr bei dem Song hier den Refrain mitsingen könnt, dann ist das schon gut.
4: Und wenn ihr dann noch den Text mit rappen könnt, dann seid ihr echte Fans der 90er. Hier ist Snap.
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0: 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Das hier ist wichtig für die Autofahrer. Vorsicht auf der B9 Ludwigshafen Richtung Wörth zwischen Rehhütte und Waldsee. Brennender Bus, die rechte Spur ist blockiert. Es ist 9:12. Guten Morgen.
1: Wenn Vielfalt gewinnt, dann gewinnen wir alle. Das ist das Motto vom Diversity-Tag heute. Und Inklusion kann besonders gut funktionieren im Sportverein. Das haben wir heute Morgen schon gehört von Kathleen Dollmann, Integrationslotsin beim Landessportbund. Das heißt, sie bringt da Sportvereine und Menschen mit Einschränkungen zusammen.
2: Bei uns ist es immer so, dass wir immer probieren, einfach diese Ängste zu nehmen, die oft im Kopf sind. Und wenn dann aber eine Begegnung und Kontakt entsteht und auch die Zielgruppe dann in die Sportvereine reinkommt, die oft merken, ach, das ist ja eigentlich gar nicht anders als vielleicht bei jedem anderen Kind, das vielleicht irgendwie einen Bedarf hat.
1: Das komplette Interview haben wir für euch auf sbr1.de.
0: Und mit Vielfalt ist ja noch mehr gemeint, ne? Also unterschiedliche Nationalitäten, Hautfarben, was auch immer. Im Sport lassen sich da Brücken bauen, wie beim Boxclub Vulkaneifel in Gerolstein. Die Mitglieder kommen aus 15 verschiedenen Ländern. SWR1 Rheinland-Pfalz-Reporterin Lara Dudek war vor Ort.
3: Da treffen sich Ukrainer mit Russen, Iranern und Syrern oder Engländern im Ring, boxen zusammen und geben sich danach die Hand. Denn in dem Club, da ist eins ganz besonders wichtig, das Trainieren auf Augenhöhe. Damit das klappt, gibt es auch ein paar Spielregeln, die dem Trainer besonders wichtig sind. Streit wegen zum Beispiel unterschiedlicher Hautfarben oder Politik hätten in den Räumen des Boxclubs keinen Platz, sagt der Trainer des Clubs, Hadi Haidari.
4: Wir haben hier verschiedene Nationalitäten und wir haben verschiedene Religionen. Und hier bei meiner Boxclub habe ich gesagt, Religion ist raus.
1: Manche Sportler kennen das von zu Hause vielleicht anders. Aber im Club, da gilt ganz klar, wenn du boxen willst, dann musst du dich an die Regeln halten und Vielfalt akzeptieren.
3: Das kommt bei den Jugendlichen auch an. Wie zum Beispiel beim 17-jährigen Miran. Früher sagte er mir, sei er laut und anstrengend und auch aggressiv gewesen. Heute hat er sich besser im Griff und ist konzentrierter. Und das verdankt er nicht nur dem Boxen, sondern auch seinem Trainer.
5: Der hat mir viel beigebracht. Für mich ist Hadi wie ein zweiter Papa.
3: Und dass er auf dem richtigen Weg ist, hat er im letzten Jahr schon unter Beweis gestellt, als er die Rheinlandmeisterschaft gewonnen hat.
0: Ja, hier mit Vielfalt also auch noch zum Erfolg. Heute ist bundesweit der Diversity-Tag.
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0: Heute gibt's noch mal Wolken und ein bisschen Regen, aber ab Donnerstag, da gibt's dann das Sommerwetter.
1: Und dann gibt's wieder lange Schlangen vor der Waschstraße.
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3: Zuerst musst du dich für ein Waschprogramm entscheiden. Das eigentliche Ziel ist ja einfach ein sauberes Auto, aber du wählst dann doch für viel Geld das Ultra Hydro Crystal Diamond Protect Premium Spa Paket mit Arctic Snow Infinity Glanzversiegelung und Nano Lotus Technologie. Dann winkt dich jemand auf diese Art Bahnschiene und du kommst dir vor wie der dümmste Fahrer auf Erden, weil du nie weißt, ob du bremsen oder fahren oder lenken sollst.
4: Komm, links, gerade, nein, stopp!
3: Dann endlich wird dein Auto massiert und geföhnt und hinterher darfst du es gratis von innen saugen, findest dann alte Pommes unterm Beifahrersitz und ein Parkticket über 2 D-Mark. Und am Tag danach fährst du dann mit deinem funkelnden Auto im Regen durch dreckige Pfützen, während die Kinder auf dem Rücksitz Kekse essen.
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0: Apropos aber, Mamma Mia 3 soll kommen, angeblich auch wieder mit Meryl Streep.
1: Oh.
0: Das wird ein Fest.
1: Kannst du schon sagen, wann?
0: Nee, leider noch nicht. Aber einen Regisseur haben sie wohl inzwischen gefunden.
1: Ach, die haben noch gar nicht angefangen mit den Dreharbeiten.
0: Nein.
1: Meine Güte. Aber wir feiern es. Guten Morgen, SWR1 Rheinland-Pfalz hier.

0: Schönen guten Morgen, es ist ganz genau 9:30 Uhr.
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0: Alles Wichtige mit Ines Kunze.
2: Guten Morgen. Die bisherigen weltweiten Klimaschutzmaßnahmen im Gebäudebereich reichen nicht aus, um die Pariser Klimaziele zu erreichen. Das zeigt ein Bericht des Umweltprogramms der Vereinten Nationen. Ein Grund ist, dass weltweit viele neue Gebäude gebaut werden. Zwar sind diese oft sparsamer im Energieverbrauch, der Anteil erneuerbarer Energien ist jedoch insgesamt zu klein. Auch werden alte Gebäude demnach zu langsam saniert. Ein Schädling bedroht die Esskastanienwälder entlang des Hartrands. Wie das Forstamt Landau berichtet, sind Bäume von Bad Dürkheim bis Gleisweiler von der japanischen Gallwespe befallen. SWR-Reporter Martin Gärtner.
3: Die japanischen Gallwespen legen ihre Eier in die Knospen der Esskastanien. Dadurch gibt es erstens im Herbst weniger Kastanien und zweitens drohen Bäume abzusterben, wenn sie bereits durch andere Schädlinge geschwächt sind, zum Beispiel durch Pilze. Gallwespen wurden laut Forstamt Landau 2013 nach Deutschland eingeschleppt. Sie treten jedes Jahr unterschiedlich stark auf. Bekämpfen kann man Gallwespen nur durch den Einsatz von Erzwespen. Auch die stammen aus Asien und töten die Larven von Gallwespen.
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0: Jetzt der aktuellste Verkehrsservice. Vorsicht auf der B9 Ludwigshafen Richtung Wörth. Zwischen Rehhütte und Waldsee ein brennender Bus, die rechte Spur blockiert. A3 Köln Richtung Frankfurt. Zwischen Wiesbadener Kreuz und Raunheim Unfallaufnahme, 5 Kilometer Stau. A3 Köln Richtung Frankfurt. Zwischen Wiesbadener Kreuz und Kelsterbach ein kaputter LKW auf dem Standstreifen. 6 Kilometer stockt der Verkehr. A5 Karlsruhe Richtung Frankfurt. Zwischen Zwingenberg und Darmstadt-Eberstadt 7 Kilometer stockend. Dann die A6 Heilbronn Richtung Mannheim. Die ist zwischen Wiesloch-Rauenberg und dem Kreuz Walldorf nach einem Unfall mit mehreren Fahrzeugen immer noch gesperrt. Immer noch 10 Kilometer Stau und die B39 ist dadurch komplett überlastet. Die letzte staufreie Ausfahrt ist Sinsheim-Steinsfurt. A643 Mainz Richtung Wiesbaden zwischen Dreieck-Mainz und Schiersteiner Kreuz 4 Kilometer stockend. B43 Offenbach Richtung Schwanheimer Knoten zwischen Unterschweinstiege und Flughafen West 2 Kilometer Stau. Geduld und gute Fahrt.
4: Und da kommen jetzt Wolken zu uns reingezogen nach Rheinland-Pfalz von Luxemburg und Frankreich her. Und die bringen auch etwas Regen. Gerade am Nachmittag und Abend fällt daraus ein bisschen was. Die Temperaturen, die steigen heute nochmal auf 13 Grad in der Hohen Eifel und bis 19 in der Vorderpfalz. Das wird noch schön kühl sein. Denn der SWR1 Wettertrend sagt, das Thermometer steigt. Morgen kaum noch Schauer bis 22. Donnerstag freundlich bis 25. Und über Pfingsten knacken wir dann die 30 Grad sogar.
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4: Hallo, guten Morgen.
0: Und das sind ja hier dann bald Temperaturen bei uns wie in Bangkok.
4: Nachts
0: vor allem. Guten Morgen.
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0: Ich finde ja immer, so ganz gesund klingt er nicht dann.
1: Man wollte ihm immer einen Hustenbonbon geben, ne?
0: Joe Cocker in SWR1, guten Morgen, Rheinland-Pfalz, 9.41 Uhr.
1: Stellt euch vor, die Serie, die ihr wegsuchtet, ne, die ist gerade mega spannend. Da kommt einer mit dem Messer oder so und dann kommt Werbung. Toll. Wobei es eigentlich prima ist, weil dann hat man Ruhe, um zum Kühlschrank zu gehen, so ein bisschen Nervennahrung holen.
0: Ja, aber viele von euch haben dafür extra bezahlt, ja, ohne Werbung zu streamen. Und genau darum geht's ab heute in der größten Sammelklage, die es jemals in Deutschland gegeben hat. Es geht gegen Amazon Prime Video.
1: Vor 2 Jahren hat der Streamingdienst ja zusätzliche Werbung eingeführt. Wer da keine Lust drauf hatte, musste ein weiteres Abo abschließen für nochmal 2,99 Euro pro Monat. Jutta Kaiser aus der SWR1 Wirtschaft. Was will die Verbraucherzentrale jetzt mit ihrer Sammelklage erreichen?
2: Sie will, dass Amazon den betroffenen Kundinnen und Kunden von Prime Video einen Teil ihrer monatlichen Gebühren zurückzahlt. Und zwar nicht nur denjenigen, die das zusätzliche Abo abgeschlossen haben, sondern auch all denen, die das nicht getan haben. Denn die haben seit Februar 2024 ja nicht mehr die Leistung bekommen, für die sie ursprünglich bezahlt haben, als sie das Abo abgeschlossen haben. Sondern sie mussten seit der Änderung eine schlechtere Qualität bei Bild und Ton in Kauf nehmen und zusätzlich auch mehr Werbung. Die Verbraucherzentrale meint, Amazon hätte die Kundinnen und Kunden vorab fragen und ihnen auch die Chance geben müssen, Nein zu sagen. Amazon sieht das anders. Das Unternehmen habe seine Kunden transparent, im Voraus und in Übereinstimmung mit geltendem Recht informiert.
0: Auf jeden Fall waren geschätzt damals 17 Millionen Kundinnen und Kunden von der Preiserhöhung betroffen und 200.000 haben sich der Sammelklage bis jetzt schon angeschlossen. Und das geht auch immer noch.
2: Wichtig ist der Stichtag 5. Februar 2024. Das ist der Tag, an dem Amazon die zusätzliche Werbung für den Streamingdienst angekündigt hat. Wer vor dem 5. Februar 2024 ein Prime-Abo hatte, ist laut Verbraucherzentrale betroffen. Auch wer sein Abo seitdem gekündigt hat, hat Ansprüche für den Zeitraum bis zum Auslaufen. Das gilt auch für Menschen, die Amazon Prime Video zwar haben, es aber gar nicht nutzen. Auch die können sich der Klage noch anschließen, bis zum 9. Juni. Das ist kostenlos und geht online über ein Formular des Bundesjustizministeriums. Die Verbraucherzentrale Sachsen hat den Link und eine Ausfüllhilfe auf ihren Internetseiten veröffentlicht.
1: Ja, es ist also noch nichts verloren. Und damit ihr nicht lange suchen müsst, auf swr1.de findet ihr auch genau den Link, wie ihr euch der Sammelklage noch ohne Kostenrisiko anschließen könnt.
0: Es könnten da 80 Euro oder mehr pro Fall rausspringen, wenn Amazon Prime zurückzahlen muss. Also eine Entscheidung gibt es allerdings erst frühestens in 6 Wochen.
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0: Guten Morgen, es ist 9:09. SWR1 Rheinland-Pfalz hier.
1: Burg Maus, Burg Katz, Burg Elz und ach, was haben wir schöne Burgen und Schlösser hier bei uns, den Rhein rauf runter zum Beispiel.
0: Und wir fügen noch hinzu, die Burg auf dem Hügel und die Burg aus Glas. Castle on the Hill steht heute zur Wahl von Ed Sheeran.
1: Tritt an gegen... Castle of Glass von Linkin Park.
0: Ja, ab sofort kommt die Hit-Duell-Auflösung ja 2 Stunden später. Also den Siegertitel gibt's jetzt immer um 10:50. Und für welchen seid ihr? Ed Sheeran oder Linkin Park? Ihr könnt entscheiden im SWR1 WhatsApp-Kanal. Jetzt abstimmen bis 10:50.
1: Linkin Park liegen aktuell vorne, aber da geht noch was.

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4: Jetzt stehen wir hier alle im Studio, ne? Die Birgit Steinbusch, die Claudia Deeg, der Christian Balser im dicken Pulli, aber über Pfingsten gibt es 30 Grad.
5: Ja, aber das dauert. Pullis. Ja, es dauert ja aber noch bis dahin. Aber im Moment sieht es auch noch ganz gut aus. Schönen Tag wünschen wir euch.
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6: 10 Uhr im Studio Peter-Martin Jakob. Die geplante Pflegereform wird weiter heftig kritisiert. Das Lautere Westpfalz-Glied

0: insbesondere aus den Fraktionen der SPD und der CSU. Und das zweite Mal wollte man sich nicht den GAU erlauben, wie wir die bei der gesetzlichen Krankenversicherung hatten, dass letztendlich die Kritiker innerhalb der Koalition mindestens genauso laut waren wie in der Opposition.
1: Wacken von der CDU schlägt unter anderem vor, den Eigenanteil der Pflegebedürftigen erst nach 18 Monaten Aufenthalt im Heim zu senken, statt wie bislang nach einem Jahr. Die West- und die Vorderpfalz wollen beim Krankenhausmanagement enger zusammenarbeiten. Dafür haben das Westpfalz-Klinikum in Kaiserslautern und das Kreiskrankenhaus Grünstadt einen Kooperationsvertrag geschlossen. SWR-Reporterin Maren Kaps.
2: Die Krankenhäuser arbeiten in verschiedenen Versorgungsstufen. Das bedeutet, beide Häuser haben unterschiedliche Aufgaben. Gleichzeitig wollen sie besser planen, wie und in welchem Krankenhaus die Patientinnen und Patienten versorgt werden. Wie eng beide Häuser zukünftig zusammenarbeiten, kommt ganz darauf an, welche Behandlung eine Person braucht. Die Zusammenarbeit umfasst zum Beispiel zukünftig auch, dass Ärztinnen und Ärzte der beiden Krankenhäuser sich gegenseitig beraten. Aber auch klare Regeln, wenn Patienten schnell in das jeweils andere Krankenhaus verlegt werden müssen.
1: Die bisherigen weltweiten Klimaschutzmaßnahmen im Gebäudebereich reichen nicht aus, um die Pariser Klimaziele zu erreichen. Das zeigt ein Bericht des Umweltprogramms der Vereinten Nationen. Demnach waren 2024 im Gebäudebereich die CO2-Emissionen weiter angestiegen. Ein Grund ist den Angaben zufolge, dass neue Gebäude zwar oft sparsamer im Energieverbrauch sind, der Anteil erneuerbarer Energien jedoch zu klein. Reis, Tee und bestimmte Gewürze weisen einer Untersuchung zufolge oft Rückstände von verbotenen Pestiziden auf. Demnach fanden sich in 43 von 63 Supermarktstichproben Substanzen, die in Europa nicht zugelassen sind, so die Verbraucherschutzorganisation Foodwatch. Häufig belastet sind demnach importierte Produkte wie Kreuzkümmel, Paprikapulver, grüner Tee und Basmati-Reis. Foodwatch kritisiert Bundeslandwirtschaftsminister Rainer, er lehne die neuen Pläne der EU-Kommission ab. Die Zeit, 10.03 Uhr.
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4: A3 Köln Richtung Frankfurt, zwischen Wiesbadener Kreuz und Rauenheim, 3 Kilometer Stau, 15 Minuten drauf. Gute Fahrt.
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4: Noch haben wir einiges an Sonne, am Nachmittag dann mehr Wolken und Regen bis 19 Grad und der SWR1-Wettertrend. Morgen nochmal wechselhaft, schon etwas wärmer, Donnerstag dann der Kipppunkt. Sonne und bis 25 Grad.
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4: Mit Birgit Steinbusch. Und mit Service, falls ihr demnächst mit der Lufthansa fliegen wollt, da gibt es ab heute auf einigen Strecken einen neuen Basistarif für ganz kleines Gepäck. Kann man vielleicht ein bisschen sparen, gleich bei uns.
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0: 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Und vielleicht ist das ja für einige von euch interessant. Bei der Lufthansa gibt es ab heute auf einigen Strecken einen neuen Basistarif. Ist dann der günstigste, aber da fliegt ihr im Grunde nur mit Jacke und Portemonnaie. Normales Handgepäck, also so ein Kabinentrolley, geht da nicht mehr. SWR1 Reporter Roman Warschauer in Frankfurt. Was ist denn noch drin in diesem kleinsten Tarif?
1: Da ist dann nur noch ein sogenannter persönlicher Gegenstand inklusive, also eine Handtasche, ein kleiner Rucksack oder eine Laptoptasche etwa. Das, was man so unter dem Sitz verstauen kann. Alles, was oben ins Gepäckfach reinkommt, das ist dann da nicht mehr inbegriffen. Und die Lufthansa sagt, es gäbe eben auf einigen Streckenreisende, die so unterwegs seien, die also zum Beispiel morgens hin und abends zurückfliegen und denen eine Laptop-Tasche zum Beispiel reicht. Frankfurt, London oder München, Hamburg sind da so klassische Strecken und da gibt es jetzt zum Start diesen Basic-Tarif auch schon. Noch gibt es den nämlich nicht auf allen Kurz- und Mittelstrecken. Und laut Lufthansa würden dadurch auch einige Strecken günstiger werden, also in etwa so 15 oder 20 Euro.
0: Andere Fluggesellschaften haben ja schon länger so einen abgespeckten Tarif. Da steht dann immer, nur kleines Handgepäck sind Maße angegeben. Und das ist dann auch wirklich nur kleinere Tasche oder Rucksack. Wenn man mehr will, kann man es ja einzeln dazu buchen. Aber so ganz ohne ist die Regelung nicht, oder?
1: Es gibt zumindest grundsätzlich Kritik an diesen Tarifen ohne Handgepäck. Es gibt sogar Klagen gegen einige Airlines, denn der Europäische Gerichtshof hat vor einigen Jahren schon entschieden, dass angemessenes Handgepäck kostenlos zu einer Flugreise dazugehört. Allerdings ist schon strittig, was denn angemessen bedeutet. Noch gibt es da aber kein Urteil. Aber es gibt auch Pläne des EU-Parlaments, die kostenlose Mitnahme von Handgepäck gesetzlich festzuschreiben. Die Fluggesellschaften finden das naturgemäß nicht so gut.
0: SWR1-Reporter Roman Warschauer. Ab heute hat auch die Lufthansa auf einigen Strecken einen Basistarif, wo wirklich nur ein Mini-Handgepäck drin ist. Kann man vielleicht ein paar Euro sparen.
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0: 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Es ist 10.30 Uhr.
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0: Die Nachrichten mit Peter Martin Jakob.
2: Guten Morgen. Das Internetunternehmen Jonos aus Montabaur und der Stuttgarter Quantenspezialist Quant haben eine Kooperation vereinbart. Das gaben beide Firmen am Rande der Digitalkonferenz Republika in Berlin bekannt. Aus der SWR-Wirtschaftsredaktion berichtet Michael Wegmer.
3: Die Zusammenarbeit soll dazu beitragen, Europa im Bereich künstliche Intelligenz souveräner zu machen. In einer Zeit, in der KI-Infrastruktur zunehmend von außereuropäischen Konzernen dominiert wird, so heißt es in der gemeinsamen Mitteilung. Jonos bietet neben klassischen Internetleistungen zunehmend auch Cloud-Lösungen für Unternehmen an, bei denen die Daten in Europa bleiben. Quant arbeitet an Prozessoren, die Licht statt klassischer Elektronik nutzen und damit in Zukunft schneller und energiesparender sein können als herkömmliche Computerchips.
2: Nach dem Feuer in einem Hotel am Mainzer Hauptbahnhof ist das Gebäude nach Angaben der Feuerwehr vorerst nicht benutzbar. Am frühen Morgen war in der Lobby ein Kühlschrank in Brand geraten. Die Einsatzkräfte konnten das Feuer schnell löschen. 43 Menschen mussten das Gebäude verlassen, 3 von ihnen erlitten eine leichte Rauchvergiftung. Warum der Kühlschrank brannte und wie hoch der Schaden ist, ist noch nicht bekannt. Die Kritik an der geplanten Pflegereform von Gesundheitsministerin Wagen hält an. Die Pläne würden die Pflegearmut in der stationären und der ambulanten Pflege erhöhen, warnen Gegner. Wagens Gesetzentwurf verzögert sich und soll erst Ende Mai im Kabinett vorgelegt werden. Der Vorstand der Deutschen Stiftung Patientenschutz Brüsch sagte im Deutschlandfunk, er glaube, der Druck aus den Fraktionen von SPD und CSU sei so groß, dass deswegen die Vorlage des Gesetzentwurfs verschoben wurde.
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0: Der aktuellste Verkehrsservice im Land. A3 Köln Richtung Frankfurt zwischen Niedernhausen und Rauenheim. 4 Kilometer Stau. A643 Wiesbaden Richtung Mainz zwischen Wiesbaden-Dotzheim und Mainz-Gonsenheim. 4 Kilometer. Da 25 Minuten plus. A66 Frankfurt Richtung Wiesbaden zwischen Wiesbaden-Mainzer Straße und Schiersteiner Kreuz. 3 Kilometer Stau. Gute Fahrt. Wir haben jetzt zuerst Sonne, dann wieder mehr Wolken und Regen. Höchstwerte heute um 19 Grad und der SWR1-Wettertrend. Morgen noch einige Gewitter und Schauer bis 22 Grad. Ab Donnerstag dann richtig warm und sonnig. 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

0: Der Weg zum Ruhm, die 80er. In SWR 1 Rheinland-Pfalz. Es ist der Deutsche Diversity-Tag, an dem immer noch mal besonders gezeigt wird, wie wichtig Vielfalt in einer Gesellschaft ist. Und wie wichtig es eben auch ist, da zu helfen, wo andere es schwer haben. Das passiert in Rheinland-Pfalz an ganz vielen Stellen. Und ein tolles Beispiel ist die Hausaufgabenbetreuung beim Ludwigshafener Fußballverein LSC. SWR 1 Reporterin Laura Scanu, du warst da. Kicken und lernen. Wie läuft das ab?
1: Die Lernzeit ist ein gemeinsames Projekt mit dem Verein Anpfiff ins Leben, in dem Kinder eben nach der Schule dann ihre Hausaufgaben machen können und auch mit Studenten lernen können. Und der 12-jährige Cemil ist total froh, dass sein Fußballverein ihm eben nicht nur Fußball beibringt, sondern auch bei schulischen Sachen unterstützt.
2: Also ich war auch mal in einem anderen wie Lernzeit, da war es nicht so gut. Also da habe ich mich gar nicht wohlgefühlt, da kannte ich noch keinen. Aber hier, ich mache direkt meine Hausaufgaben, kann direkt rüber auf dem Platz und mit meinen Freunden spielen.
1: Und notentechnisch hat sich Cemil auf jeden Fall schon verbessert. Wenn er groß ist, will er nämlich Architekt oder sogar Pilot werden.
0: Gerade in Ludwigshafen sind Schulen ja immer wieder in den Schlagzeilen. Ein Problem ganz sicher, viele Kinder können kaum Deutsch. Wie kann der Verein da helfen?
1: Beim LSC, also dem Fußballverein, da spielen eben auch viele Kinder mit Migrationshintergrund, so wie eben Cemil. Seine Eltern sprechen nicht gut Deutsch und haben dann eben auch Schwierigkeiten, ihm bei den Hausaufgaben zu helfen. Und außerdem vertrauen die Eltern auch dem Sportverein. Das hat mir Petra Kraus erzählt. Sie koordiniert eben den Bereich Schule und Soziales für Anpfiff ins Leben in Ludwigshafen.
3: Das Jugendförderzentrum ist natürlich auch ein Ort, der emotional verbunden wird mit Spaß. Kein Ort wie die Schule, wo es Zensuren gibt, wo man vielleicht Versagensängste hat und dann ist es eben die Hürde nicht mehr so groß, hier dann auch die Hausaufgaben zu machen.
1: Die Jungs freuen sich aufs Training und machen dadurch echt konzentriert ihre Hausaufgaben.
0: Anpfiff ins Leben. SWR1-Reporterin Laura Scanu über ein besonderes Lernkonzept mit einem Ludwigshafener Fußballverein.
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0: Ihr habt es nicht verschlafen, ihr könnt weiter abstimmen.
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0: Ja, ab dieser Woche die Auflösung ja nicht mehr kurz vor 10 Uhr morgens, sondern kurz vor 12 Uhr mittags. Ihr könnt immer noch abstimmen. In unserem WhatsApp-Kanal könnt ihr montags bis freitags immer zwischen zwei Songs wählen. Jeder Klick zählt und wer die meisten bekommt, läuft komplett dann hier in einer Stunde. Und heute haben wir hier zwei Burgherren, Ed Sheeran, Castle on the Hill. Und Linkin Park, Castle of Glass. Ja, wen sollen wir spielen? Bis kurz vor 12 könnt ihr hier im WhatsApp-Kanal noch abstimmen. In unserem Hit-Duell stand im Moment Linkin Park führen.

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9: Aktuell aus unserer Verkehrsredaktion. Vorsicht, A5 Frankfurt Richtung Karlsruhe zwischen Frankfurter Kreuz und Zeppelinheim liegt eine Metallstange.
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10: 11 Uhr im Studio Peter-Martin Jakob. Die beiden Unternehmen Jonas und Quandt vereinbaren eine strategische Partnerschaft. Ein Mainzer Hotel ist nach einem Feuer vorerst nicht mehr nutzbar. Das Wetter in Rheinland-Pfalz, immer mehr Wolken, später regnet es, 13 bis 19 Grad. Das Internetunternehmen Jonas aus Montabaur und der Stuttgarter Quantenspezialist Quandt haben eine Kooperation vereinbart. Das gaben beide Firmen am Rande der Digitalkonferenz Republika in Berlin bekannt. Aus der SWR Wirtschaftsredaktion berichtet Michael Wegmer.
11: Die Zusammenarbeit soll dazu beitragen, Europa im Bereich künstliche Intelligenz souveräner zu machen. In einer Zeit, in der KI-Infrastruktur zunehmend von außereuropäischen Konzernen dominiert wird, so heißt

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1: Die Weltgesundheitsorganisation WHO zeigt sich besorgt über die Ausbreitung der Ebola-Infektionen in der Demokratischen Republik Kongo. Seit Beginn des neuen Ausbruchs gäbe es mindestens 500 Verdachtsfälle. Außerdem seien 130 infizierte Menschen gestorben, sagte WHO-Generaldirektor Tedros. Außerdem seien in Uganda eine Erkrankung und ein Todesfall registriert worden. Gegen die Virusvariante gibt es keinen Impfstoff und keine gezielte Therapie. Heute soll eine Expertengruppe unter Leitung der WHO über mögliche Impfstoffe beraten. Die WHO hatte wegen der Ausbreitung des Virus schon eine gesundheitliche Notlage ausgerufen. Das Internetunternehmen IONOS aus Montabaur und der Stuttgarter Quantenspezialist Quant haben eine Kooperation vereinbart. Das gaben beide Firmen am Rande der Digitalkonferenz Republika in Berlin bekannt. Aus der SWR-Wirtschaftsredaktion berichtet Michael Wegmer.
2: Die Zusammenarbeit soll dazu beitragen, Europa im Bereich künstliche Intelligenz souveräner zu machen. In einer Zeit, in der KI-Infrastruktur zunehmend von außereuropäischen Konzernen dominiert wird, so heißt es in der gemeinsamen Mitteilung. IONOS bietet neben klassischen Internetleistungen zunehmend auch Cloud-Lösungen für Unternehmen an, bei denen die Daten in Europa bleiben. Quant arbeitet an Prozessoren, die Licht statt klassischer Elektronik nutzen und damit in Zukunft schneller und energiesparender sein können als herkömmliche Computerchips.
1: Der Film- und Fernsehschauspieler Alexander Held ist tot. Er starb heute vor einer Woche nach kurzer Krankheit, das hat das ZDF mitgeteilt. Held wurde 67 Jahre alt. Er ist unter anderem in den Kinofilmen Der Untergang und Der Schuh des Manitou zu sehen. In den ZDF-Krimiserien Stralsund und Münchenmord spielte er Kommissare. Es ist 12.04 Uhr.
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4: A643 Wiesbaden Richtung Mainz zwischen Wiesbaden-Dotzheim und Mainz-Gonsenheim. 4 Kilometer Stau, 25 Minuten plus. Und die A65 Karlsruhe Richtung Landau zwischen Rohrbach und Insheim. 2 Kilometer Stau, da 10 Minuten drauf. Gute Fahrt.
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4: Noch haben wir einiges an Sonne, am Nachmittag dann aber immer mehr Wolken, auch Regen, bis 19 Grad. Und der SWR1-Wettertrend. Morgen nochmal wechselhaft, schon etwas wärmer und Donnerstag kippt es dann. Ab dann Sonne und bis 25 Grad, werden dann täglich mehr.
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4: Mit Birgit Steinbusch. Einen schönen Dienstag.

0: 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Am bundesweiten Diversity-Tag, da geht es auch darum zu zeigen, wie bunt die Gesellschaft ist und wie wichtig das auch ist. In Kaiserslautern gibt es eine queere Bar, die heißt If You Know, You Know. Der Name bedeutet so ungefähr, wer es weiß, der weiß es. Sie ist Treffpunkt für viele queere Menschen in der Stadt. Da müssen Sie sich nicht groß erklären, denn so selbstverständlich ist das nicht in Kaiserslautern. Ein Besucher hat uns erzählt, wie wichtig für ihn auch da so der persönliche Austausch ist.
1: Ich war früher eher online aktiv und habe mich da ein bisschen ausgetauscht, aber das hat sich halt einfach nicht so in den physischen Kontakt und Konversation mit Leuten übertragen. Ich glaube, die Community hier ist stiller als so manch andere, eher so inbegriffen für sich und deutlich weniger von außen her erkenntlich oder irgendwie, dass die sich jetzt groß mit Aktionen oder sowas verkörpern. Ich glaube, das ist erst in letzter Zeit so ein bisschen größer geworden, dass auch die Leute mehr aktiv sind und nicht mehr so passiv nur im Hintergrund für sich.
0: Aber die Bar will im Grunde für alle offen sein, sagt Nicole Anderson. Sie ist die Besitzerin.
2: Das ist eine Bar für jeden. Jeder ist willkommen hier. Egal, was man sich angehört. Also einfach vorbeikommen, mit uns Spaß haben. Wir haben verschiedene Events für jedermann was dabei, einfach mal vorbeikommen, mit uns Spaß haben.
0: If you know, you know. Die Bar in Kaiserslautern, Treffpunkt nicht nur für queere Menschen.
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0: Gleich ist es 12:30.
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0: Die Nachrichten mit Peter-Martin Jakob.
2: Guten Tag. Ab sofort kann die neue Förderung der Bundesregierung für Elektroautos beantragt werden. Das Bundesumweltministerium hat das entsprechende Online-Portal freigeschaltet. Wer in diesem Jahr ein E-Auto oder einen Plug-in-Hybrid-Wagen kauft oder liest, kann vom Staat bis zu 6.000 Euro dazu bekommen. Zurzeit ist Hochsaison bei der Bekämpfung des Eichen-Prozessionsspinners. Die Raupen lösen bei Berührung schwere allergische Reaktionen aus. Ein Blick in den Norden von Rheinland-Pfalz mit SWR-Reporterin Pia Nicolai.
3: In Mayen wurden nach Angaben der Stadt schon im April rund 130 Eichen mit Fadenwürmern behandelt. Die sollen den Eichenprozessionsspinner bekämpfen. In Koblenz werden die Eichen von der Stadt überprüft und dann Nester bei Befall abgesaugt. In den Wäldern aber sind nach Angaben der Forstämter in Boppert und Altenkirchen keine flächendeckenden Maßnahmen möglich. Hier kann man nur durch Absperrungen und Hinweise vor dem Eichenprozessionsspinner warnen. Die Raupen fühlen sich bei warmen Temperaturen wohl und durch den Klimawandel konnten sie sich in Rheinland-Pfalz stärker ausbreiten.
2: Die Baumarktkette Hornbach aus Bornheim in der Pfalz hat im abgelaufenen Geschäftsjahr ihren Umsatz gesteigert, aber weniger Gewinn gemacht. Obwohl Kunden zögerlicher einkauften, stieg der Umsatz um fast 4% auf 6,4 Milliarden Euro. Hornbach begründet das mit mehr Marktanteilen in Deutschland und weiteren europäischen Ländern. Gleichzeitig spürt der Konzern gestiegene Personal- und Betriebskosten. Der Gewinn sank unterm Strich um gut 2% auf knapp 144 Millionen Euro. Für das laufende Jahr rechnet Hornbach mit stabilen Geschäften.
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0: Der aktuellste Verkehrsservice im Land. A5 Karlsruhe Richtung Basel zwischen Karlsruhe Süd und Rastatt Nord 4 Kilometer stockend. A65 Karlsruhe Richtung Landau zwischen Rohrbach und Insheim 2 Kilometer Stau, 10 Minuten drauf. Gute Fahrt. Wir haben noch einiges an Sonne, jetzt gibt es aber auch dann immer mehr Wolken und auch Regen heute Nachmittag, Höchstwerte um 19 Grad. Und der SWR1 Wettertrend, morgen noch einige Gewitter und Schauer bis 22 Grad, ab Donnerstag dann richtig warm und auch sonnig. 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

0: Cher. Die 80er, Just Like Jesse James, SWR 1 Rheinland-Pfalz. Wenn man bei Süßem schon richtig sauer wird. Schokolade ist ja schon länger sehr teuer, hängt mit dem Kakaopreis zusammen, der so gestiegen ist. Die Industrie sucht nach Alternativen und eine ist Joviva. 4 Jahre hat ein Start-up daran gearbeitet. Mittlerweile ist es in Süßigkeiten, in Supermärkten und Discountern. Schmeckt ähnlich wie Schokolade, ist aber viel billiger. SWR1-Reporterin Petra Dirks hat unter anderem mit einem Bäcker gesprochen, der damit arbeitet.
1: Christian Brück backt einen Kundenliebling. Den süßen Hefeteig verfeinert der Bäckermeister mit einer neuen Zutat.
2: Das werden Joviva-Brötchen.
1: Joviva, eine Schokoladenalternative aus Sonnenblumenkernen, die es mittlerweile in vielen Varianten gibt. Auch als Zutat für Bäckereibetriebe. Christian Brück hat die gestiegenen Kakaopreise in seinem Betrieb deutlich gemerkt. Joviva ist für ihn günstiger als Schokolade.
2: Die Schokopreise sind halt einfach noch hoch. Also man kennt Schokoladenalternativen, aber halt wesentlich schlechter. Und anfangs war ich sehr skeptisch, aber geschmacklich hat es mich einfach total überzeugt. Ich fand es mega.
1: Für die Süßwarenindustrie ist Joviva eine Alternative zur Schokolade. Jürgen Blum beschäftigt sich seit Jahrzehnten mit dem Kakaoanbau und setzt sich mit Vorträgen und Seminaren für nachhaltigen Anbau ein.
3: Wir haben den ökologischen Fußabdruck, wir haben die Entfernung. Kakao wird teurer.
1: Die Schokoladenalternative wird in Europa produziert, mit kurzen Lieferketten und somit klimafreundlicher als Schokolade. Die Verbraucherzentrale beobachtet die Entwicklung eher misstrauisch. Der Vorwurf, Joviva sei ein billiges Imitat und werde nicht ausreichend gekennzeichnet, erklärt Stefanie Wetzel vom Bundesverband.
4: Die Verbraucher müssen doch entscheiden können, was kaufe ich hier und möchte ich genau das haben? Und wenn man ihnen das nicht auf der Schauseite klar kommuniziert, dann kaufen sie unter Umständen was, was sie eigentlich gar nicht kaufen wollten.
1: Am Ende werden die Verbraucher das wohl an der Supermarktkasse entscheiden.
0: Joviva schmeckt wie Schokolade, ist aber keine Schokolade. SWR 1 Rheinland-Pfalz.

Shakira bei SWR1 Rheinland-Pfalz und sie bekommt gerade eine gigantische Steuerrückzahlung, rund 60 Millionen Euro. Das hat jetzt das oberste Gericht in Spanien so entschieden, hat damit ein früheres Urteil aufgehoben. Shakira war vor Jahren wegen Steuerhinterziehung bestraft worden, aber die Richter in Madrid haben jetzt entschieden, nee, kann so alles nicht bewiesen werden. 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
8: A5 Frankfurt Richtung Kassel, zwischen Frankfurt-Westhafen und Westkreuz Frankfurt. Ein Unfall und da 1 Kilometer Stau.
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9: 13 Uhr im Studio, Peter Martin Jakob. Der Zustand der deutschen Wälder ist laut aktueller Erhebung weiter nicht gut. Die Polizei schließt bei dem Flugzeugabsturz in Limburger Hof eine Explosion als Ursache aus. Das Wetter in Rheinland-Pfalz, von Westen zieht es zu, später regnet es bei 13 bis 19 Grad. Der Zustand des Waldes ist insgesamt schlecht. Das zeigt der Waldzustandsbericht für 2025. Bundeslandwirtschaftsminister Reiner hat ihn vorgestellt. Bei einzelnen Baumarten gibt es aber eine Verbesserung, berichtet Isabel Karras.
10: Bei den Fichten gilt inzwischen wieder etwa jeder vierte Baum als gesund. Im Vorjahr war es nur jeder fünfte. Auch Buchen scheinen sich etwas zu erholen. Insgesamt trägt aber weiterhin nur jeder fünfte Baum in Deutschland eine volle, gesunde Krone. Besonders schlecht ist der Zustand von Kiefern und Eichen. Nur jeweils 13% der Bäume sind gesund. Gleichzeitig ist die Zahl neu abgestorbener Bäume weiter zurückgegangen. Bundeslandwirtschaftsminister Reiner sprach dennoch von einer langfristigen Aufgabe. Die Folgen der extrem trocken heißen Sommer zwischen 2018 und 2020 wirkten bis heute nach. Die Waldzustandserhebung wird seit 1984 durchgeführt. Hauptindikator ist dabei die sogenannte Kronenverlichtung, also die Frage, wie viele Blätter oder Nadeln die Bäume verloren haben.
9: Ab sofort kann die neue Förderung der Bundesregierung für Elektroautos beantragt werden. Das Bundesumweltministerium hat das entsprechende Online-Portal freigeschaltet. Wer in diesem Jahr ein E-Auto oder einen Plug-in-Hybridwagen kauft oder liest, kann vom Staat bis zu 6.000 Euro dazu bekommen. Vertreter von EU, NATO und den G7-Staaten haben im Auswärtigen Amt über die Sicherheit der Energiesysteme in Europa beraten. Dabei könne man viel von der Ukraine lernen, sagte deren Energieminister Schmihal in Berlin. Markus Sambale.
11: Drohnensichtungen, Sabotageakte und hybride Angriffe zeigen, dass auch Deutschland verwundbar ist. Außenminister Wadefuhl sagte, die Ukraine habe seit Beginn der russischen Angriffe eine beeindruckende Anpassungs- und

0: WHO über mögliche Impfstoffe beraten. Die WHO hatte wegen der Ausbreitung des Virus schon eine gesundheitliche Notlage ausgerufen. Bei der Ursachensuche für den Flugzeugabsturz in Limburger Hof am Wochenende hält die Polizei eine Explosion für ausgeschlossen. Dafür gebe es keine Hinweise. SWR-Reporterin Anna Flörchinger.
1: Aktuell geht die Polizei davon aus, dass das Flugzeug in der Luft auseinandergebrochen ist und dadurch abstürzte. Jetzt werden die zusammengesammelten Trümmerteile des Flugzeugs für den Transport nach Braunschweig verpackt. Denn dort befindet sich die Bundesstelle für Fluguntersuchung. Ein Sprecher der Bundesstelle sagt, bei dem Transport sei es wichtig, dass die Teile nicht weiter beschädigt werden oder Flüssigkeiten austreten. Nach Ankunft in Braunschweig werde man die Trümmerteile aneinanderlegen, um die Unglücksursache zu ermitteln. Die Teile sollen bis Mitte nächster Woche in Braunschweig ankommen.
0: Der Film- und Fernsehschauspieler Alexander Held ist tot. Er starb heute vor einer Woche nach kurzer Krankheit, das teilte das ZDF mit. Er ist unter anderem aus dem Kinofilm Der Untergang bekannt oder aus ZDF-Krimiserien wie München Mord. Die Zeit 13:04.
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3: A5 Frankfurt Richtung Kassel, zwischen Frankfurt Westhafen und Westkreuz Frankfurt 1 Kilometer stockend. A5 Karlsruhe Richtung Basel, zwischen Karlsruhe Süd und Rastatt Nord 4 Kilometer. Gute Fahrt.
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3: Jetzt haben wir noch einiges an Sonne, aber am Nachmittag kommen immer mehr Wolken, auch Regen, bis 19 Grad heute und der SWR1-Wetter-Trend. Morgen dann auch noch mal eher gemischt, mal Schauer, mal Gewitter, aber schon etwas wärmer. Und Donnerstag ändert sich dann alles komplett. Dann beginnen die sonnigen Tage und es geht los mit Höchstwerten um 25 Grad.
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3: Mit Birgit Steinbusch. Ab heute kann man die neue Prämie für Elektroautos beantragen. Das Formular ist jetzt online, aber da gibt es einige Bedingungen für die Förderung. Wir haben das gerade auch schon kurz in den Nachrichten gehabt, gehen da gleich nochmal ins Detail.
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SWR1 Rheinland-Pfalz, aktuell aus unserer Verkehrsredaktion. Vorsicht bitte auf der A5 Karlsruhe Richtung Frankfurt zwischen Waldorf-Wiesloch und Heidelberg-Schwetzingen. Eine ungesicherte Unfallstelle auf der linken Spur. Hier sind die Pet Shop Boys. What have I done to deserve this? 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

0: Es wäre eins am Dienstag. Im Moment sind so etwas über 100.000 E-Autos in Rheinland-Pfalz unterwegs. Und vielleicht werden es ja jetzt ruckzuck mehr. Ab heute kann man die Prämie anfordern. Die Bundesregierung hat dafür jetzt mal alles online gestellt. Da können Privatleute einen Zuschuss beantragen, wenn sie ein neues E-Auto oder ein Auto mit Hybrid kaufen. Das gilt dann auch rückwirkend für neue Autos seit Januar. Michael Herr aus unserer Wirtschaftsredaktion. Die neue Prämie ist etwas kompliziert. Wer kriegt jetzt wie viel Förderung?
1: Also das hängt von zwei Faktoren ab. Erstens, was ist es für ein Auto? Ein richtiges E-Auto bekommt mehr als jetzt ein Hybrid oder ein Range Extender. Und zweitens ist noch wichtig, das Einkommen der Käufer eben. Wer weniger verdient, bekommt mehr Förderung. Und wenn da noch Kinder im Haushalt wohnen, gibt's nochmal einen Bonus obendrauf. 6.000 Euro, das ist der Höchstbetrag, den bekommen Leute, deren Haushaltseinkommen nicht höher ist als 45.000 Euro im Jahr, zwei oder mehr Kinder haben und ein E-Auto kaufen.
0: Okay, wer wie viel Zuschuss bekommt, ist komplex. Wie ist der Antrag?
1: Also ich habe es noch nicht gemacht. Es wirkt für mich auf den ersten Blick auch ein bisschen aufwendiger. Die Beantragung, die geht ja komplett online über die Bühne, über ein Portal des Bundesamts für Wirtschaft und Ausfuhrkontrolle. Und um sich da einloggen zu können, braucht man schon mal ein Bund-ID-Konto, also so ein Account, mit dem ich mich gegenüber den Behörden ausweisen kann. Das muss ich also erstmal vorbereiten. Wenn ich dann dort eingeloggt bin, brauche ich noch ein paar Unterlagen in digitaler Form. Das sind zum Beispiel die letzten zwei Steuerbescheide und der Fahrzeugschein vom neuen Auto. Wie gesagt, es klingt tricky, allerdings gibt es im Internet Anleitungen dazu, die einen Schritt für Schritt durchführen. Eine Hotline ist auch eingerichtet und ich würde mich beim Kauf auf jeden Fall auch mal beim Autohaus schlau machen, auf die mich vielleicht da unterstützen können.
0: Und wie ist so deine Einschätzung? Wird die Prämie zu mehr Autos auf unseren Straßen führen?
1: Also ich glaube schon, dass die Prämie einen Einfluss hat auf die Anzahl der E-Autos, die bei uns so unterwegs sind, auf die Kaufentscheidung von den Leuten. Wie groß der dann konkret ist, also der Einfluss der Prämie, das wird allerdings ganz schwer zu beziffern sein, denn E-Autos sind ja ohnehin massiv im Kommen. Vergangenes Jahr wurden in Deutschland so viele Stromer wie noch nie in der Geschichte zugelassen, ganz ohne Prämie. Das liegt einfach daran, dass die Autos immer attraktiver werden bei Ausstattung, bei der Reichweite, aber eben auch beim Preis. Ende vergangenen Jahres, da waren ja E-Autos im Schnitt nur noch gut 1.350 Euro teurer als vergleichbare Modelle mit Verbrennungsmotor. Das hat das K-Institut in Bochum errechnet. Vor wenigen Jahren, wir erinnern uns, da lagen noch tausende Euro zwischen Verbrenner und einem äquivalenten E-Auto. Also der Siegeszug der E-Autos ist mein Eindruck, der läuft ohnehin schon. Und ob jetzt dieser Zusatzboost, den die Prämie jetzt bringt, diese 3 Milliarden Euro wert ist, die das kostet, da mache ich jetzt mal ein Fragezeichen hinten dran.
0: Michael Herr aus unserer Wirtschaftsredaktion. Ab heute kann man online die Prämie für neue E-Autos beantragen. 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

SWR1 Rheinland-Pfalz aktuell aus unserer Verkehrsredaktion. Vorsicht bitte auf der A67 Darmstadt Richtung Mönchhof-Dreieck. Zwischen Rüsselsheim-Ost und Mönchhof-Dreieck liegt ein Metallteil auf der linken Spur.

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0: kurz nach halb zwei.
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0: Die Nachrichten mit Peter-Martin Jakob.
2: Guten Tag. Der Zustand des Waldes ist unverändert schlecht. Das zeigt der Waldzustandsbericht für 2025, den Bundeslandwirtschaftsminister Rainer vorgestellt hat. Nur jeder fünfte Baum ist demnach gesund. Rainer sagte, der Wald habe sich bis heute nicht von den trockenen Sommern in den Jahren 2018 bis 20 erholt. Immerhin habe sich die Lage aber nicht noch weiter verschlechtert. Fichten und Buchen hätten sich sogar etwas erholt. Mehr als 6 Millionen Menschen in Deutschland bekommen Unterstützung aus der Pflegeversicherung. Das haben der Medizinische Dienst und der Spitzenverband der gesetzlichen Krankenkassen mitgeteilt. Die Zahl hat sich damit innerhalb von 11 Jahren mehr als verdoppelt. Ein Richter hat Haftbefehl gegen einen Mann erlassen, der gestern in Pirmasens seine Frau erstochen haben soll. Der Polizei zufolge stach er mehrfach auf sie ein. Der mutmaßliche Täter wurde in der Nähe des Tatorts festgenommen. Den Ermittlern zufolge schweigt er zu den Vorwürfen. Der Brand in Offenbach-Hundheim im Kreis Kusel ist immer noch nicht ganz gelöscht. Die Löscharbeiten gestalten sich nach Angaben der Feuerwehr schwierig. Auf einem Schrottplatz waren gestern Mittag ein Wohnhaus und eine Lagerhalle in Brand geraten. SWR-Reporter Lars-Henrik Wacker.
3: Die Feuerwehr ist noch mit Nachlöscharbeiten beschäftigt. Die sind aber schwierig, weil auf dem Gelände noch viel Schrott liegt und immer wieder neue Glutnester aufflammen. Damit der Brand endgültig gelöscht werden kann, muss jetzt nochmal ein Bagger her und den Schrott wegräumen, damit auch die kleinen Brände gelöscht werden können. Die Feuerwehr misst seit gestern immer wieder den Schadstoffgehalt in der Luft. Bei dem Feuer hat nämlich eine dicke schwarze Wolke über dem gesamten Ort gehangen. Es sind aber offenbar keine gefährlichen Stoffe verbrannt. Die Messwerte sind laut Feuerwehr durchweg unbedenklich gewesen. Was den Brand ausgelöst hat, ist noch unklar. Verletzt worden ist niemand. Die Polizei ermittelt.
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0: Der aktuellste Verkehrsservice im Land. Vorsicht, A63 Mainz Richtung Kaiserslautern zwischen Kreuz Alzey und Erbis-Bödesheim steht ein defektes Fahrzeug auf der rechten Spur. A5 Karlsruhe Richtung Frankfurt zwischen Kreuz Waldorf und Heidelberg-Schwetzingen 4 Kilometer Stau. A5 Kassel Richtung Darmstadt zwischen Westkreuz Frankfurt und Frankfurter Kreuz 5 Kilometer, da 30 Minuten plus. Und A5 Karlsruhe Richtung Basel zwischen Karlsruhe Süd und Rastatt Nord 8 Kilometer stockend. Viertelstunde drauf. Gute Fahrt. Noch haben wir einiges an Sonne, aber am Nachmittag kommen Wolken und Regen dazu. Maximal 19 Grad heute. Der SWR1 Wettertrend. Morgen nochmal wechselhaft, auch Schauer und einzelne Gewitter. Höchstwerte um 22 Grad. Ab Donnerstag dann immer wärmer und sonniger. 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

0: SWR 1 Rheinland-Pfalz. Bunt, vielfältig, tolerant. Am bundesweiten Diversity-Tag wird nochmal besonders betont, wie wichtig das auch alles ist. Und wir zeigen, was da auch in Rheinland-Pfalz passiert. Wir hatten den Fußballverein in Ludwigshafen, der eine Lernzeit für Kinder anbietet, die nicht so gut Deutsch können und Hilfe brauchen. Wir hatten die Bar für queere Menschen in Kaiserslautern, die aber im Grunde offen für alle ist. Und sind jetzt in einem Boxclub in Pirmasens, wo Ukrainer, Russen und viele andere Nationen friedlich zusammen trainieren. Klar, es ist ein auf die Mütze hauen, aber alles sportlich. SWR1-Reporterin Sina Weber.
1: Okay, jetzt kann Position stehen.
2: Boxtrainer Sergei Mermis erklärt der bunt gemischten Boxtruppe die ersten Übungen. Etwa 30 Kinder und Jugendliche tänzeln in der Sporthalle des Hugo-Ball-Gymnasiums in Pirmasens auf der Stelle. Trainer Sergei kommt aus Cherson in der Ukraine. 2022 ist er mit seiner Frau und den beiden kleinen Söhnen von dort vor dem Krieg in die Pfalz geflohen.
3: Menschen hassen, ich weiß nicht warum, ja, oder schießen einander. Ja, es ist schwer zu erklären. Für mich ist Katastrophe, aber das Leben geht weiter.
2: Im Boxclub Pirmasens trainiert Sergei die Boxer gemeinsam mit einem weiteren ukrainischen Trainer und mit Vitali Litz. Der ist nicht nur der Vereinsvorsitzende, sondern auch russischstämmig, aus Bielgrad, nahe der ukrainischen Grenze. Und er sagt, dass im Boxclub alle Nationen gut miteinander auskommen.
4: Also es gibt jetzt nicht bei uns irgendwie Ukraine oder Russland. Wir sind Menschen, die wo jetzt hier sind. Also in Deutschland. Und wir müssen uns verständigen.
2: Sergei sieht das genauso. Sie seien alle Menschen, sagt er, egal aus welchem Land. Die Freude am Boxen verbinde sie alle.
3: Wenn ich jemanden hasse, dann hasse ich mich selbst. Ja. Ich kann nicht hassen. Ja. Aus Russland, wenn er guter Mann oder gute Frau ist, warum muss ich ihn hassen? Und für mich Männlichkeit. Erster Platz.
2: Und Politik ist im Boxclub Pirmasens grundsätzlich kein Thema. Dort geht es um sportliche Leistung und um Respekt. Allerdings erzählt Vitali Litz, er merke schon, wenn es den beiden ukrainischen Trainern einmal nicht so gut gehe, weil beispielsweise die Heimatstadt bombardiert wurde.
4: Da wird halt schon ein bisschen drüber gesprochen. Dann sind schon, sage ich mal, traurige Momente. Aber beim Alexander und Sergei merke ich auch, der Sport tut ihnen gut. Die lenken sich ab, die tragen die Gesellschaft was ein.
2: Sergei und seine Familie sind jedenfalls in der Südwestpfalz und im Boxclub Pirmasens angekommen. Denn dort wurden sie von Anfang an gut aufgenommen.
3: Meine Meinung, Frieden ist die beste, was bei Leuten muss sein im Herz.
0: Boxtraining aller Nationen in Pirmasens. Ein friedliches Hau drauf, auch zwischen Ukrainern und Russen.
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0: Der Dienstag.
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8: Das war der Dienstag mit Birgit Steinbusch. Gleich dann der Nachmittag mit Hans Lohmann.
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9: 14 Uhr im Studio, Peter Martin Jakob. Der Zustand der deutschen Wälder ist laut aktueller Erhebung weiter nicht gut. Der Brand in Offenbach-Hundheim im Kreis Kusel ist immer noch nicht ganz gelöscht. Das Wetter in Rheinland-Pfalz, von Westen zieht es zu, später regnet es bei 13 bis 19 Grad. Der Zustand des Waldes ist insgesamt schlecht. Das zeigt der Waldzustandsbericht für 2025. Bundeslandwirtschaftsminister Rainer hat ihn vorgestellt. Bei einzelnen Baumarten gibt es aber eine Verbesserung, berichtet Isabel Karras.
10: Bei den Fichten gilt inzwischen wieder etwa jeder vierte Baum als gesund. Im Vorjahr war es nur jeder fünfte. Auch Buchen scheinen sich etwas zu erholen. Insgesamt trägt aber weiterhin nur jeder fünfte Baum in Deutschland eine volle, gesunde Krone. Besonders schlecht ist der Zustand von Kiefern und Eichen. Bei den Kiefern gelten nur noch 13% der Bäume als gesund, bei den Eichen sind es 16%. Gleichzeitig ist die Zahl neu abgestorbener Bäume weiter zurückgegangen. Bundeslandwirtschaftsminister Rainer sprach dennoch von einer langfristigen Aufgabe. Die Folgen der extrem trocken heißen Sommer zwischen 2018 und 2020 wirkten bis heute nach.
9: Mehr als 6 Millionen Menschen in Deutschland bekommen Unterstützung aus der Pflegeversicherung. Die Zahl hat sich damit innerhalb von 11 Jahren mehr als verdoppelt. Das haben der Medizinische Dienst und der Spitzenverband der gesetzlichen Krankenkassen mitgeteilt. Sie werteten es grundsätzlich als positiv, dass so viele Menschen Zugang zu Pflegeleistungen haben. Gleichzeitig sei die wachsende Zahl eine Herausforderung für die Kassen. Die Bundesregierung arbeitet derzeit an einer Reform der Pflegeversicherung. Kommende Woche will sich das Bundeskabinett mit dem Gesetzentwurf befassen. Die Weltgesundheitsorganisation hat wegen des Ebola-Ausbruchs in der Demokratischen Republik Kongo und Uganda den Notfallausschuss einberufen. Die unabhängigen Experten wollen über das weitere Vorgehen beraten, da es für die Virusvariante bisher weder einen Impfstoff noch eine Therapie gibt. Aus Genf, Katrin Hondl.
11: Er sei tief besorgt über das Ausmaß und die Geschwindigkeit der Epidemie, sagte WHO-Generaldirektor Tedros in Genf. Deshalb habe er schon am Sonntag den internationalen Gesundheitsnotstand ausgerufen, zum ersten Mal in der WHO-Geschichte, also noch vor der Tagung des Notfallkomitees. Eine WHO-Mitarbeiterin in der Demokratischen Republik Kongo beschrieb die Lage in einer Videoschalte als zutiefst besorgniserregend. Bislang wurden mehr als 500 Verdachtsfälle gemeldet, mehr als 130 mutmaßlich infizierte Menschen sind gestorben. Die Weltgesundheitsorganisation will nun unter anderem prüfen, ob eventuell bereits existierende Medikamente oder Impfstoffe bei der Eindämmung der Epidemie helfen könnten.
9: Ein Richter hat Haftbefehl

0: wieder neue Glutnester aufflammen. Damit der Brand endgültig gelöscht werden kann, muss jetzt nochmal ein Bagger her und den Schrott wegräumen, damit auch die kleinen Brände gelöscht werden können. Die Feuerwehr misst seit gestern immer wieder den Schadstoffgehalt in der Luft. Bei dem Feuer hat nämlich eine dicke schwarze Wolke über dem gesamten Ort gehangen. Es sind aber offenbar keine gefährlichen Stoffe verbrannt. Die Messwerte sind laut Feuerwehr durchweg unbedenklich gewesen. Was den Brand ausgelöst hat, ist noch unklar. Verletzt worden ist niemand. Die Polizei ermittelt.
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3: Geht los mit der A5 Kassel Richtung Frankfurt zwischen Westkreuz Frankfurt und Frankfurter Kreuz. Unfall auf der rechten Spur, 5 Kilometer stockender Verkehr. Viertelstunde dauert es länger dort. A5 Karlsruhe Richtung Basel zwischen Karlsruhe Süd und Rastatt Nord. Baustelle auf der rechten Spur, 5 Kilometer stockend, auch hier eine Viertelstunde plus. Und A63 Mainz Richtung Kaiserslautern zwischen Kreuz Alzey und Erbes Büdesheim. Ein defektes Fahrzeug auf der rechten Spur, deshalb 2 Kilometer Stau. Ich wünsche euch gute Fahrt, kommt gut und sicher an.
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3: Es wird wieder grauer im Nachmittagsverlauf. Von Luxemburg und Belgien her kommen dichtere Wolken rein zu uns nach Rheinland-Pfalz. Und die bringen auch was mit, nämlich gelegentlichen Regen, der dann von West nach Ost quasi übers Land wandert. All das bei höchstens 13 Grad auf den Hunsrückhöhen und 19 Grad in Rheinhessen. Kommende Nacht immer wieder mal Regen bei ziemlich milden Tiefstwerten zwischen 12 und 8 Grad. Der SWR1 Rheinland-Pfalz-Wettertrend. Da geht's aufwärts mit den Temperaturen und das Wetter wird auch langsam freundlicher. Morgen geht's oft bewölkt los mit einzelnen Schauern. Aber es wird schon mal wärmer, bis 22 Grad. Donnerstag meist trocken und freundlich, mit längeren sonnigen Phasen bis 25 Grad. Und Freitag dann wahrhaftig Hochsommer. Viel Sonne und Wärme zwischen 24 und 29 Grad.
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3: Mit Hans Lohmann. Hallo, guten Tag. Fußball ist Chemie. Was ist das für ein Zusammenhang? Forschende der TU Kaiserslautern haben einiges zu erzählen dazu in einem öffentlichen Vortrag heute am späten Nachmittag. Zum Beispiel, warum der moderne Ball, der Fußball, ein chemisch optimierter ist und eher höher fliegt als der gute alte Lederball. Und ähnlichen Gesprächsstoff zum Zusammenhang Chemie-Fußball gibt es eine Menge weiteren und es lohnt sich auch gleich darüber zu reden. Und das mache ich gleich in wenigen Minuten mit Chemieprofessor Johann Seibert aus Kaiserslautern.
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Es gibt wichtiges Neues aus unserer Verkehrsredaktion. Bitte passt besonders auf der A3 Köln Richtung Frankfurt zwischen Montabaur und Diez. Hier liegen Metallteile auf allen Fahrstreifen.

0: ist SWR1 Rheinland-Pfalz am Dienstagnachmittag. Wir reden über Chemie und über Fußball. Und das passt. Also, wenn die Chemie stimmt, rollt der Ball. Klingt jetzt ein bisschen verrückt, ist aber Wissenschaft. Johann Seibert ist Chemieprofessor an der Technischen Universität Kaiserslautern, hat mit seinem Team den Zusammenhang zwischen Fußball und Chemie erforscht und spricht heute öffentlich darüber, kann jeder hingehen, ab 17:30 im Chemiegebäude der Uni bei freiem Eintritt. Es geht zum Beispiel auch um fußballtypische Gerüche, wie vom Fußballer Schweiß und vom frisch gemähten Fußballer Rasen. Hallo, Herr Professor Seibert.
1: Ja, schönen guten Tag.
0: Weiter unterklassig wird auf Kunstrasen gespielt und Sie ziehen eine chemische Verbindung zum Sommerurlaub. Also ich finde, Kunstrasen riecht nach Kunstrasen, nach Kunststoff. Irgendwie nicht gut und nicht nach Urlaub. Woher nehmen Sie da die Ferien?
1: Wir haben uns zusammengetan und haben gesagt, naja, lass uns mal gucken, was ist denn so in den Stadien los? Gerade so ein Kunstrasen, da ist ganz viel Kunststoff drin, viel Polymerchemie findet da statt, aber auch solche modernen Hybridräsen, bei dem ja Naturrasen und Kunstrasen miteinander verbunden werden, da steckt moderne Forschung in der Chemie drin und das wollen wir den Zuhörern präsentieren.
0: Flach spielen, hoch gewinnen, moderne Chemie verhindert oft den flachen Ball. Warum ist das so?
1: Naja gut, der Ball als solches ist ein moderner Hightech-Gegenstand. Im Endeffekt liegt es daran, dass der moderne Fußball in verschiedenen Schichten aufgebaut ist. Und diese verschiedenen Schichten führen dazu, dass man zusätzliche Rotationen in den Ball bekommt. Und im Gegensatz zu einem klassischen Lederball, der sich beispielsweise bei dem ersten Tropfen Regen sehr schnell mit Wasser vollsaugt und deswegen auf dem Boden bleibt.
0: Vieles, was im modernen Fußball an Chemie zum Einsatz kommt, besteht aus sogenannten Ewigkeitschemikalien, ist also ein großes Umweltproblem mangels natürlicher Abbaubarkeit. Wie weit ist denn die Forschung, dieses Problem zu lindern?
1: Naja, die Forschung ist auf jeden Fall dabei, dieses Problem zu lindern, indem man über Recyclingprozesse nachdenkt. Insbesondere, wenn wir von Kunstrasenplätzen reden, bei dem wir verschiedene Kautschukarten vor allem als Füllmaterial benutzen, dann ist das ein klassisches Problem auch, dass Mikroplastik in die Umwelt eingetragen wird. Man arbeitet hier an Materialien, die weniger belastbar sind. Also man redet hier von den PFAS-Materialien, die weniger eingesetzt werden sollen und so auch Material eingesetzt wird, das einfacher oder besser recycelt werden kann.
0: In SWR1 Rheinland-Pfalz, Johann Seibert, Chemieprofessor an der TU Kaiserslautern, heute am späten Nachmittag zu erleben bei einem Vortrag über Fußball und Chemie im Chemiegebäude der Uni. 17.30 Uhr ist Anpfiff, dafür Eintritt gratis. Und ich lese in der Einladung, Zwischenrufe von der Seitenlinie, also aus dem Publikum, sind ausdrücklich erwünscht.
1: Ganz dann herzlich wünsche ich willkommen.
0: Einen tollen Abend und danke fürs Gespräch.
1: Danke Ihnen, machen Sie es gut.
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0: ist halt immer Kunst, wenn Fleetwood Mac im Spiel ist. Wunderbar gesungen, wunderbar gespielt. Toller Song Hold Me am Dienstagnachmittag. Es ist eine Minute nach 3:30.
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0: Aus unserer Nachrichtenredaktion Peter Martin Jakob.
2: Guten Tag. Altkanzlerin Merkel ist in Straßburg mit dem Europäischen Verdienstorden ausgezeichnet worden. Merkel rief bei einer kurzen Rede im Europaparlament die EU dazu auf, soziale Netzwerke und künstliche Intelligenz mehr zu regulieren. Neben Merkel erhielten der frühere polnische Präsident Wałęsa und der ukrainische Präsident Zelensky den Orden. Er wurde zum ersten Mal verliehen. Bei der Ursachensuche für den Flugzeugabsturz in Limburger Hof am Wochenende hält die Polizei eine Explosion für ausgeschlossen. Dafür gäbe es keine Hinweise. SWR-Reporterin Anna Flörchinger.
3: Aktuell geht die Polizei davon aus, dass das Flugzeug in der Luft auseinandergebrochen ist und dadurch abstürzte. Jetzt werden die zusammengesammelten Trümmerteile des Flugzeugs für den Transport nach Braunschweig verpackt. Denn dort befindet sich die Bundesstelle für Fluguntersuchung. Ein Sprecher der Bundesstelle sagt, bei dem Transport sei es wichtig, dass die Teile nicht weiter beschädigt werden oder Flüssigkeiten austreten. Nach Ankunft in Braunschweig werde man die Trümmerteile aneinanderlegen, um die Unglücksursache zu ermitteln. Die Teile sollen bis Mitte nächster Woche in Braunschweig ankommen.
2: 55 Vertreter der deutschen UNESCO-Welterbestätten kommen ab heute in Trier zusammen. Laut Trier Tourismus und Marketing GmbH wollen sie sich bis Donnerstag darüber austauschen, wie kulturelles Erbe besser bei jungen Menschen ankommen kann. Dabei geht es zum Beispiel um neue Kommunikationsstrategien in sozialen Netzwerken sowie innovative Bildungsformate. Ein Beispiel sind die Welterbe-Scouts Trier, eine Schülergruppe, die Führungen durch Welterbestätten anbietet. Der Zustand des Waldes ist unverändert schlecht. Das zeigt der Waldzustandsbericht für 2025, den Bundeslandwirtschaftsminister Rainer vorgestellt hat. Nur jeder fünfte Baum ist demnach gesund. Die gute Nachricht, Fichten und Buchen hätten sich sogar etwas erholt.
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0: Und wir schauen auf die Straßen, wo es relativ gut läuft. SWR1, der aktuellste Verkehrsservice für Rheinland-Pfalz mit zurzeit zwei Meldungen. Einmal von der A5 Kassel Richtung Darmstadt. Zwischen Westkreuz Frankfurt und Frankfurter Kreuz. Unfall auf der rechten Spur. 4 Kilometer Stau. Viertelstunde plus. Und A63 Mainz Richtung Kaiserslautern. Zwischen Kreuz Alzey und Erbes-Büdesheim. Hier steht ein defektes Fahrzeug auf der rechten Spur und verursacht 2 Kilometer Stau. Ich wünsche euch gute Fahrt. Kommt gut an. Und die Wolken werden dichter mit Folgen. Es gibt Regen, der sich ausbreitet von West nach Ost bei 13 bis 19 Grad Höchstwerten am Nachmittag. Kommende Nacht dann auch immer wieder mal Regen, 12 bis 8 Grad Tiefstwerte. Und im SWR1 Rheinland-Pfalz Wettertrend geht es mit der Wetterqualität eindeutig aufwärts. Morgen nochmal bewölkt mit einzelnen Schauern, aber schon mal wärmer bis 22 Grad. Donnerstag meistens trocken, längere sonnige Phasen, höchstens 25 Grad. Das ist schon mal Sommer. Und am Freitag dann Hochsommer mit viel Sonnenschein und Werten zwischen 24 und 29 Grad. Und nochmal wichtiges Neues aus der Verkehrsredaktion. Vorsicht auf der A3 Köln Richtung Würzburg zwischen Frankfurter Kreuz und Frankfurt Süd. Ein Auspuff auf dem linken und dem mittleren Fahrstreifen. Und wie ist das einzuschätzen, dass jetzt offenbar doch Manuel Neuer als Nummer 1 mit zur WM fahren soll? Das schätzt uns gleich Achim Scheu ein aus der Sportredaktion. Ich bin Hans Lohmann. Schönen guten Tag.
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0: Hallo, ich bin zurückgetreten, also spiele ich nicht bei der WM. So ähnlich hat sich Manuel Neuer längere Zeit geäußert, dem Sinn zumindest nach. Und Bundestrainer Nagelsmann hat sinngemäß gesagt, er ist zurückgetreten, also spielt er nicht bei der WM. Aber jetzt gibt es Berichte, dass er wohl doch spielt, dass Manuel Neuer als Nummer 1 mit zur WM fährt. Also Thema hier in SWR1 Rheinland-Pfalz mit Manuel Neuer, der mit 40 Jahren ein biblisches Alter hat, auch für einen Torwart und zuletzt auch öfter mal verletzt war. Ja, und wenn er Nummer 1 wird, muss der dafür eigentlich vorgesehene Oliver Baumann aus Hoffenheim auf die Bank ausweichen. Timo Hildebrand war 2006 im Kader als Torwart hinter Jens Lehmann und Oliver Kahn. Timo Hildebrand, der gebürtige Wormser, hat sich geäußert über diese Personalie.
1: Schwierig, so kurz vor der WM nochmal einen Torwart-Change zu machen, ist schon heftig. Ich kann es sportlich nachvollziehen. Manu ist immer noch ein guter Torwart, aber Olli hat jetzt in den letzten 2 Jahren eine gute Leistung gebracht in der Nationalmannschaft, hat gut in der Bundesliga gespielt und deswegen ist es dann trotzdem für mich unverständlich.
0: Sagt Ex-Torwart Timo Hildebrand. Achim Scheu aus der Sportredaktion von SWR1 Rheinland-Pfalz. Mhm. Was denkst du, steckt hinter dieser jetzt ja halbwegs öffentlich gemachten Entscheidung? Ja,
2: es ist immer noch nicht 100% bestätigt. Ja. Der Bundestrainer hat ja gesagt, dass er seinen famosen WM-Kader am kommenden Donnerstag ab 13 Uhr bekannt gibt. Vorher wird nichts verraten, aber es sickert natürlich peu à peu was durch. Und nach übereinstimmenden Medienberichten, wie es mittlerweile heißt, soll es dann eben Manuel Neuer statt Olli Baumann sein. Was hinter dieser Entscheidung steht, ich kann es mir nicht erklären, weil ja Manuel Neuer wirklich gesagt hat, ich bin raus. Und jetzt muss ja dann Julian Nagelsmann Manuel Neuer quasi überredet haben, komm doch nochmal mit. Mhm. Aber die ärmste, Entschuldigung, Sau an der ganzen Geschichte ist ja Oliver Baumann. Der hat 2 Jahre lang super gespielt in der Nationalmannschaft, wurde als Nummer 1 hochgestellt. Und der soll jetzt dann sich nur auf die Bank setzen, ist auch schon 35 Jahre alt. Also man nimmt auch Olli Baumann seinen Karrierehöhepunkt. Und diese ganze Geschichte in Sachen Kommunikation ist eigentlich für den DFB, für Julian Nagelsmann und auch für die beteiligten Personen, also Manuel Neuer und Olli Baumann, ein kommunikatives Desaster.
0: Und dieses Nominierungs-Hickhack, glaubst du, das wird für Unruhe in der Mannschaft sorgen?
2: Ja, definitiv. Also natürlich weiß jeder, was Manuel Neuer kann. Aber es gibt natürlich auch Abwehrspieler und Spieler im Kader der deutschen Nationalmannschaft, die noch nie mit Manuel Neuer zusammen gespielt haben. Und es ist ja dann schon so, dass es einer gewissen Abstimmung bedarf. Und warum bringt man diese unnötige Unruhe rein? Es war ja eigentlich alles klar mit Olli Baumann. Und jetzt steht da plötzlich Manuel Neuer. Halte ich für schwierig. Und deswegen ist es, wie gesagt, für mich nicht nachvollziehbar. Und es wird definitiv für Unruhe sorgen, denn der Erfolg gibt ja am Ende der Mannschaft recht. Und wenn der nicht da ist und Oliver Baumann auf der Bank sitzt und Manuel Neuer den ein oder anderen Fehler macht, Deutschland deswegen frühzeitig nach Hause fährt, oh je, dann stehen wir wieder hier und reden über das Thema Manuel Neuer und ob die Entscheidung richtig war, dass er bei der WM im deutschen Tor steht.
0: Eine kritische Einschätzung von Achim Scheu aus der Sportredaktion von SWR1 Rheinland-Pfalz zu berichten. Also sicher ist es noch nicht, aber zu berichten, dass Manuel Neuer jetzt doch als Nummer 1 Torwart mitfährt zur Fußball-WM in den USA, Mexiko und Kanada.

0: Ja, ja, das ist doch ganz einfach. Also dieser Zusammenhang zwischen Kalorien und dem Wunsch abzunehmen. Ganz einfach Zusammenhang, denken viele, ist aber so nicht, sagt Stoffwechselexperte Dr. Tim Holstein, der uns diese Woche täglich Tipps gibt zum Stoffwechsel. Hier bei uns in SWR1 Rheinland-Pfalz. Bei den Kalorien, sagt er, ist es wichtig, dass wir uns durch Proteine diese Kalorien zuführen, wie in Fisch, Fleisch oder Nüssen. Ja, oder eben auch Kalorien aus Kohlenhydraten oder Fett. Da gibt's Unterschiede, denn während Kalorien aus Fetten zu fast 100% bei uns ankommen, sieht's bei den Proteinen ganz anders aus.
1: Weil Proteine sind sehr schwer zu verdauen. Unser Körper muss sehr viel Verdauungsenergie aufbringen, um diese komplexen Proteine auseinanderzubauen in die einzelnen Bestandteile, die sogenannten Aminosäuren. Und das kostet sehr viel Energie. Und das erhöht also allein schon den Energieverbrauch durch die Verdauung. Und dann wissen wir aber auch, dass die Proteine dann im Körper irgendwo eingebaut werden müssen oder ein zu viel an Protein muss wieder ausgeschieden werden. Und das kostet auch sehr viel Energie. Das heißt, Proteine erhöhen den Energieverbrauch. Und was auch sehr spannend ist, Proteine machen uns sehr satt. Und das ist halt im Prinzip eine Wirkung auf zwei Ebenen. Energieverbrauch wird erhöht, aber die Sättigung setzt auch ein. Das heißt, Proteine sind sehr gut, um Gewicht zu verlieren, weil sie halt auf diesen beiden Ebenen wirken. Man darf es natürlich auch mit Proteinen nicht übertreiben, würde ich jetzt sagen. Ne? Aber generell empfehle ich so 1,5 Gramm pro Kilogramm Körpergewicht, um optimale Effekte zu erzielen.
0: Also Kalorien sind nicht gleich Kalorien. Dr. Tim Holstein hat eine Menge zum Stoffwechsel zu sagen, hat das getan in SWR1 Rheinland-Pfalz Leute bei Katja Heinen. Und diese Sendung könnt ihr euch komplett anhören im Leute-Podcast bei swr1.de oder bei ARD Sounds.
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9: Es gibt Neues Wichtiges von den Straßen. Bitte passt besonders auf der B35 Bretten Richtung Germersheim zwischen Karlsdorf und Karlsdorf-Autohof. Hier liegen Metallteile auf der Fahrbahn.
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10: 15 Uhr im Studio Susanne Kimmel. Die frühere Bundeskanzlerin Merkel bekommt den Europäischen Verdienstorden. Künstliche Intelligenz ist oft nicht in der Lage, den Mainzer Dialekt zu erkennen. Das Wetter in Rheinland-Pfalz, von Westen her dichte Wolken, ab und zu Regen bei 13 bis 19 Grad. Altkanzlerin Merkel ist in Straßburg mit dem Europäischen Verdienstorden ausgezeichnet worden. Die Jury würdigt damit ihre Arbeit für die Verständigung zwischen Ost- und Westeuropa. Unsere Korrespondentin Sarah Lopez berichtet.
11: In ihrer Dankesrede erinnerte Merkel an die Versprechen der EU von Freiheit, Wohlstand und Demokratie. Sie warb außerdem für mehr Regulierung bei den sozialen Medien und bei der künstlichen Intelligenz. Neben Merkel wurde unter anderem der frühere polnische Präsident und Friedensnobelpreisträger Lech Walesa mit dem Europäischen Verdienstorden ausgezeichnet für seine Schlüsselrolle für die Beendigung des kommunistischen Systems. Zu den Preisträgern gehört auch der ukrainische Präsident Volodymyr Zelensky.
10: Das EU-Parlament hat schärfere Regeln zum Schutz der heimischen Stahlindustrie beschlossen. Damit darf in Zukunft deutlich weniger Stahl zollfrei in die EU eingeführt werden. Konkret 18 Millionen Tonnen pro Jahr. Das sind 47% weniger als bislang. Auf Mengen, die diese Grenze überschreiten, gelten dann doppelt so hohe Zölle wie bisher. Mit den neuen Regeln will die EU den europäischen Markt vor günstigem Stahl, zum Beispiel aus China oder Indien, und vor globaler Überproduktion schützen. Der Zustand der deutschen Wälder hat sich insgesamt nicht weiter verschlechtert. Einzelnen Bäumen wie Fichte und Buche gehe es sogar etwas besser, heißt es im neuen Waldzustandsbericht des Bundes. Allerdings hat nur jeder fünfte Baum eine gesunde Krone. Außerdem hat sich der Zustand von Eichen und Kiefern unterm Strich verschlechtert. Bundeslandwirtschaftsminister Reiner hat deswegen betont, es brauche mehr artenreiche Mischwälder. Waldbesitzer werde man dahingehend besser unterstützen. Die Deutsche Bahn informiert ab heute vor Ort über die Auswirkungen der Generalsanierung im Mittelrheintal. Die Arbeiten auf der rechten Rheinseite beginnen am 10. Juli und dauern bis Dezember. Ab heute Nachmittag kommt die Bahn deshalb mit einem Infomobil nach Rheinland-Pfalz, und zwar zunächst nach Kaub. Am Freitag ist sie dann in Koblenz, Ehrenbreitstein vor Ort und in der kommenden Woche in Fallender, Linz und Sandt-Goarshausen. Künstliche Intelligenzprogramme haben Probleme, den Mainzer Dialekt zu erkennen. Zu diesem Ergebnis kommt ein Forschungsteam unter der Leitung der Mainzer Johannes Gutenberg Universität. SWR-Reporterin Anna-Karina Blessmann erklärt, wie die Untersuchung abgelaufen ist.
12: Erst einmal wurde ein altes Wörterbuch digitalisiert. Das waren mehr als 2000 Wörter aus dem Mainzer Dialekt mit der hochdeutschen Übersetzung. Dann wurden verschiedene KI-Sprachmodelle mit zwei Aufgaben gefüttert. Zum einen sollte die KI erklären, was die Mainzer Wörter bedeuten. Zum anderen sollte sie aus den hochdeutschen Definitionen die passenden Begriffe im Mainzer Dialekt erzeugen. Das hat aber nicht funktioniert. Entweder erkannte die KI die Wörter gar nicht erst oder sie hat sie falsch gedeutet. Das Forschungsteam sieht darin ein Problem. Dialekte seien ein wichtiger Teil kultureller Identität, würden aber gleichzeitig aus dem Alltag verschwinden. Deswegen müssten spezielle Datensätze

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1: Geht los mit der A3 Frankfurt Richtung Köln zwischen Frankfurter Kreuz und Raunheim. 6 Kilometer stockender Verkehr, eine Viertelstunde dauert es länger. A643 Mainz Richtung Wiesbaden zwischen Mainz-Mombach und Schiersteiner Kreuz 2 Kilometer stockend. Und A66 Frankfurt Richtung Wiesbaden zwischen Wiesbaden-Mainzer Straße und Schiersteiner Kreuz, hier ebenfalls 2 Kilometer stockender Verkehr. Alle Verkehrsinfos immer auch online bei swr1.de und in unserer App abrufbar. Ich wünsche euch gute Fahrt, kommt gut an.
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1: Es wird immer wolkiger von Luxemburg und Belgien her kommend Richtung Osten und es hat Folgen. Regen breitet sich auch aus von West nach Ost. Bei Höchstwerten heute Nachmittag zwischen 13 Grad auf den Westerwaldhöhen und 19 Grad in der Vorderpfalz. Kommende Nacht immer wieder weiterer Regen, 12 bis 8 Grad Tiefstwerte und im SWR1 Rheinland-Pfalz-Wettertrend geht's aufwärts mit den Temperaturen. Und auch mit der Helligkeit. Also morgen ist es nochmal oft bewölkt mit einzelnen Schauern, aber schon mal etwas wärmer bis 22 Grad. Donnerstag meistens trocken, auch länger sonnig bis 25 Grad. Und Freitag dann Hochsommer, Sonne bis 29 Grad.
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1: Mit Hans Lohmann. 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Hallo, guten Tag. Ja, und wenn schon Sonne Richtung Wochenende, dann bitte sunny jetzt schon. Läuft gleich bei uns. Genauso wie The Police. Da-du-du-du. Da-da-da. Auftakt jetzt mit Robbie Williams und viel.
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0: Jeder Mensch ist verschieden und dass das so ist mit der Verschiedenheit, das bekommt heute eine ganz große Bühne. Heute ist Diversitätstag und über alle möglichen Unterschiedlichkeiten habt ihr heute schon eine Menge gehört, hier bei uns in SWR1 Rheinland-Pfalz. Und das tut auch jetzt zum Beispiel damit, dass Menschen mit Beeinträchtigung oft davon ausgeschlossen sind, als Arbeitnehmer Sozialkontakte aufzubauen und sich als richtiger Teil der Gesellschaft zu sehen, zu fühlen. Eine Werbeagentur in Koblenz will das ändern, wirbt entsprechend für mehr Inklusion und geht entsprechend voran. SWR1 Rheinland-Pfalz-Reporter Tim Seine Sportart.
1: In der Werbeagentur Koblenz Hybrida arbeiten Webentwickler, Social-Media-Experten und Grafiker Hand in Hand. Und fast alle von ihnen haben eine sichtbare oder nicht sichtbare Behinderung. Für das inklusive Konzept gab es schon einen Preis der Landesregierung. Jetzt möchte die Agentur mit dem Include-Day auch andere Unternehmen in Rheinland-Pfalz dafür begeistern, beeinträchtigten Menschen eine Chance zu geben. Agenturchefin Yvonne Martina Ritz sagt, die Idee zum Include-Day sei im Team entstanden.
2: Wir haben die Kontakte zu den Unternehmern, wir haben die Kontakte zu den Menschen mit Behinderung. Lass uns eine Webseite bauen, ein System bauen und lass uns versuchen, einen Tag rausnehmen und lass uns Menschen mit Behinderung und Unternehmen zusammenbringen.
1: Das war vor einem Jahr. Seitdem laufen die Vorbereitungen. Die Homepage für die Anmeldung hat Kevin Pesch gebaut. Der Webentwickler sitzt selbst im Rollstuhl, braucht ein Beatmungsgerät. Er sagt zur Botschaft des Include-Days:
3: Ich glaube, viele Unternehmen haben auch Angst davor, jemanden mit einer Behinderung einzustellen. Und denen muss dann einfach gezeigt werden, dass eine Behinderung nicht unbedingt was Schlechtes sein muss, sondern dass so ein Mensch mit Behinderung auch oft genauso arbeiten kann wie ein normaler Mensch ohne irgendwas auch.
1: Und das bedeutet dann beim Include-Day zum Beispiel, dass auch blinde Menschen Kunden beraten oder dass Rollstuhlfahrer an geeigneten Maschinen in einer Möbelwerkstatt mithelfen. Rund um Koblenz hat die Agentur in den vergangenen Monaten rund 60 Unternehmen und ebenso viele Menschen mit Behinderung zusammengebracht, die jetzt beim Include-Day mitmachen. Und sogar bis Limburg oder Leverkusen hat das Projekt Kreise gezogen. Yvonne Martina Ritz sagt:
2: Das heißt, für uns wird es die nächste Phase sein, deutschlandweit Partner zu finden, um das auch flächendeckend machen zu können. Denn es gibt 10 Millionen Menschen mit Behinderungen in Deutschland. Ja, die können und wollen nicht alle in den freien Arbeitsmarkt. Aber die, die es wollen, die sollen die Möglichkeit haben.
1: Unterstützt wird Koblenz Hybrida übrigens von mehreren Inklusionsvereinen. Sie helfen unter anderem bei der Logistik und beraten die Unternehmen beim Include-Day auch vor Ort. Zum Beispiel zum Thema Barrierefreiheit.
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0: Es ist 3:30.
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0: Aus unserer Nachrichtenredaktion Susanne Kimmel.
2: Guten Tag. Forscher des Umweltcampus Birkenfeld haben im Nationalpark Hunsrück-Hochwald mehr als 6000 Insektenarten nachgewiesen. Darunter solche, die auf der roten Liste stehen, sowie Insekten, die in Deutschland lange nicht mehr dokumentiert worden sind. Seit 2019 hatten die Wissenschaftler untersucht, wie sich der Klimawandel auf die Insektenwelt im Nationalpark auswirkt. Dafür wurden Fallen aufgestellt und die DNA der Tiere ausgewertet. In Pirmasens soll ein Mann mehrfach auf seine Frau eingestochen haben. Jetzt hat ein Richter Haftbefehl gegen den 43-Jährigen erlassen. SWR-Reporter Sebastian Stollhoff.
3: Nach Angaben der Staatsanwaltschaft starb die 52-jährige Frau infolge der Messerstiche. Ein vorläufiges Obduktionsergebnis habe ergeben, dass die Frau verblutet sei und ein akutes Herz-Kreislauf-Versagen hatte. Der Mann wurde in der Nähe des Tatorts festgenommen, bislang schweigt er zur Tat. Die Staatsanwaltschaft wirft ihm vor, gestern am späten Vormittag auf die Frau mit einem Messer eingestochen zu haben. Das mit der Absicht, sie zu töten. Weitere Details sind bislang nicht bekannt.
2: Beim Brand einer großen Lagerhalle in Bollendorf in der Eifel vergangene Woche ist ein Schaden in Millionenhöhe entstanden. Das hat die Polizei jetzt mitgeteilt. Die Ursache des Feuers ist weiter unklar. In der Halle standen vor allem Fahrzeuge. Auch ob durch den Brand Schadstoffe in die Umwelt gelangt sind, ist noch offen. Die Feuerwehr hat Proben entnommen. Die frühere Bundeskanzlerin Merkel ist mit dem Europäischen Verdienstorden ausgezeichnet worden. Die Jury des EU-Parlaments würdigte damit Merkels Einsatz für ein besseres Verhältnis zwischen Ost- und Westeuropa. In der Dankesrede erinnerte sie daran, dass die EU für Freiheit und Demokratie stehe. Außerdem warb Merkel dafür, die sozialen Medien und künstliche Intelligenz mehr zu regulieren.
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0: SWR1, der aktuellste Verkehrsservice für Rheinland-Pfalz. Jetzt mit der A3 Frankfurt Richtung Köln zwischen Kelsterbach und Raunheim. 3 Kilometer stockender Verkehr. A643 Mainz Richtung Wiesbaden. Zwischen Mainz-Mombach und Schiersteiner Kreuz 2 Kilometer stockend. A66 Frankfurt Richtung Wiesbaden. Zwischen Wiesbaden-Mainzer Straße und Schiersteiner Kreuz 3 Kilometer stockender Verkehr. Und A8 Karlsruhe Richtung Stuttgart. Zwischen Karlsbad und Pforzheim-Süd Unfallaufnahme. Die rechte Spur ist wieder befahrbar. Allerdings 13 Kilometer Stau. Auch die Gegenrichtung betroffen, also Richtung Karlsruhe ab Heimsheim 10 Kilometer Stau dort. Die Fahrbahn allerdings wieder komplett freigegeben. Ich wünsche euch gute Fahrt, kommt gut an. Und beim Wetter kann es nass werden heute Abend. Es gibt viele Wolken, teils leichten Regen. In der Nacht überquert uns ein weiteres Regengebiet. Morgen früh lockert es wieder auf bei Tiefstwerten zwischen 12 und 8 Grad. Und dann gibt es morgen einen Mix aus dicken Wolken, kurz mal Sonnenschein und auch einigen Schauern, örtlich kurzen Gewittern in wärmerer Luft. 16 Grad auf den Eifelhöhen, 22 Grad höchstens an der Weinstraße. Und dann im SWR1 Rheinland-Pfalz Wettertrend. Sommergefühl, Donnerstag. Freundlich, mit teils längeren sonnigen Phasen bis 25 Grad und Freitag dann astreiner Hochsommer mit viel Sonne und Werten zwischen 24 und 29 Grad. Ich bin Hans Lohmann, schönen guten Tag.
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0: Das ist Ton. Das ist natürlich die großartige Natalie Imbruglia. Am Dienstagnachmittag.
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0: Und heute mit SWR1-Hörerin Christa Schaffner aus Bodenheim bei Mainz. Hallo Frau Schaffner.
2: Hallo Mann.
0: Wir haben schon beim Vorgespräch über Schaffner geredet. Also der Bahnschaffner taugt nicht als Namenspate, aber einer, der viel geschafft hat, gearbeitet hat. Also ja. Das ist schon mal einfach. Ihr Geburtsname lautet Habeck und Sie haben schleswig-holsteinische Wurzeln. Genau. Da könnte man fast meinen, Sie sind mit Robert irgendwie entfernt verwandt.
2: Ja, mein Freund sagt immer, es ist dein Schwager oder irgend sowas.
0: Aha, stimmt aber nicht.
2: Stimmt aber nicht.
0: Okay. Nee. Haben Sie denn irgendeinen Verdacht, was Habeck heißen könnte?
2: Leider nicht. Mhm. Ich weiß praktisch nur, dass meine Eltern aus Pommern geflohen sind.
0: Okay, Herr Professor Udolf, wir haben keine Ahnung, Frau Schaffner und ich, in Sachen Habeck, aber Sie hoffentlich.
3: Ja, ich habe Ahnung. Frau Schaffner, schönen guten Tag, hallo.
2: Ja, hallo Herr Professor Udolf.
3: Habeck ist kein seltener Name. 730 mal Telefon-CD mal 2,8 ergibt circa 2000 Personen, die so heißen wie Sie früher. Und die Verbreitung habe ich jetzt vor mir und die ist spannend, denn wir haben ein dickes Zentrum bei Swinemünde, heute in Polen liegend an der Oder. Und das schwappt dann rüber nach Vorpommern. Ne? Ja. Und da haben wir heute die größte Häufung. Wir haben ein niederdeutsches Wort vor uns. Und haben Sie schon mal Falkenjagd betrieben?
2: Nee.
3: Aber Ihr Vorfahre, er war Falkner. Das Wort Havik im Niederdeutschen bedeutet der Habicht. Und das war ein Jagdvogel. Sehr häufig wird dann der Name des Vogels auf den Jagenden, auf den Falkner übertragen.
2: Ja, ja.
3: Und er wird dann so genannt nach den, wie er seine Vögel benutzt hat. Der hat also gerne den Habicht benutzt und ist damit auf Jagd gegangen.
2: Oh, das ist ja interessant.
0: Absolut.
2: Also das hätte ich gar nicht gedacht, dass sowas dabei rauskommt.
0: Das sagen ja viele.
2: Ich habe gedacht, irgend so ein Handwerker oder so.
0: Das sagen ja viele. Gehen beim Professor Udolf sozusagen durch die Tür rein und kommen raus und sagen, ja, das ist ja ganz anders gelaufen als gedacht.
2: Genau.
0: Und bei Ihnen ist es nochmal besonders krass, wie ich finde. Aber sehr schön,
2: ja,
0: oder?
2: Ja, toll, super.
0: Frau Schaffner, in dem Sinne, herzlichen Gruß nach Bodenheim bei Mainz und Ihnen beiden noch einen schönen Tag.
2: Ja, vielen Dankeschön. Dank euch auch. Mein Lieblingssender.
3: Tschüss.
2: Tschüss.
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Karin Kara. Flashdance, What a Feeling. Hier bei uns am Dienstagnachmittag in SWR1 Rheinland-Pfalz. Die Band Metallica ist nicht nur ein Freudespender musikalischer Art, sondern auch ein echter Spender, ein sozialer Spender. Nach der Flut im Ahrtal vor 5 Jahren zum Beispiel gab es eine Benefiz-Single von Metallica. Und jetzt ruft die Band auf zum Blutspenden, und zwar rund um ihre Deutschland-Konzerte. Und das macht sie zusammen mit dem Roten Kreuz in diesen Tagen am 22. und 24. Mai in Frankfurt und am 30. Mai in Berlin. Da können also die Fans um die Konzerte herum Blut spenden, nach online ausgemachten Terminen vorab dafür. Und der Lohn, neben dem guten Gefühl, etwas Gutes getan zu haben, ist ein exklusives T-Shirt mit Blutspende-Design. Allerdings schränkt die Band ein, dass die Shirts vielleicht auch vorzeitig vergriffen sein könnten. Blutspenden lohnt sich dann aber trotzdem, heißt es. Man kann sich schon vorstellen, welches Kleidungsstück am häufigsten zu sehen sein wird unter den Fans bei den Metallica-Konzerten in Frankfurt und in Berlin in diesen Tagen. Und ich spiele für euch, na klar, Nothing Else Matters, Metallica in SWR1 Rheinland-Pfalz.

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5: Vielleicht mal nass heute Nachmittag oder heute Abend, aber schon deutlich milder wieder im Vergleich zu gestern. 18 Grad zurzeit in Kandel, 17 in Alzey, 15 Grad im Moment in Manderscheid in der Eifel und 14 Grad aktuell in Westerburg im Westerwald.
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7: 16 Uhr im Studio Susanne Kimmel. Ein mit Ebola infizierter Patient soll in einer deutschen Klinik behandelt werden. Im Bundesgebiet werden deutlich mehr Unternehmen gegründet. Das Wetter in Rheinland-Pfalz heute Abend bewölkt mit teilweise Regen. Morgen Wolken mit 9 Schauern und etwas Sonne, dazu maximal 22 Grad. Ein Ebola-Patient aus der Demokratischen Republik Kongo soll in Deutschland behandelt werden. Das hat das Gesundheitsministerium in Berlin mitgeteilt. Demnach handelt es sich um einen US-Bürger, der sich im Kongo mit dem Virus infiziert hat. Nach Medienberichten soll es sich um einen Arzt handeln. Derzeit würden Vorkehrungen getroffen, um den Mann in Deutschland aufzunehmen. Das kongolesische Gesundheitsministerium spricht mittlerweile von 513 Ebola-Verdachtsfällen und 131 Toten. Für die dortige Variante des Virus gibt es bisher keinen Impfstoff. Die Zahl der Firmengründungen hat in Deutschland deutlich zugenommen. Nach einer Untersuchung der staatlichen Förderbank KfW sind vergangenes Jahr rund 690.000 Unternehmen gegründet worden, rund 100.000 mehr als im Jahr davor. Ursula Mayer berichtet.
8: Laut Umfrage gab es vor allem mehr Leute, die sich neben ihrem angestellten Job selbstständig machten. Grund, sie wollten sich nebenher etwas dazu verdienen und in wirtschaftlich schwierigen Zeiten ein zweites Standbein aufbauen. Nach Angaben der KfW gründeten vor allem Menschen mit Einwanderungsgeschichte überdurchschnittlich oft ein eigenes Unternehmen. Generell gab es mehr Gründer als Gründerinnen. Vor allem gründeten jüngere Leute. Bei fast der Hälfte der Gründungen geht es laut KfW mittlerweile um digitale Produkte.
7: Altkanzlerin Merkel ist in Straßburg mit dem Europäischen Verdienstorden ausgezeichnet worden. Und zwar für ihren Einsatz für ein besseres Verhältnis zwischen West- und Osteuropa. In ihrer Dankesrede rief Merkel unter anderem dazu auf, soziale Netzwerke und künstliche Intelligenz mehr zu regulieren. Die EU sei hier Vorreiter und solle diesen Weg weiter gehen. Die thailändische Regierung verkürzt den visumsfreien Aufenthalt für Touristen. Reisende aus mehr als 90 Ländern, darunter aus Europa, dürfen in Zukunft nur noch einen Monat ohne Visum in Thailand bleiben, statt 60 Tage. Die Regierung begründet die Entscheidung mit ihrem Kampf gegen Kriminalität. Thailändische Medien hatten in den vergangenen Monaten über Drogenmissbrauch und sexuelle Eskapaden von Touristen berichtet. Außerdem würden Ausländer Unternehmen wie Hotels oder Privatschulen ohne entsprechende Genehmigung betreiben. Der Energieversorger Pfalzwerke aus Ludwigshafen hat nach eigenen Angaben im vergangenen Geschäftsjahr knapp 20 Millionen Euro Gewinn gemacht, rund 30 Millionen Euro weniger als im Jahr davor. Gründe seien unter anderem gesunkene Erlöse beim Strom, aber auch Investitionen. SWR-Reporter Pascal Lesser.
9: Die Pfalzwerke errichten zusammen mit mehreren Kommunen und mittelständischen Unternehmen größere Photovoltaikanlagen und Stromspeicherprojekte. Der Energieversorger hat 2025 auch das Stromnetz weiter ausgebaut und digitalisiert. Bei den Privatkunden gab es 2025 einen starken Wettbewerbs- und Preisdruck. Anders als der sinkende Stromabsatz nahm der Gasabsatz zu. Die Pfalzwerke setzen hier vor allem auf das Geschäft mit Industrie, Mittelstand und kommunalen Unternehmen.
7: Vertreter der deutschen UNESCO-Welterbestätte beraten seit heute in Trier. Laut der Trier Tourismus und Marketing GmbH geht es bis Donnerstag auch darum, wie kulturelles Erbe besser bei jungen Menschen ankommen kann. Dabei geht es zum Beispiel um neue Kommunikationsstrategien in den sozialen Medien und innovative Bildungsformate. Ein Beispiel sind die Welterbe-Scouts Trier. Das ist eine Schülergruppe, die Führungen durch Welterbestätten anbietet. Zum Schluss die Zeit. Es wird 16:04 Uhr.
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0: Studio. Und ich vermute, Gernot, auch heute Abend wird es im Biergarten einigermaßen einsam sein.
1: Man wird sicher noch genug Plätze finden, aber die Temperaturen sind gar nicht mal so niedrig, also man kann es schon aushalten draußen. Allerdings ist der Himmel doch fast überall grau. Aktuell 19 Grad in Bad Kreuznach, 17 in Andernach. Also da kann man schon mal in den Biergarten gehen, aber in der Nacht kommt ein neues Regengebiet, beziehungsweise schon später am Abend kommt das rein. Bei Tiefstwerten von 12 bis 8 Grad ist es deutlich milder als in den vergangenen Nächten. Morgen wird es dann so ein bisschen wechselhaft. Das heißt, dieses Regengebiet ist durch, die Wolken lockern auf. Es gibt aber noch den oder anderen Schauer, Gewitter kann man auch nicht ganz ausschließen, aber zwischendrin auch immer wieder mal kurze freundliche Phasen, das Ganze bei 16 bis 22 Grad, also wir hangeln uns langsam aufwärts und dann mit dem SWR1 Wettertrend kommt dann auch der Sommer am Donnerstag bis 25 und Freitag sogar 29 Grad.
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0: mit Hans Lohmann. Hallo, guten Tag, es gibt Geld vom Staat und zwar Tausende. Ab heute kann man eine Förderung für ein E-Auto beantragen, bis zu 6.000 Euro Zuschuss. Allerdings abhängig vor allem vom Einkommen. Manche kriegen auch gar nichts. Und welche Erwartungen haben die, die die Autos verkaufen? Ich spreche darüber gleich in wenigen Minuten mit Joachim Skuder vom Autohaus Heinz in Mainz. Und hier kommt Neues aus der Verkehrsredaktion. Bitte besonders aufpassen auf der A66 Frankfurt Richtung Wiesbaden zwischen Schiersteiner Kreuz und Wiesbaden-Frauenstein. Hier liegt ein Brett auf der rechten Spur.
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0: Es war eins Rheinland-Pfalz am Dienstagnachmittag. Klingt erstmal klasse. Ihr kauft ein neues Auto und der Staat bezahlt es teilweise mit, also unter Umständen. Ab heute kann man die staatliche Prämie für Elektroautos beantragen. 6.000 Euro gibt's maximal. Allerdings nicht für jeden. Wer zu viel verdient, geht unter Umständen auch ganz leer aus. Gefördert werden Neuwagen oder auch Leasingfahrzeuge, auch Plug-in-Hybride, also nicht nur reine Elektroautos. Und diese Förderung gilt rückwirkend zum Jahresanfang. Joachim Skuda ist Prokurist im Mainzer Autohaus Heinz. Guten Tag, Herr Skuda.
1: Hallo, ich grüße Sie.
0: Was würden Sie sagen? Kommt jetzt der große Run auf E-Autos?
1: Ja, das wird sich weisen. Also wir merken schon eine verstärkte Nachfrage nach Elektrofahrzeugen, seitdem die Prämie bekannt ist. Ob sich das jetzt noch verstärken wird, werden wir sehen. Aber vermutlich wird die Nachfrage etwas steigen, ja.
0: Man hat ja bessere Karten, wenn man nicht so viel verdient und Kinder hat. Auf der anderen Seite eine Familienkutsche mit Elektromotor. Da sind ja schnell mal 40.000, 50.000 Euro Investitionen nötig oder noch mehr. Das kann sich ja eigentlich keiner leisten mit kleinem oder mittlerem Einkommen.
1: Ja, also wir merken auch, dass das Interesse eher in Richtung der kompakten SUVs und kompakten Familienfahrzeuge geht und somit auch genau auf diese Familien abzieht.
0: Und wie weit spielt es eine Rolle, dass ja die Investitionskosten relativ hoch sind, aber dann im Betrieb der Verbrauch irgendwie billiger wahrscheinlich auf Dauer sein wird? Spielt das in den Verkaufsgesprächen eine Rolle oder worauf gucken die Menschen als erstes?
1: Das spielt schon eine entscheidende Rolle. Also wir merken das auch immer wieder, dass es den Menschen schon drauf ankommt, zu erfahren, was die Fahrzeuge sie letztendlich kosten und wie viel Ersparnis sie bei den Fahrzeugen haben.
0: Wir haben uns mal die Formulare angeschaut, die man dafür ausfüllen muss. Also gelinde gesagt, reichlich kompliziert ist die ganze Geschichte. Also von Bürokratieabbau merkt man da eher wenig. Sind Sie da schon so richtig tief eingestiegen?
1: Ich sage jetzt mal teilweise, aber tatsächlich ist das noch sehr bürokratisch. Ich denke mir mal, das hätte man auch etwas einfacher gestalten können. Wir hatten ja vor einigen Jahren, 22, 23, schon einmal eine Elektroprämie, die sehr viel einfacher gestaltet war. Hier ist schon einiges abzuwägen. Ne? Da müssen also auch teilweise die Steuerbescheide der beiden Jahre zusammengefasst werden. Also man hätte es auch etwas einfacher gestalten können.
0: Sagt Joachim Skuda vom Mainzer Autohaus Heinz. Herzlichen Dank fürs Gespräch.
1: Vielen Dank.
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0: Das rockt aber angenehm in Chris Rea Art Windy Town bei uns am Dienstagnachmittag. Es ist 16:30.
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0: Aus unserer Nachrichtenredaktion Susanne Kimmel.
2: Guten Tag. Deutschland nimmt einen Ebola-Patienten aus Kongo auf. Wie das Gesundheitsministerium in Berlin mitteilt, handelt es sich um einen US-Bürger. Derzeit würden Vorkehrungen getroffen, um den Mann nach Deutschland auszufliegen. Für die Variante des tödlichen Ebola-Virus in Kongo gibt es bisher keinen Impfstoff. Beim Umbau des Bahnhofs in Neuwied-Engers wird aus Sicht von CDU-Politikern nicht an Menschen mit Behinderung oder zum Beispiel mit Kinderwagen gedacht. Die Bahnsteige dort würden nicht erhöht, womit weiter kein ebenerdiges Einsteigen möglich sei. SWR-Reporter Konstantin Plecking.
3: In Neuwied-Engers gäbe es viele Einrichtungen für Menschen mit Behinderungen, deren Bewohner aber auch in Zukunft per Rampe in den Zug gebracht werden müssten, so die CDU. Und das, obwohl der Bahnhof eigentlich komplett saniert wird und beispielsweise neue Aufzüge bekommt. Die Bahn antwortet auf SWR-Anfrage, dass die Erhöhung des Bahnsteigs von 55 auf 76 Zentimetern aus technischen Gründen nicht möglich sei. Auf der rechten Reihenseite würden regelmäßig Güterzüge fahren, die breiter beladen sind als die regulären Züge. Die würden dann nicht mehr am Bahnsteig vorbeipassen.
2: Auf der B9 bei Limburger Hof hat ein Reisebus Feuer gefangen, in dem 56 Schüler und 4 Lehrer saßen. Der Polizei zufolge platzte während einer Ausflugsfahrt am Vormittag ein Hinterreifen und ging in Flammen auf. Der Bus brannte dann fast vollständig aus. Verletzt worden ist niemand, weil der Fahrer rechtzeitig anhalten konnte.
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0: Und es geht auf die Straßen. 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A60, Mainz Richtung Rüsselsheim zwischen Mainz-Laubenheim und Bischofsheim. 3 Kilometer Stau. A643, Mainz Richtung Wiesbaden zwischen Mainz-Mombach und Schierstaner Kreuz. 2 Kilometer stockender Verkehr. Gegenrichtung der A643 Wiesbaden Richtung Mainz zwischen Schierstaner Kreuz und Dreieck Mainz wegen eines Unfalls. 6 Kilometer streckenweise Stau. A66 Frankfurt Richtung Wiesbaden zwischen Wiesbaden-Mainzer Straße und Schierstaner Kreuz. 3 Kilometer stockender Verkehr. Ich wünsche euch gute Fahrt, kommt gut an. Und beim Wetter geht's erstmal durchwachsen weiter mit vielen Wolken. Heute Nachmittag, heute Abend und mit teilweise leichtem Regen. In der Nacht überquert uns dann ein weiteres Regengebiet. Erst morgen früh lockert's wieder auf. Und die Tiefstwerte sind einigermaßen mild mit 12 bis 8 Grad. Morgen dicke Wolken, kurz mal Sonne und auch wieder einige Schauer. Örtlich mit Blitz und Donner, aber in deutlich wärmerer Luft. 16 Grad auf den Hunsrückhöhen, 22 Grad maximal in der Vorderpfalz. Und dann im SWR1 Rheinland-Pfalz Wettertrend. Ja, der Sommer ist da. Also der Frühsommer oder der Frühlingssommer, also Donnerstag. Schon mal viel Sonne, längere sonnige Phasen bis 25 Grad und der Freitag dann richtig hochsommerlich mit viel, viel Sonnenschein und Werten zwischen 24 und 29 Grad. Es ist noch nicht ganz 5 Uhr Feierabend, aber gleich 5 Uhr Feierabend unser Spiel, das euch die begehrte SWR1-Tasse in Gelb als Gewinn bringen kann. 3 von 5 Fragen richtig beantworten reicht und das ist jetzt nicht so schwer, macht aber Spaß. 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Und wenn ihr da auch mal bei sein wollt, einfach mal melden online bei uns oder ihr klingelt schnell mal telefonisch durch. 06131 92 93 94 95. Hier macht's Katsching mit Shania Twain. Ich bin Hans Lohmann. Guten Tag, hallo.
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Sofortmeldung aus der Verkehrsredaktion von SWR1 Rheinland-Pfalz. Bitte passt besonders auf der A565 Meckenheim-Bonn zwischen Kreuz Meckenheim und Meckenheim-Nord. Hier werfen Personen Steine auf die Fahrbahn. Nochmal Vorsicht, A565 Meckenheim-Bonn zwischen Kreuz Meckenheim und Meckenheim-Nord. Hier werfen Personen Steine auf die Fahrbahn.

0: Lana Del Rey besingt die Videogames und das passt ja zumindest halb gut dazu, dass wir jetzt auch spielen, wenn auch keine Videogames, aber Fragen beantworten und das macht immer Spaß. Um diese Zeit, 16:45.
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0: Das sind 5 schnelle Fragen an den Kandidaten. 3 richtig heißt, es gibt den Gewinn, die SWR 1 gelbe Kaffeetasse. Und mein Kandidat heute ist Hans-Peter Gerhards aus Ingelheim. Hans-Peter, ich grüße dich herzlich.
2: Ja, gleichfalls. Grüß dich auch, lieber Hans.
0: Du singst 2. Tenor in mehreren Chören.
2: So ist es, jawohl.
0: Welche einmal Musikrichtung am liebsten?
2: Ja, das ist unterschiedlich. Einmal in Mainzer Mischungschor ist es so in der Richtung Fasnacht.
0: Okay.
2: Und dann halt hier in Kokolores in Heidesheim ist es also so gemischt. Männer wie Frauen, also da singen wir also Englisch, Spanisch, Schwedisch, Deutsch. Also das ist so ein bisschen gemischt. Also schon wirklich, macht sehr viel Spaß.
0: Aber nacheinander oder alles zeitgleich? Schwedisch, Deutsch, Spanisch. Okay. Und die Fasnachtslieder ganzjährig?
2: Ja, die sind ganzjährig, weil wir haben ja auch Auftritte dann meistens aus der Fastnachtszeit, wo wir dann bei gewissen Veranstaltungen auch dann dran
0: müsst
2: teilnehmen.
0: Müsste fit sein, genau. Okay, Hans-Peter.
2: Bitte.
0: Jetzt wird gespielt.
2: Genau.
0: Bist du bereit?
2: Jawohl.
0: Los geht's. Erste Frage dreht sich um E-Auto-Förderung. Seit heute können Anträge für E-Auto-Förderung der Bundesregierung online gestellt werden. Woran erkennt man eigentlich E-Autos auf Autokennzeichen?
2: Mit dem E am Ende.
0: Das ist richtig, dein erster Punkt. Zweite Frage, Peter Gabriels Jubiläum. Heute das 40-jährige Jubiläum von Peter Gabriels Album So. Und da ist drauf dieser Titel hier. Frage an dich, wie heißt er?
2: Ach, ganz bekannt, ja.
0: Ja. Es ist der Sledgehammer.
2: Ja, Sledgehammer, ja.
0: Hast du gewusst, aber kommt man in dem Fall auch ganz gerne mal nicht drauf. Kann ja passieren. Gibt noch ein paar Chancen auf Punkte. Die Fußball-WM ist das nächste Thema. Frage 3. Deutschland diskutiert. Der Bundestrainer hat offenbar entschieden. Es ist nicht offiziell bisher, aber es deutet darauf hin, dass eine ja doch irgendwie überraschende Nummer 1 als Torwart zur Fußball-WM reist. Wer ist es?
2: Manuel Neuer.
0: Das ist richtig. Ob es wirklich so kommt, wissen wir am Donnerstag, wenn Nagelsmann den Kader dann endgültig bekannt gibt. Frage 4 dreht sich um Schwegenheim in der Südpfalz, um Braubach bei Koblenz, um Linz am Rhein, glückliche Menschen überall.
3: Wir haben alles gegeben, unsere Stadt ist toll. 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
0: Das ist unsere Aktion immer sonntags, bei der das SWR1-Team durch Gemeinden tourt und für beste Stimmung sorgt. Wie heißt denn diese Sendung am Sonntag? Bist du noch dran?
2: Ja, ja, ich bin noch dran. Ich bin gerade am Überlegen.
0: Okay.
2: Wie heißt die? Ja.
0: Wie heißt die?
2: Ich weiß es. Die höre ich mir auch immer an, ja.
0: Ja.
2: Es mit wäre... Mit dem Schild, mit dem...
0: Ja, ja, mit dem, mit dem Ortsschild. Aber Ortsschild, wie heißt das?
2: Ja. Bist du...
0: Ja, es ist das Heimspiel. So, ja, das nächste muss sitzen, ja. Aber ich bin ganz sicher, dass das sitzt. Es dreht sich im Grunde genommen auch um dein Hobby im Chor singen. Ein Klassiker der Mainzer Fasnacht. Wie heißt dieses Lied, das jetzt mal so ganz kurz anklingt?
2: Halleluja. Das ist am Dom.
0: Ja, fast.
2: Ja, das heißt, Moment, ja, das singe ich mir auch, ja.
0: Alle hier leben.
2: Das ist vom Neger, ja.
0: Ja, genau, da ist es.
2: Im
0: ja, natürlich.
2: Wir
0: wow, auf den letzten Drücker den 3. Punkt eingesackt. Knapp, mit Spannung, aber geschafft. Und darum geht's. Hans-Peter Gerhards in Ingelheim. Herzlichen Glückwunsch. Gelbe Tasse ist deine.
2: Super, danke dir. Eine Frage, kann ich gerade noch ganz kurz ein paar Wünsche loswerden? Also so ein paar Grüße?
0: Na, wenn es jetzt nicht 5 Minuten dauert, würde ich sagen,
2: also
0: auf geht's.
2: Ich grüße ganz lieb den Mainzer Mischungschor alle, dann vom Kokolores alle, meine Frau Erika und meine ganze Familie.
0: Und dein Wunschhit läuft, Saltons of Swings, von Dire Straits.
2: Jawohl.
0: Grüße herzlich nach Ingelheim. Glückwunsch zum knappen, aber verdienten Erfolg.
2: Alles klar, wunderbar.
0: Und alles Gute.
2: Ich bedanke mich bei euch. Schönen Tag noch.
0: Gleichfalls, Dankeschön. Und schnell noch Wichtiges aus der Verkehrsredaktion von SWR1 Rheinland-Pfalz. Vorsicht B47, Worms Richtung Bensheim zwischen Bürstadt und Bensheim West. Hier liegt ein Stein auf der Fahrbahn.

0: Es gibt wichtiges Neues aus unserer Verkehrsredaktion. Bitte passt besonders auf der A48 Koblenz Richtung Dernbach. Zwischen Koblenz Nord und Bendorf-Neuwied. Hier liegen Metallteile auf der rechten Spur.
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10: Oh, so ein bisschen mehr Wärme ist durchaus im Land. Bad Dürkheim gerade bei 19 Grad, Dietz an der Lahn ist bei 16, Wissen an der Sieg zurzeit bei 15 Grad.
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11: 17 Uhr im Studio Susanne Kimmel. Die EU verhängt strengere Regeln für Stahlimporte. Die neue E-Auto-Prämie wird offenbar rege in Anspruch genommen. Das Wetter in Rheinland-Pfalz, morgen Wolken mit Schauern und etwas Sonne, dazu 16 bis 22 Grad. Das EU-Parlament hat schärfere Regeln zum Schutz der Stahlindustrie beschlossen. In Zukunft dürfen nur noch 18 Millionen Tonnen Stahl pro Jahr zollfrei in die EU eingeführt werden. Das sind 47% weniger als bislang. Aus Brüssel berichtet Sarah Lopez.
12: Auf alle weiteren Stahlimporte soll doppelt so viel Importzoll anfallen wie bisher, nämlich dann 50%. Die europäische Stahlindustrie steht extrem unter Druck. Der Großteil des weltweit produzierten Stahls kommt aus Asien, vor allem aus China. Dort haben die Unternehmen unter anderem wegen niedrigen Energiepreisen einen Wettbewerbsvorteil gegenüber den europäischen Stahlunternehmen. Geplant ist, dass die neuen Regeln ab Juli gelten. Die Mitgliedstaaten müssen vorher noch zustimmen, das gilt aber als Formsache.
11: Deutschland nimmt einen in Afrika erkrankten Ebola-Patienten auf. Das Gesundheitsministerium in Berlin hat mitgeteilt, der US-Bürger werde auf einer Isolierstation der Charité behandelt. Die US-Behörden hätten die Bundesregierung um Hilfe gebeten, unter anderem wegen der kürzeren Flugzeiten von Afrika nach Deutschland. Die Weltgesundheitsorganisation geht im Kongo bisher von mindestens 130 Todesfällen und mehr als 500 Verdachtsfällen aus. Seit heute kann man in Deutschland unter bestimmten Voraussetzungen neue staatliche Zuschüsse für E-Autos beantragen. Wer in diesem Jahr ein neues Elektroauto oder einen Plug-in-Hybrid kauft oder least, kann vom Staat bis zu 6.000 Euro dazu bekommen, was abhängig vom Gehalt ist. Nach Angaben des Bundesamts für Wirtschaft und Ausfuhrkontrolle gingen eine Viertelstunde nach Freischaltung des Online-Portals schon knapp 1.900 Anträge ein. Die Reaktivierung stillgelegter Bahnstrecken kommt voran. Nach einer Auswertung des Verkehrsbündnisses Allianz pro Schiene wurden vergangenes Jahr 22 Kilometer wieder in Betrieb genommen. Dieses Jahr könnten es doppelt so viel sein. Johannes Frevel berichtet.
13: Bis Mitte der 2030er Jahre dürften mehr als 50 Strecken reaktiviert werden.
6: Die Chancen dafür, dass dort wieder Nahverkehrsbahnen rollen könnten, seien so groß wie nie zuvor, sagte Allianz pro Schiene Geschäftsführer Dirk Pflege. Die meisten Vorhaben gibt es in Niedersachsen, Nordrhein-Westfalen und Bayern, in den nächsten 10 Jahren auch in Rheinland-Pfalz und Baden-Württemberg. In den vergangenen Jahrzehnten wurden in Deutschland rund 15.000 Kilometer, vor allem Nebenstrecken für Regional- und Güterbahnen, als unwirtschaftlich stillgelegt.
11: Alzey verleiht in diesem Jahr die Georg-Schäuble-Kette an den früheren Präsidenten der EU-Kommission Juncker. Damit geht der Weinkulturpreis nach Angaben der Stadt zum ersten Mal an einen Preisträger aus dem Ausland. SWR-Reporterin Rabea Amri.
13: Juncker stehe wie kaum ein anderer für Europa und für den Blick über die Grenzen hinweg. Das passe hervorragend zu Rheinhessen und zu einer Weinkultur, die Menschen zusammenbringe. Juncker erhält die Georg-Schäuble-Kette Mitte September beim Alzeyer Winzerfest. Der Preis wird jedes Jahr zu Ehren von Georg Scheu verliehen, dem Begründer der Rebzüchtung und des modernen Weinbaus. Unter anderem haben ihn schon Karl Kardinal Lehmann und Schiedsrichter Markus Merk bekommen.
11: Fußball-Bundestrainer Julian Nagelsmann denkt darüber nach, 4 statt der üblichen 3 Torhüter zur WM mitzunehmen. Das berichtet die Süddeutsche Zeitung. Nach Informationen mehrerer Medien will Nagelsmann jetzt doch Manuel Neuer vom FC Bayern als Stammtorwart bei der Weltmeisterschaft einsetzen. Bisher war der Hoffenheimer Oliver Baumann eingeplant. Die Zeit, es ist 17.04 Uhr.
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10: Bitte weiter ganz besonders aufpassen auf der A565 Meckenheim-Bonn. Zwischen Kreuz Meckenheim und Meckenheim-Nord werfen Personen Steine auf die Fahrbahn. A643 Mainz Richtung Wiesbaden zwischen Mainz-Gonsenheim und Schiersteiner Kreuz. 3 Kilometer stockender Verkehr. Gegen Richtung A643 Wiesbaden Richtung Mainz zwischen Schiersteiner Kreuz und Dreieck Mainz. Da gab es einen Unfall, deshalb 6 Kilometer Stau, 20 Minuten Verzögerung. A66 Frankfurt Richtung Wiesbaden zwischen Wiesbaden-Mainzer Straße und Schiersteiner Kreuz. 3 Kilometer stockend.

0: Für die meisten sind es bis morgen früh etwa 1 bis 5 Liter pro Quadratmeter, die zusammenkommen. Aber rund um den Westerwald, da blattert es eben ein bisschen mehr. Da können es knapp 10 Liter auf dem Quadratmeter sein. Immerhin bleibt es in der Nacht relativ mild, mit Tiefstwerten zwischen 12 und 8 Grad. Und morgen ist dann der Regen durch. Dafür wird es wechselhaft, so ein bisschen aprilwetterig mit Wolken, Schauern und zwischendrin auch ein paar Sonnenstrahlen. Und das Ganze schon bei leicht steigenden Temperaturen. 16 bis 22 Grad die Höchstwerte morgen. Und der SWR1 Wettertrend zeigt eindeutig in Richtung Sommer. Am Donnerstag schon länger Sonnenschein und bis 25. Am Freitag sogar fast schon heiße 30 Grad oder zumindest mal 29 und Sonne pur.
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2: Mit Hans Lohmann. Hallo, guten Tag. Tierarztkosten sind in der letzten Zeit regelrecht durch die Decke gegangen. Dazu heute Abend die SWR-Story ab 21 Uhr zu sehen. Und mit dem Autoren des Filmbeitrags spreche ich gleich schon über die Gründe für die stark gestiegenen Tierarztrechnungen. In wenigen Minuten.
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0: Es gibt Neues aus der Verkehrsredaktion von SWR1 Rheinland-Pfalz. Bitte passt besonders auf der A48 Koblenz Richtung Dernbach zwischen Koblenz Nord und Bendorf Neuwied. Hier steht ein defekter Lastwagen auf der rechten Spur. Tierisch teuer, das kann man wörtlich nehmen. Tierarztrechnungen sind steil in die Höhe geschossen nach einer Reform der Gebührenordnung vor 4 Jahren. Die SWR-Story dazu heute Abend ab 21 Uhr zu sehen im SWR oder jetzt schon in der ARD-Mediathek. Fernsehkollege Bernd Welz hat den Filmbeitrag gemacht. Bernd, warum ist es so deutlich teurer geworden beim Tierarzt?
1: Na, wie schon erwähnt, gab es ja 2022 diese GOT, also die Gebührenordnung für Tierärzte-Novelle. Und da haben wohl einige nicht richtig hingeschaut. Also es gab keine Kontrollinstanz wie bei den Humanmedizinern, wo ja kassenärztliche Vereinigungen und Krankenkassen sozusagen verhandeln über Honorarerhöhungen bei den Humanmedizinern. Das gab es so bei den Tierärzten nicht. Das ist einfach durch den Bundesrat dann geschleust worden und dann wurde diese GOT-Novelle verabschiedet mit teils exzessiven Preiserhöhungen. Die Tierärzte haben es gesagt, oder die Verbände haben es gesagt, 20%. Aber wir haben teilweise Erhöhungen bis zu 500% festgestellt.
0: Wow, 500%, mein lieber Schwan. Was heißt das zum Beispiel für einen Katzenbesitzer, der zum Beispiel im Operationsfall ein kleines vierstelliges Vermögen mindestens mal locker machen muss, aber das vielleicht nicht kann?
1: Das Problem ist einfach, dass sich hier gerade was tut in der Gesellschaft. Diese hohen Tierarztkosten sorgen dafür, dass viele Menschen sich diese Tierärzte einfach nicht mehr leisten können. Das heißt, dringende Untersuchungen von Tieren werden verschoben oder ganz aufgeschoben. Dann gibt es Menschen, die ihre Tiere zum Tierheim bringen oder vielleicht sogar aussetzen. Also auch die Zahl der streunenden Katzen ist immens in die Höhe gestiegen. All das ist einer Novellierung zu Schulden gekommen, die völlig übers Ziel hinausgeschossen hat offenbar.
0: Ich meine, die meisten Leute, die ein Haustier haben, wollen sich nicht vorwerfen lassen, dem Tier die Hilfe zu verweigern, weil es zu teuer ist. Ist das irgendwie auch ein Markt, in dem ja, Geschäftemacher leichte Spiele haben?
1: Ja, in der Tat gibt die GOT, also die Gebührenordnung für Tierärzte, vielen eine Vorlage. Ich will nicht sagen, dass jeder Tierarzt jetzt dadurch ein Wucherer ist, aber es gibt Geschäftemacher, die diese Lücken oder diese Möglichkeiten ausschöpfen bis zum geht nicht mehr. Es geht einerseits über die Erhöhung der Sätze und andererseits über die Möglichkeit, jedes Tuch, jede Pinzette, jede Spritze, alle Leistungen nochmal separat abzurechnen. Also wenn Sie bei der Kastration von einem Kaninchen sind, dann bleibt es nicht dabei bei dem Act, dass das kastriert wird, sondern da kommt dann noch irgendwie ein Pulsoximeter dazu mit 150 Euro, Tücher, die wie man braucht, auch nochmal eine Inhalationsnarkose und so weiter. Und dadurch wird es nochmal teurer, weil viele Leute da rumstehen um das arme Kaninchen.
0: Bernd Welz, Autor der SWR-Story, tierisch teuer, ab 21 Uhr heute Abend im SWR zu sehen oder auch jederzeit über die ARD-Mediathek.
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Es war eins Rheinland-Pfalz. Neue Gefahrenmeldung aus unserer Verkehrsredaktion betrifft die A61 Koblenz Richtung Mönchengladbach zwischen Kruft und Mendig. Bitte besonders aufpassen, hier ein LKW-Rad, und zwar auf dem rechten und dem mittleren Fahrstreifen.

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1: Künstliche Intelligenz hat offenbar große Probleme damit, den Mainzer Dialekt zu erkennen. 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
2: Für Claudia und mich als Rheinhessen nicht nachvollziehbar. 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Schickt die KI doch bitte mal in die Pfalz zum Beispiel. 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So, ihr Verbrecher, wenn ihr einen Safe klauen würdet, ne? Wie kriegt ihr den dann abtransportiert?
1: Ganz klar, mit einem Kinderwagen. Ja, so haben es Unbekannte in Bad Dürkheim gemacht. Erst den Tresor aus einer Wohnung geholt, dann wohl gedacht, ach hey, so ein Kinderwagen ist total unauffällig.
2: Ja, absolut. Und wir meinen, so ein Safe aufkriegen ist ja auch ähnlich knifflig wie eine volle Windel wechseln.
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0: Es ist eine Minute nach 5:30.
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0: Aus unserer Nachrichtenredaktion Susanne Kimmel.
2: Guten Tag. Die dänischen Behörden wollen den toten Buckelwal entgegen vorheriger Ankündigungen jetzt doch bergen. Zur Begründung heißt es, der Kadaver liege vor einem gut besuchten Strand im flachen Wasser und werde voraussichtlich Badegäste stören. Man arbeite auch an einer Möglichkeit, den Wal zu obduzieren. Das Tier war mehrfach an der deutschen Ostseeküste gestrandet. Eine private Initiative hatte den Wal dann zur Nordsee transportiert, wo er verendet ist. In der Südpfalz soll ein Mann jahrelang absichtlich Autounfälle verursacht haben. Das Landgericht Landau hat das Verfahren gegen ihn aber vorerst eingestellt. Grund seien medizinische Gutachten, die die Verhandlungsfähigkeit des Mannes nicht eindeutig bestätigen. SWR-Reporterin Birgit Baltes.
3: Es bleibt also fraglich, ob er gesundheitlich in der Lage ist, bei seinem Prozess im Gericht dabei zu sein. Bereits 2 Prozesstermine waren geplatzt. Einmal hatte sich der Angeklagte im Gerichtssaal übergeben, beim zweiten Mal hatte er wegen Krankheit abgesagt. Laut Anklage soll er in Landau 53 Autounfälle provoziert und das Geld von den Versicherungen kassiert haben. Die Staatsanwaltschaft hat Beschwerde gegen die vorläufige Einstellung eingelegt. Damit muss demnächst das Oberlandesgericht Zweibrücken entscheiden, ob dem mutmaßlichen Versicherungsbetrüger doch noch der Prozess gemacht wird.
2: Der Energieversorger Pfalzwerke mit Sitz in Ludwigshafen hat im vergangenen Geschäftsjahr knapp 20 Millionen Euro Gewinn gemacht. Das seien rund 30 Millionen Euro weniger als im Vorjahr. Gründe seien gesunkene Erlöse beim Strom, teilen die Pfalzwerke mit. Aber auch Investitionen, zum Beispiel in größere Photovoltaikanlagen und Stromspeicherprojekte.
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0: Und jetzt geht's mit den Straßen weiter. 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Bitte besonders aufpassen auf der A5 Frankfurt-Karlsruhe zwischen Kreuz Heidelberg und Heidelberg-Schwetzingen. Hier ist eine Entenfamilie auf der Fahrbahn unterwegs. A60 Rüsselsheim Richtung Mainz zwischen Rüsselsheimer Dreieck und Mainz-Spitz-Dreieck. Unfallstelle geräumt, noch 6 Kilometer stockender Verkehr, das sollte sich also bald bessern. A643 Mainz Richtung Wiesbaden zwischen Mainz-Gonsenheim und Schiersteiner Kreuz, 3 Kilometer stockend. A8 Karlsruhe Richtung Stuttgart zwischen Karlsbad und Pforzheim Süd, Reinigungsarbeiten auf der linken Spur, 8 Kilometer Stau, 45 Minuten dauert es länger. Gegenrichtung der A8 Stuttgart Richtung Karlsruhe zwischen Heimsheim und Pforzheim Ost, 8 Kilometer stockend, hier 20 Minuten Verzögerung. Ich wünsche euch gute Fahrt. Kommt gut an. Und beim Wetter gibt es ein weiteres Regengebiet, das uns in der Nacht überquert. Morgen früh lockert es auf, Tiefstwerte 12 bis 8 Grad. Und dann gibt es morgen zwischen dichten Wolken auch immer wieder kurz mal Sonne. Aber nicht ungestört, einige Schauer sind auch dabei, örtlich mit Blitz und Donner. Und das in wärmerer Luft. 16 Grad auf den Hunsrückhöhen morgen und bis 22 Grad in Rheinhessen. Der SWR1 Rheinland-Pfalz-Wettertrend sieht den Frühlingssommer. Also Donnerstag, viel Sonne schon mal, längere trockene, vor allem sonnige Phasen, 20 bis 25 Grad. Und der Freitag bringt dann Sonne satt und Hitze, 24 bis 29 Grad. Und wir schauen gleich auf unser Meilenstein-Album So von Peter Gabriel und fragen uns, wie intensiv eigentlich der Vorschlaghammer bei der Produktion des gleichnamigen Songs Sledgehammer eine Rolle spielte. Das also gleich in wenigen Minuten. Ich bin Hans Lohmann. Hallo, guten Tag.
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0: Auf den Tag genau. 40 Jahre alt, diese Besonderheit, die jetzt läuft.
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0: Das Album So von Peter Gabriel ist exakt vor 40 Jahren am 19. Mai 1986 erschienen mit Sledgehammer als größtem Hit drauf. Katharina Heinius aus der Musikredaktion. Sledgehammer, Vorschlaghammer, stelle ich mir lustig vor im Studio.
3: Zum Glück waren sie nicht mit dem Vorschlaghammer im Studio, sondern einfach nur mit so Baustellenschutzhelmen in Gelb, in Weiß, ganz egal. Peter Gabriel und sein damaliger Produzent und Gitarrist, die haben sich da einen kleinen Scherz erlaubt, weil die Produktion des Albums hat ein Jahr gedauert. Sie haben an Sounds rumgeschraubt, Rhythmen zusammengehämmert oder auch Melodien aneinander geschweißt. Sie waren gefühlt auf ihrer eigenen Baustelle unterwegs. Und dazu kam, Peter Gabriel kam auch ständig mit neuen Ideen zum Anbauen.
0: Mhm. Mit welchen zum Beispiel?
3: Bei Sledgehammer war es so, der Song sollte nach Soul klingen, nach Otis Redding. Peter Gabriel ist ein riesen Otis Redding-Fan. Der Grundrhythmus war eingespielt, aber es fehlte noch was. Etwas, das den Song vorantreibt, Bläser, klar, Soul, Saxophon, Trompete zum Beispiel. Und dafür hat er die Memphis Horns engagiert, Wayne Jackson. Der Bandleader hat sogar in den 60er Jahren mit Otis Redding zusammengespielt, passte also.
0: Katharina Heinius aus unserem Musikteam. 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So, und diese Version, Sledgehammer, mit den Memphis Horns, Peter Gabriel, jetzt vom Meilenstein-Album. 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

0: Es ist noch ein Gerücht, aber es scheint so zu sein, dass jetzt doch Manuel Neuer als Nummer 1 das deutsche Tor hüten wird bei der Fußball-Weltmeisterschaft. Mehrere Medien berichten heute darüber. Erst Donnerstag wird der 26er Kader bekannt gegeben durch Bundestrainer Julian Nagelsmann. Und nachdem wir heute hier in SWR1 Rheinland-Pfalz über die sich verschärfende Manuel Neuer Gerüchtelage gesprochen hatten, kam eine Menge Kritik von euch Richtung Nagelsmann.
1: Ja, hallo, grüß euch, Thomas hier aus Mainz. Zum Thema Manuel Neuer kann ich nur Kopfschütteln und bin sprachlos. Das geht ja wohl gar nicht. Ja. Also Manuel Neuer hat seinen Rücktritt vor 2 Jahren bekannt gegeben. Hab gar nicht gehört, dass er den Rücktritt vom Rücktritt gemacht hat. Nagelsmann ohne Not macht da was auf, was man gar nicht braucht. Keine Frage, Manuel Neuer ist ein absoluter Weltklasse-Torhüter, aber auch nicht mehr auf dem Niveau permanent, wo er in den letzten Spielen auch gespielt hat und auch verletzungsanfällig mittlerweile. Ja.
0: Danke für eure vielen Reaktionen auf Manuel Neuer und am Donnerstag wissen wir es ganz genau, ob er wirklich mitfährt. Dann wird der Kader bekannt.

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7: Oh, und da kommt noch was Wichtiges aus der Verkehrsredaktion. Vorsicht auf der A61 Ludwigshafen Richtung Koblenz. Zwischen Koblenz-Waldesch und Koblenz-Dieblich ein defektes Fahrzeug. Dirty Tappen macht weiter. Ich bin Hans Lohmann und wünsche euch einen schönen Dienstagabend.
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8: 18 Uhr im Studio Susanne Kimmel. Kanzler Merz ruft Union und SPD zu mehr Einigkeit auf. Die Stadt Mainz prüft juristische Schritte gegen den Frankfurter Flughafen. Das Wetter in Rheinland-Pfalz, morgen Wolken mit Schauern und etwas Sonne, dazu 16 bis 22 Grad. Bundeskanzler Merz hat an die Kompromissbereitschaft der Koalitionspartner appelliert. CDU, CSU und SPD seien unterschiedliche Parteien. Er bitte aber darum, sich nicht öffentlich rote Linien aufzuzeigen. Aus Berlin, Dagmar Pepping.
9: Wir brauchen jetzt Ruhe, Vertrauen und auch Mut in der Regierung, sagte Merz vor seinem ersten Auftritt in der SPD-Fraktion seit seiner Wahl zum Bundeskanzler vor rund einem Jahr. Die Stimmung sei gerade nicht gut. Er sei sich aber sicher, dass wir da rauskommen, betonte der Kanzler. Auch vor dem Hintergrund schlechter Umfragewerte für sich und seine Regierung. Deutschland brauche Strukturreformen. Die Koalition wolle die Reformen weiter voranbringen. SPD-Fraktionschef Mirsch unterstrich, vor der Koalition liegen wichtige Wochen. Beide Seiten hätten sich auf einen gemeinsamen Fahrplan geeinigt. Man wolle große Themen vor der Sommerpause klären.
8: Das EU-Parlament hat schärfere Regeln zum Schutz der heimischen Stahlindustrie beschlossen. Damit darf in Zukunft deutlich weniger Stahl zollfrei in die EU eingeführt werden. Konkret 18 Millionen Tonnen pro Jahr, das sind 47% weniger als bislang. Auf Mengen, die diese Grenze überschreiten, gelten dann doppelt so hohe Zölle wie bisher. Die Gründer von Unternehmen in Deutschland werden immer jünger. Das zeigt eine Untersuchung der Förderbank KfW. Demnach waren rund 40% der Firmengründer im vergangenen Jahr unter 30 Jahre alt und damit fast 10% mehr als noch 2020. Laut KfW liegt das unter anderem an den schlechten Jobaussichten. Der Zustand der deutschen Wälder hat sich insgesamt nicht weiter verschlechtert. Einzelnen Bäumen wie Fichte und Buche gehe es sogar etwas besser, heißt es im neuen Waldzustandsbericht des Bundes. Allerdings hat nur jeder fünfte Baum eine gesunde Krone. Außerdem hat sich der Zustand von Eichen und Kiefern unterm Strich verschlechtert. Bundeslandwirtschaftsminister Rainer hat deswegen betont, es brauche mehr artenreiche Mischwälder. Waldbesitzer werde man dahingehend besser unterstützen. Die Stadt Mainz will sich gegen den Plan des Frankfurter Flughafens wehren, der mehr Starts in Richtung Nordwesten vorsieht. Die Mainzer Verkehrsdezernentin Steinkrüger befürchtet dadurch unter anderem mehr Fluglärm. SWR-Reporter Alexander Dietz berichtet.
10: Die Stadt Mainz will deshalb jetzt prüfen, ob sie gegen dieses neue Betriebskonzept am Frankfurter Flughafen juristisch vorgehen kann, gemeinsam mit der Stadt Wiesbaden und weiteren Städten im Main-Taunus-Kreis, die laut Steinkrüger noch stärker von dem neuen Konzept betroffen sind. Während der Flughafenbetreiber Fraport pro Stunde von 1 bis 2 Starts spricht, die auf dieser Route ab 2030 im Durchschnitt dazukommen könnten, halten die betroffenen Städte diese Zahl für zu niedrig und befürchten deutlich mehr Starts, gerade in den Abendstunden. Die Grenze der Lärmbelastbarkeit sei bei den Menschen aber schon lange erreicht, so die Mainzer Verkehrsdezernentin Steinkrüger.
8: Forscher des Umweltcampus Birkenfeld haben im Nationalpark Hunsrück-Hochwald mehr als 6000 Insektenarten nachgewiesen. Darunter solche, die auf der roten Liste stehen, sowie Insekten, die in Deutschland lange nicht mehr dokumentiert worden sind. Seit 2019 hatten die Wissenschaftler untersucht, wie sich der Klimawandel auf die Insektenwelt im Nationalpark auswirkt. Dafür wurden Fallen aufgestellt und die DNA der Tiere ausgewertet. Der Schauspieler Alexander Held ist tot. Er starb schon vor einer Woche nach kurzer, schwerer Krankheit, wie das ZDF heute bekannt gegeben hat. Held ist unter anderem in den Kinofilmen Der Untergang, Sophie Scholl die letzten Tage und Der Schuh des Manitou zu sehen. In den ZDF-Krimiserien Stralsund und München Mord spielte er Hauptkommissare. Die Zeit, es ist 18.04 Uhr.
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11: Schönen guten Abend, nicht viel los. A643 Mainz Richtung Wiesbaden zwischen Mainz-Gonsenheim und dem Schiersteiner Kreuz. 3 Kilometer Stop and Go. Und die A8 ist dabei, Karlsruhe Richtung Stuttgart zwischen Pforzheim West und Süd. Noch 5 Kilometer Stau, 20 Minuten plus. In der Gegenrichtung zwischen Heimsheim und Pforzheim Ost 5 Kilometer Stop and Go, dauert hier 10 Minuten mehr. 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
11: Frühlingswetter mit Stimmungsschwankungen. Heute Abend Wolken über uns, hier und da leichter Regen. Der Frühling ist launisch. Morgen dicke Wolken, kurze sonnige Momente und typisch für Mai so ein paar Schauer und sogar mal ein kleines Gewitter. 16 Grad im Westerwald bis 22 Grad maximal in Rheinhessen. Der SWR1-Wettertrend steigert sich. Dann im Laufe der Woche. Donnerstag wird's schön. Längere sonnige Stündchen bis 25 Grad. Am Freitag dann Frühsommer. Sonne satt, 24 bis 29 Grad. Zeit für Radtouren, Rudern und raus in die Natur.

0: Viertel nach sechs, Nagrad unterwegs Richtung Feierabend. Gut 100.000 E-Autos rollen aktuell schon durch Rheinland-Pfalz. Habt ihr euch mal überlegt, bald auch elektrisch unterwegs zu sein? Mit der neuen E-Auto-Prämie der Bundesregierung wird das deutlich attraktiver. Ab heute könnt ihr die Förderung online beantragen.
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0: Die besten Zuschüsse bis maximal 6.000 Euro gibt's für reine E-Autos. Für Hybridmodelle gibt's weniger. Und das Ganze ist gekoppelt an Einkommensgrenzen. Diese Prämie bringt frischen Wind in die Verkehrswende, findet unser SWR 1 Hauptstadtkorrespondent Jan-Frederik Willems.
2: Klimaschutz hat leider ein schlechtes Image in letzter Zeit. In der öffentlichen Wahrnehmung wird das Thema oft nur mit Negativen verbunden. Mit Verboten, mit Verteuerung, mit Deindustrialisierung. Zu moralisch, zu viel Zeigefinger, zu unsexy. Da ist es ganz erfrischend, dass mit Umweltminister Carsten Schneider ein hemdsärmeliger Typ daherkommt, der mal einen ausgibt. Der richtig geile E-Autos boostert, wie er es nennt. Der Klimaschutz nicht nur um des Klimaschutzes willen betreibt, sondern ihn mit wirtschaftlicher Cleverness begründet. Klar, mit der E-Auto-Förderung kommt wahrscheinlich nicht im Alleingang die ganz große Mobilitätswende in Gang. Welche vier- oder fünfköpfige Familie mit weniger als 45.000 Euro im Jahr vor Steuern kann sich schließlich sowas leisten? Prämie hin oder her. Geschenkt auch, dass wer in Deutschland Geld vom Staat will, sich dem nationalen Autofetisch unterwerfen muss. Das Geld hätte auch in bessere Busverbindungen auf dem Land oder das Schienennetz oder ein günstigeres Deutschlandticket gesteckt werden können. Kurzum, es gibt auch gute Argumente gegen den E-Auto-Booster. Trotzdem markiert er einen neuen Style in der Klimaschutzpolitik. Es geht darum zu zeigen, was mit Klima- und Mobilitäts- und Energiewende Positives erreicht werden kann. Dass man sich unabhängig machen kann vom nächsten irren Krieg und explodierenden Öl- oder Gaspreisen. Dass Klimaschutz auch heißen kann, die Industrie zu stützen. Dass der Staat nicht nur Schlechtes verbietet und verteuert, was er ja auch muss, sondern auch Gutes belohnt und vergünstigt. Die Weltuntergangsszenarien vom Klimakollaps scheinen viele ja nicht zum Umdenken bewegt zu haben. Also ist es vielleicht an der Zeit, Klimaschutz wieder sexy zu machen. Notfalls halt mit Kohle für richtig geile Autos.
0: Ein Kommentar von Jan-Frederik Willems. Ab heute winken für den Kauf eures E-Autos Fördermittel, teils rückwirkend ab dem 1. Januar. Die Höhe richtet sich nach dem Einkommen.
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0: Was für ein kraftvolles Rockstatement. I want it all. Von 89 Ehrgeiz, Entschlossenheit und Streben nach mehr im Leben. Sie wollen alles. Freddie Mercury und Co. waren das. Kurz vor 6:30.
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0: Die Kurznachrichten mit Susanne Kimmel.
2: Guten Abend. Bundeskanzler Merz hat die Koalitionspartner zu mehr Einigkeit aufgefordert. Es bringe nichts, sich öffentlich rote Linien aufzuzeigen, so Merz bei einem Besuch der SPD-Bundestagsfraktion in Berlin. Deutschland brauche Strukturreformen, die CDU, CSU und SPD jetzt voranbringen müssten. Die Reaktivierung stillgelegter Bahnstrecken kommt voran. Nach einer Auswertung des Verkehrsbündnisses Allianz pro Schiene wurden vergangenes Jahr 22 Kilometer wieder in Betrieb genommen. Dieses Jahr könnten es doppelt so viel sein. Die meisten Vorhaben bis 2030 gibt es demnach in Niedersachsen, Nordrhein-Westfalen und Bayern, in den nächsten 10 Jahren aber auch in Rheinland-Pfalz. Nachdem in Ebernhahn im Westerwaldkreis die Leiche einer Frau entdeckt worden ist, hat die Staatsanwaltschaft Details bekannt gegeben. Sie geht davon aus, dass ihr getrennt lebender Ehemann sie getötet hat. SWR-Reporterin Sarah Mauer.
3: Die Staatsanwaltschaft hat gegen den Tatverdächtigen einen Haftbefehl wegen mutmaßlichen Totschlags erlassen. Zurzeit könne der Mann aber noch nicht vernommen werden, weil er nach der Tat mit seinem Auto vermutlich absichtlich gegen einen Baum gefahren war. Er liegt jetzt den Angaben zufolge schwer verletzt im Krankenhaus und wird von der Polizei bewacht. In dem Auto des 69-Jährigen hatten die Ermittler einen blutigen Hammer gefunden. Die Spuren deuten demnach darauf hin, dass der Tatverdächtige seine Ehefrau bei einem Spaziergang mit dem Hammer angegriffen hat. Sie sei an ihren schweren Kopfverletzungen gestorben.
2: Die Mainzer Unimedizin ernennt den japanischen Medizin-Nobelpreisträger Shimon Sakaguchi heute Abend zum Ehrendoktor. Er hat laut Unimedizin einen Meilenstein in der Immunforschung gesetzt. Sakaguchi habe Zellen entdeckt, die eine Schlüsselrolle dabei spielen, um Autoimmunerkrankungen zu verhindern.
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0: Der aktuellste Verkehrsservice für Rheinland-Pfalz. Vorsicht bitte auf der A48 Koblenz Richtung Dernbach zwischen Bendorf-Neuwied und Türgrenzhausen ist ein Lastwagen liegen geblieben. Betrifft den rechten und mittleren Fahrstreifen. Dann die A8 Karlsruhe Richtung Stuttgart. 6 Kilometer Stop and Go zwischen Pforzheim-West und Ost. Dauert hier eine Viertelstunde länger. Und in der Gegenrichtung zwischen Pforzheim-Süd und Ost 3 Kilometer stockender Verkehr. Kommt gut und sicher an euer Ziel. Das Rheinland-Pfalz-Wetter mixt uns was zusammen. Heute Abend Wolken, ein bisschen Mairegen, eine Prise Frühlingsfrische. Morgen Wolken, kurze Sonnenstrahlen und wieder typisch Mai, ab und zu mal so ein Schauer oder ein kleines Gewitter. Zwischen 16 Grad in Montabaur, Rennerod und Bad Marienberg bis 22 erwarten wir in Bad Kreuznach und in Worms. Der SWR1 Rheinland-Pfalz-Wetter-Trend. Donnerstag wird's wärmer und heller bis 25 Grad. Das perfekte Warm-up für den frühsommerlichen Freitag. Das Highlight der Woche bis 29 Grad und Sonne. Holt die Shorts und Röcke raus und lasst die Beine baumeln.
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0: Mit Dörte Teppen und Celine Dion. That's the way it is.

0: Sebastasse, una canzone, Eros Ramazzotti. Wenn ein Lied reichen würde. Nö, nur Musik im Radio reicht nicht. Wir brauchen unbedingt auch Sport.
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0: Jetzt mit Achim Scheu.
2: Ja, in Deutschland werden sich die Köpfe heiß geredet, ob Torhüter Manuel Neuer zur WM in die Nationalmannschaft zurückkehrt. Mehrere Medienportale berichten darüber. Bestätigt ist aber gar nichts. Olli Baumann würde demnach zur Nummer 2 zurückgestuft und Ex-Torhüter Timo Hildebrand, 2006 selbst im deutschen WM-Kader dabei, bewertet das Ganze so.
3: So kurz vor der WM ist schon heftig. Ich kann es sportlich nachvollziehen. Manu ist immer noch ein guter Torwart, aber Olli hat jetzt in den letzten 2 Jahren eine gute Leistung gebracht in der Nationalmannschaft, hat gut in der Bundesliga gespielt und deswegen ist es dann trotzdem für mich unverständlich. Ich weiß nicht, ob das entscheidend ist für die WM, ob jetzt Manuel Neuer oder Oliver Baumann im Tor steht. Ich glaube, es kommt auf ganz andere Dinge an. Und deswegen finde ich es wirklich schade für Olli Baumann.
2: Spätestens Donnerstag 13 Uhr wird es bei der Nominierungspressekonferenz des Bundestrainers Julian Nagelsmann dann eine fixe Entscheidung geben. Auch in Brasilien wird ein Allstar zur WM zurückgeholt. Der Chefcoach der Seleção, Carlo Ancelotti, hat überraschend Superstar Neymar nominiert. Der war leistungs- und verletzungsbedingt seit 2023 nicht mehr in der brasilianischen Nationalmannschaft dabei. Und auch bei den Portugiesen ist ein alter Herr, sage ich mal, mit allem Respekt mit dabei. Cristiano Ronaldo, 41 Jahre alt, er wird seine 6. WM spielen. Die Woche steuert auf ihren ersten Fußballhöhepunkt zu. Morgen spielt der SC Freiburg sein Europa-League-Finale gegen Aston Villa in Istanbul. Aufregend für die Fans, vorbereitungsintensiv für den Verein und die Mannschaft. Nur einer ist noch ganz cool, SC-Mittelfeldspieler Vincenzo Grifo.
4: Letztendlich spielen wir Fußball und gegen den Gegner, der auch gut ist. Ja, ich sehe es eher so, dass man das Ganze auch genießen darf und soll. Weil in dem ganzen Wahn und mit der ganzen Aufregung man dann auch viele Sachen dann auch vergisst. Und sicherlich habe ich sehr, sehr, sehr viel Bock drauf auf dieses Spiel.
2: Erster Neuzugang für die kommende Saison für Mainz 05. Erik Martel kommt ablösefrei vom 1. FC Köln. Martel, der dort Stammspieler war, wird vorwiegend im defensiven Mittelfeld eingesetzt, kann aber auch in der Innenverteidigung spielen. Der ehemalige Kapitän der deutschen U21-Nationalmannschaft verfügt über reichlich Erfahrung aus über 125 Spielen für den FC.
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0: The Joker. Die Steve Miller Band. Seid ihr verspielt?
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2: Frage 1. Welches Land hat am Wochenende den Eurovision Song Contest gewonnen?
3: Bulgarien.
2: Richtig. So klang's, ne? Für dich spielen wir gleich deinen Wunschhit von den Eagles Hotel California. Wie lautet die erste Textzeile deines Wunschhits?
3: On a dark desert highway.
2: Wunderbar. Und das heißt... gewonnen!
3: Ja, danke schön.
2: Christoph, ich sag nochmal Glückwunsch.
3: Vielen
2: und
3: Dank.
2: Spiele sehr gerne diesen Titel hier. Hotel California von den Eagles.
3: Toll, vielen Dank.
2: Gruß nach St. Augustin. Tschüss.
3: Dankeschön, ciao.
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4: Aktuelle SWR 1 Verkehrsinfo, Vorsicht, eine Plane. Auf der A61 München-Gladbach Richtung Koblenz zwischen Niederzissen und der Raststätte Brohltal.
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5: 19 Uhr im Studio Susanne Kimmel. Deutschland hilft bei der Behandlung von Ebola-Infizierten. Fußball-Bundesligist Mainz 05 verstärkt sein Mittelfeld. Das Wetter in Rheinland-Pfalz, morgen Wolken mit Schauern und etwas Sonne bei Höchstwerten zwischen 16 und 22 Grad. Deutschland nimmt einen Ebola-Patienten auf. Wie das Bundesgesundheitsministerium mitteilt, wird der US-Bürger in der Berliner Charité behandelt. Er hatte sich im Kongo infiziert. Aus Berlin berichtet Dietrich Karl-Meurer.
6: Deutschland verfüge über Erfahrung im Umgang mit hochinfektiösen Erkrankungen. Als Grund nennt das Ministerium auch die vergleichsweise kurze Flugzeit. Ein Spezialflugzeug übernimmt den Transport unter strengen Schutzvorkehrungen. Nach der Landung bringt ein spezieller Infektionsrettungswagen den Patienten direkt in die Klinik. Dort erfolgt die Behandlung auf einer Sonderisolierstation. Sie arbeitet vollständig abgeschirmt vom übrigen Krankenhausbetrieb. Das Bundesgesundheitsministerium betont, für die Bevölkerung bestehe kein Risiko.
5: Bundeskanzler Merz hat an die Kompromissbereitschaft der Koalitionsparteien appelliert. Der CDU-Chef hat nach einem Besuch bei der SPD-Bundestagsfraktion gesagt, die Parteien sollten ihre Gemeinsamkeiten hervorheben.
7: Ich möchte uns alle bitten, das gilt für die Unionsfraktion genauso wie für die SPD-Bundestagsfraktion, uns nicht gegenseitig öffentlich rote Linien aufzuzeigen. Und ich möchte das Wort da drüben nicht hören, das ist mit der Union nicht zu machen. Ich möchte es auch hier nicht hören, das ist mit der SPD nicht zu machen.
5: Deutschland stehe an einem Punkt, der echte Strukturreformen erfordere, so Merz. In Sachen Kompromissbereitschaft gäbe es also keine Alternative. Dänemark will den angeschwemmten toten Buckelwal jetzt doch bergen und obduzieren lassen. Die dänische Umweltbehörde teilt zur Begründung mit, der Kadaver liege an einem gut besuchten Strand und werde dort voraussichtlich Badegäste und Einheimische stören. Zuvor hatte es noch gehießen, es gäbe keine Pläne, den Wal zu bergen. Das Tier war mehrfach an der Ostseeküste gestrandet und dann von einer privaten Initiative in die Nordsee transportiert worden. Kurz darauf war der Wal tot vor der dänischen Insel Anholt angeschwemmt worden. Das Internetunternehmen Jonos aus Montabaur und das Stuttgarter Hightech-Unternehmen Quant haben eine strategische Partnerschaft vereinbart. Das haben beide Firmen am Rande der Digitalkonferenz Republika in Berlin bekannt gegeben. Aus der SWR-Wirtschaftsredaktion Michael Wegmer.
8: Die Zusammenarbeit soll dazu beitragen, Europa im Bereich künstliche Intelligenz souveräner zu machen. In einer Zeit, in der KI-Infrastruktur zunehmend von außereuropäischen Konzernen dominiert wird, so heißt es in der gemeinsamen Mitteilung. Jonos bietet neben klassischen Internetleistungen zunehmend auch Cloud-Lösungen für Unternehmen an, bei denen die Daten in Europa bleiben. Quant arbeitet an Prozessoren, die Licht statt klassischer Elektronik nutzen und damit in Zukunft schneller und energiesparender sein können als herkömmliche Computerchips.
5: In Berlin ist heute die Flamme der Hoffnung entzündet worden, 4 Wochen vor Beginn der Special Olympics im Saarland. Bei dem großen Sportevent für Menschen mit geistiger Behinderung gehen Mitte Juni mehr als 4000 Athleten in mehr als 20 Sportarten an den Start. Die Fackel mit der Flamme wird jetzt unter anderem über Nordrhein-Westfalen und Rheinland-Pfalz ins Saarland getragen. Auch als Zeichen des Miteinanders und des Respekts, sagen die Organisatoren. Fußball-Bundesligist Mainz 05 verstärkt sich zur kommenden Saison mit Erik Martel. Der 24-jährige Mittelfeldspieler kommt ablösefrei vom Ligakonkurrenten Köln. Zur Vertragslaufzeit machen die Mainzer keine Angaben. Medienberichten zufolge soll der Vertrag mit dem ehemaligen Kapitän der U21-Nationalmannschaft bis 2029 gelten. Zum Schluss die Zeit. Es ist 19.04 Uhr.
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4: Guten Abend und Vorsicht bitte auf der A61 Mönchengladbach Richtung Koblenz. Zwischen Niederzissen und Raststätte-Brohltal West liegt eine Plane. Und die A8 ist dabei, Karlsruhe Richtung Stuttgart. Zunächst zwischen Pforzheim West und Ost 5 Kilometer streckenweise stockender Verkehr. In der Gegenrichtung zwischen Pforzheim Süd und Ost 3 Kilometer stockend. 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
4: Ja, der Frühling macht sich locker. Noch einen Tag Geduld. Ab Donnerstag übernimmt die Sonne dann das Ruder. Heute Nacht wird es nochmal nass. Ein Regengebiet ist unterwegs über Rheinland-Pfalz. Morgen früh dann der Lichtblick. Die Wolken reißen auf. Die Sonne kommt raus. Dann dicke Wolken, immer wieder Schauer, bis 16 Grad in Altenkirchen und bis 22 Grad in Alzey und in Mainz. Da ist ja ein Wettertrend, Sonnencreme raus ab Donnerstag, 20 bis 25 Grad. Und der Freitag, da bringt sogar ein echtes Sommerfeeling, bis 29 Grad und Sonne.
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4: Mit Dörte Tebben, hallo. Und ein Riesen-90er, die amerikanische Hardcore-Rockband Soul Asylum, gibt sich hier ganz handzahm. Runaway Train.
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0: heute hat sich bei uns alles um Unterschiede gedreht. Wenn Vielfalt gewinnt, gewinnen wir alle. Das ist das Motto des heutigen Diversity-Tags. Und eine, die genau weiß, wie sich das anfühlt, aus der Rolle zu fallen und wie bereichernd anders sein kann, das ist Bianca Peiler aus Zweibrücken. Sie berät Menschen mit ADHS und kennt das aus eigener Erfahrung. Für sie war die Diagnose ein Wendepunkt.
1: Also das sagen auch ganz viele Menschen, die im Erwachsenenalter erst die Diagnose erhalten, dass sie einfach eine Erklärung haben für ihre Special Effects, die sie ein Leben lang begleitet haben. Und so war es auch in meinem Fall. Also viele Dinge, die mir einfach sehr schwer gefallen sind in meinem Leben, hatten auf einmal eine Erklärung. Und das ist schon sehr, sehr erleichternd.
0: Bianca Peiler begleitet als Coach Betroffene und ihre Familien. Wie geht das, gut mit ADHS leben?
1: Was ich in meinen Coachings tue, ist, also wir haben ja gerade im Erwachsenenalter so ein halbes Leben hinter uns, in dem wir stark maskiert haben. Das heißt, wir haben immer versucht, unsere Merkmale zu verstecken, irgendwie uns einzupuzzeln in die Gesellschaft. Und das hat nicht funktioniert. Und ich versuche in meinen Coachings einfach mit den KlientInnen zusammen ein Leben zu erschaffen, ein Leben zu kreieren, also nicht mehr immer funktionieren zu müssen, sich überlegen zu dürfen, wo kann ich etwas delegieren, wo kann ich einfach ein bisschen freier sein, wo kann ich mich selbst akzeptieren, wie ich bin. Und das ist eigentlich so der Schlüssel zum Schloss.
0: Der Schlüssel zum Schloss. Spannend dabei, viele ADHS-Betroffene haben, klar, besondere Stärken, die oft übersehen werden.
1: Also beispielsweise mit ganz, ganz großer Gerechtigkeitssinn und eine ganz große Tierliebe oft und wirklich so ein Erkennen von Hilfsbedürftigkeit anderer Menschen und auch die Bereitschaft, sich für andere aufzuopfern. Ich bin der Meinung, jeder Mensch hat positive und negative Eigenschaften und während neurotypische Menschen sehr geradlinig sind, sich gut organisieren können etc., sind Menschen mit ADHS halt sehr kreativ und können sich weniger gut organisieren. Und das sollte vielleicht Hand in Hand gehen in unserer Gesellschaft, dass wir einfach mal dahin kommen, dass wir uns gegenseitig unterstützen, anstatt zu sagen, das eine ist besser als das andere.
0: Ein wirklich toller Appell am heutigen Tag der Diversität.
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0: Babushka, Kate Bush um kurz nach 7:30.
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0: Zeit für die Kurznachrichten mit Susanne Kimmel.
2: Guten Abend. Wegen der hohen Düngemittelpreise will die EU-Kommission die Landwirte stärker finanziell unterstützen. Wie die Behörde mitteilt, sollen die Hilfen noch vor dem Sommer fließen. Die EU ist bei Düngemitteln stark von Importen abhängig. Weil für die Produktion von Stickstoffdünger Erdgas benötigt wird, sind die Preise deutlich gestiegen, seit die Straße von Hormuz gesperrt worden ist. Deutschland nimmt einen Ebola-Patienten aus Kongo auf. Wie das Gesundheitsministerium in Berlin mitteilt, handelt es sich um einen US-Bürger. Derzeit würden Vorkehrungen getroffen, um den Mann nach Deutschland auszufliegen. Für die Variante des tödlichen Ebola-Virus in Kongo gibt es bisher keinen Impfstoff. Beim Umbau des Bahnhofs in Neuwied-Engers wird aus Sicht von CDU-Politikern nicht an Menschen mit Behinderung oder zum Beispiel mit Kinderwagen gedacht. Die Bahnsteige dort würden nicht erhöht, so womit weiter kein ebenerdiges Einsteigen möglich sei. SWR-Reporter Konstantin Plecking.
3: In Neuwied-Engers gäbe es viele Einrichtungen für Menschen mit Behinderungen, deren Bewohner aber auch in Zukunft per Rampe in den Zug gebracht werden müssten, so die CDU. Und das, obwohl der Bahnhof eigentlich komplett saniert wird und beispielsweise neue Aufzüge bekommt. Die Bahn antwortet auf SWR-Anfrage, dass die Erhöhung des Bahnsteigs von 55 auf 76 Zentimetern aus technischen Gründen nicht möglich sei. Auf der rechten Rheinseite würden regelmäßig Güterzüge fahren, die breiter beladen sind als die regulären Züge. Die würden dann nicht mehr am Bahnsteig vorbeipassen.
2: Alzey verleiht in diesem Jahr die Georg-Scheu-Plakette an den früheren Präsidenten der EU-Kommission Juncker. Er erhalte den Weinpreis, weil er kaum wie ein anderer für Europa stehe und für den Blick über die Grenzen hinweg. Das passe zu Rheinhessen und der Weinkultur, die Menschen zusammenbringe.
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0: Der aktuellste Verkehrsservice für Rheinland-Pfalz. Eine Meldung von der A61 Mönchengladbach Richtung Koblenz zwischen Dreieck Sinzig und Niederzissen. 2 Kilometer Stau. Gute, sichere Fahrt. Das Rheinland-Pfalz-Wetter unter dem Motto von Grau zu Wow. Bald kommt die Sonne wieder. Heute Nacht, wenn ihr unterwegs seid, da kommt noch ein letztes Regengebiet. Morgen früh lockert der Himmel auf. Zwischen den Wolken lässt sich die Sonne blicken. Allerdings sind später wieder Schauer oder sogar kurze Gewitter weiter möglich. Der SWR1-Wettertrend ab Donnerstag Sonne pur bis 25 Grad. Das macht Lust auf draußen sein. Freitag legt der Frühling noch eine Schippe drauf. 24 bis 29 Grad. Dazu strahlt die Sonne. Perfekt für ein Picknick oder die nächste schöne Radtour des Jahres.
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0: Mit Dörte Tebben und George Harrison. Got My Mind Set on You. Das ist tatsächlich ein Cover. Ex-Beatle George Harrison entdeckte den Song in den USA in den frühen 60ern und hat ihn nie vergessen für sein Album Cloud 9. 87 war es dann soweit. Und die Variante von Mr. Harrison, die landete auf Platz 1 der Charts. George Harrison, Got My Mind Set on You.

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1: Nachher ab 8 mit Jochen Stöckle und ja, schlechten Zahlen.
2: Ja, die Zahlen sind wirklich schlecht. Sie lauten Vorletzter, Drittletzte und gar nicht erst fürs Finale qualifiziert. Die Rede ist natürlich von den ESC-Songs aus Deutschland, Österreich und der Schweiz. Aber das Thema ist jetzt durch. Wir freuen uns heute auf schöne neue Musik aus diesen Ländern, unter anderem von Antje Schomaker aus Hamburg.

0: Und schöne Musik aus der Schweiz bringt heute wieder unsere Fachfrau für, genau, schöne Musik aus der Schweiz mit, Stefanie Heinzmann.
1: Ich weiß nie genau, ob mein Herz langsamer schlägt oder schneller. Es ist so, auf der einen Seite Musik, die mich so runterholt. Ich finde die so toll. Auf der anderen Seite aber bin ich auch ein bisschen excited immer, weil die...
0: Auch Fangirl.
1: Ja,
0: natürlich.
1: Einfach ja, Fangirl.
0: Das alles und noch jede Menge mehr heute im Musikclub Deutsch.
2: Freuen wir uns drauf. Ab 8 gleich und dann bis Mitternacht.
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10 vor 8. Schönen Feierabend mit SWR1. Ich habe hier was von Pink aus einem Interview mit ihr rausgesucht zu ihrem Album Hurts to be Human. 2019 rausgekommen. Die Lieder sind gefühlvoll, geben einen Einblick in ihr Seelenleben. Und die Sängerin sagt dazu, es gibt so viel Gemeinheit, so viele Streitigkeiten und Spannungen. Ich bin Mensch, ich bin auf Tour, ich bin Mutter und ich denke über all diese Dinge nach. Wir alle sind momentan ein bisschen angespannt, das ist nicht zu leugnen. Doch es gibt immer Humor und immer Tanz. Dieser Song ist da, um uns alle zusammenzubringen, quasi als Gruppentherapie. Das hat Pink gesagt. Hier ist sie. Walk me home.

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1: Soweit der Dienstagabend mit Dörte Tebben. Jetzt alles, was wichtig ist in den SWR 1 Nachrichten um 8. Und dann ARD Musikclub Deutsch mit Jochen Steckler.
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3: Um 20 Uhr mit Cedric Bies. Wegen der hohen Düngemittelpreise will die EU-Kommission Landwirte stärker finanziell unterstützen. Die Hilfen sollen noch vor dem Sommer gezahlt werden. Sarah Lopez berichtet.
4: Die EU ist bei Düngemitteln stark von ausländischen Lieferanten abhängig. Sie importiert etwa 70% ihrer Phosphatdünger und 30% ihrer Stickstoffdünger. Weil vor allem für die Produktion letzterer Erdgas benötigt wird, sind die Preise deutlich gestiegen, seit die Straße von Hormus gesperrt wurde. Die EU-Kommission will deshalb auch unabhängiger von den Importen werden und die Produktion von Düngemitteln in der EU fördern.
3: Deutschland nimmt einen US-amerikanischen Ebola-Patienten auf. Das Gesundheitsministerium meldet, dass er auf einer Isolierstation der Charité in Berlin behandelt werden soll. Die US-Behörden hätten die Bundesregierung um Hilfe gebeten, unter anderem wegen der kürzeren Flugzeiten von Afrika nach Deutschland. Die Weltgesundheitsorganisation geht bisher von mindestens 130 Todesfällen und mehr als 500 Verdachtsfällen in der Demokratischen Republik Kongo aus. Dort hatte sich auch der US-Amerikaner infiziert. Generaldirektor Tedros hat gesagt, dass er sehr besorgt über das Ausmaß und die Geschwindigkeit der Epidemie sei. Bundeskanzler Merz hat die Parteien in der aktuellen Bundesregierung zu mehr Kompromissbereitschaft aufgerufen. CDU, CSU und SPD seien unterschiedliche Parteien, er bitte aber darum, nicht gegenseitig öffentlich rote Linien zu ziehen. Dagmar Pepping berichtet aus Berlin.
5: Wir brauchen jetzt Ruhe, Vertrauen und auch Mut in der Regierung, sagte Merz vor seinem ersten Auftritt in der SPD-Fraktion seit seiner Wahl zum Bundeskanzler vor rund einem Jahr. Die Stimmung sei gerade nicht gut. Er sei sich aber sicher, dass wir da rauskommen, betonte der Kanzler, auch vor dem Hintergrund schlechter Umfragewerte für sich und seine Regierung. Deutschland brauche Strukturreformen. Die Koalition wolle die Reformen weiter voranbringen. SPD-Fraktionschef Mirsch unterstrich, vor der Koalition liegen wichtige Wochen. Beide Seiten hätten sich auf einen gemeinsamen Fahrplan geeinigt. Man wolle große Themen vor der Sommerpause klären.
3: Im sächsischen Görlitz suchen Einsatzkräfte auch einen Tag nach dem Einsturz eines Mehrfamilienhauses weiter nach Verschütteten. Drei Menschen werden noch unter den Trümmern vermutet, meldet die Feuerwehr. Eine Sprecherin hat außerdem gesagt, dass mit jeder Stunde die Wahrscheinlichkeit sinke, die Vermissten lebend zu finden. Die Polizei geht davon aus, dass das Haus in der Nähe des Görlitzer Hauptbahnhofs wegen einer Gasexplosion eingestürzt ist. Das Wetter: In der Nacht gibt es viele Wolken, teilweise regnet es auch bei Temperaturen zwischen 13 und 8 Grad. Morgen bleibt es dann wechselhaft, es gibt noch einige Regenschauer und selten auch Gewitter. Zwischendurch kommt mal die Sonne raus. Dazu wird es insgesamt recht warm mit Temperaturen von maximal 16 bis 22 Grad. Am Donnerstag bleibt es meistens trocken und insgesamt freundlich. Die Zeit: Es ist 20.03 Uhr.
6: Hier ist der ARD-Verkehrsservice. Vorsicht auf der A7 Ulm Richtung Würzburg. Zwischen Kitzingen und Kreuz Biebelried steht ein defekter LKW. Die rechte Spur ist blockiert. Vorsicht auf der A8 Stuttgart Richtung München. Zwischen Neuhausen und Esslingen steht ein defektes Fahrzeug auf der rechten Spur. A5 Basel Richtung Karlsruhe. Zwischen Riegel und Herbolzheim 3 Kilometer Stau. Auf der A861 Dreieck Hochrhein-Schweiz ist der Nollinger Bergtunnel wegen Wartungsarbeiten bis Freitag in beiden Richtungen gesperrt. Jeweils ab jetzt, ab 20 Uhr, bis morgens um 5 Uhr. Dann haben wir noch eine Meldung von der B54 Siegen-Limburg. Die ist zwischen dem Abzweig nach Lippe und Salzburg in beiden Richtungen nach einem Unfall gesperrt. Allen unterwegs, gute Fahrt.
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6: Am Mikrofon Jochen Stöckle. Habt ihr geguckt? Habt ihr? Samstagabend 4 Stunden lang Eurovision Song Contest war wirklich nur was für ganz hartgesottene Fans, ehrlich gesagt. Am Ende ist Deutschland auf dem drittletzten Platz gelandet. Naja, wir machen ein bisschen Nachlese heute. Wir gucken aber auch auf ganz, ganz neue Sachen. Wir feiern ein Jubiläum. Merci Cherie von Udo Jürgens. 60 Jahre ist es her, dass er beim ESC teilgenommen hat. Gibt eine tolle Coverversion, spielen wir euch gleich. Und dann haben wir was aus der Schweiz, was Neues dabei, was uns Stefanie Heinzmann mitbringt. Und eine tolle neue Single von Antje Schomaker haben wir auch. Und noch jede Menge mehr. Also macht euch keine Sorgen, wir haben genug Material für die kommenden 4 Stunden Musikclub Deutsch. Hallo zusammen.
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0: Seite wie immer Clara Sondermann. Hallo Clara.
1: Hallo, schönen Abend.
0: Heute Abend in deiner neuen Version Wetterfrau Clara Sondermann.
1: Oh, hallo.
0: Hallo. Wir müssen aber gleich den kleinen Disclaimer los. Du bist keine Meteorologin.
1: Nein, ich habe davon keine Ahnung, aber ich kann googeln.
0: Du kannst das Wort Wetter gemeinsam mit einem Ort googeln.
1: Ja, genau, das kann ich sehr gut.
0: Das ist mehr als viele andere können, insofern hervorragend. Wie wird's denn so? Ich meine, letztes Wochenende war ja auch schon ordentlich was wegen Brückentag, aber Wetter war eher so...
1: Wetter war schön für Bäume, oder?
0: Ja, für Bäume war es toll. Es ist wahnsinnig grün geworden.
1: Es ist grün geworden, ganz die Deutschland freut sich.
0: Die Bauern brauchen ja den Regen.
1: Ja, ganz
0: so,
1: genau.
0: Wir gucken aber nach vorne. Jetzt deine Google-Kenntnisse. Wetteraussichten. Wie wird's denn so die nächsten Tage?
1: Also wir können ja zum Beispiel mal nach Wiesbaden schauen. Da ist es morgen schon noch stark bewölkt. Schon noch so ein bisschen Nieselregen. Also eher nicht so schön. Ganz viel Wolken, maximal 19 Grad. Und dann geht es Tag für Tag rapide aufwärts. Es wird immer schöner zum Wochenende hin. Und Samstag, Sonntag, das finde ich eigentlich richtig krass, strahlender Sonnenschein und 29 Grad.
0: Okay, das war es jetzt für Wiesbaden, also für einen Ort in diesem großen ARD-Sendegebiet. Wie sieht es denn aus für Stuttgart, Freiburg, Heidelberg, Kaiserslautern, Koblenz, Frankfurt, Kassel?
1: Mehr oder weniger exakt gleich.
0: Das ist fantastisch. Genau so. Das heißt, wir freuen uns heute Abend ein bisschen sehr aufs kommende Wochenende, weil da wird es richtig Bombe.
1: Das wird schön.
0: Über Pfingsten kommt der Sommer, kann man fast so sagen.
1: Das kann man so sagen. Vielleicht werden wir zum ersten Mal die kurze Hose anziehen, Joch. Vielleicht. Dieses Jahr?
0: Ich ziehe aus Prinzip niemals. Entschuldigung, ein Mann in meinem Alter zieht keine kurzen Hosen
1: aber
0: mehr an.
1: Aber ich schon.
0: Alright, wir wollen das ein bisschen pflastern.
1: Wir
0: den
1: freuen
0: Weg
1: uns.
0: Richtung Sommer pflastern. Wir freuen uns drauf. Meldet euch mit euren Musikwünschen zum Thema. Muss nicht zwingend Sommer sein, aber irgendwas, wo ihr sagt, das ist eine geile Nummer, das ist toll. Da kriege ich
1: gute Laune
0: von. Ja. Genau. Sonne macht gute Laune, irgendwas anderes auch, keine Ahnung, irgend Liebe.
1: Ja.
0: So, es gibt so total viele Sachen, die toll sind. Und dazu spielen wir euch die Songs. Den ersten haben wir uns mal selber ausgesucht. Da singt die Spider-Murphy-Gang über all das, was total schön ist, wenn in der Stadt endlich Sommer ist. Sommer in der Stadt, Spider-Murphy-Gang. Achso, meldet euch. 0711 26 27 28. WhatsApp, Signal, Sprachnachricht. 0711 26 27 28.

0: Das sind Yellow und Call It Love. Und ganz ehrlich, ich habe gerade kurz gedacht, das könnte auch ein ESC-Song sein, weil da taucht plötzlich so eine Opernstimme auf mittendrin, oder?
1: Ja, so verschiedene Teile.
0: So. Das waren die Gewinnersongs der letzten Male. Das waren immer Opern, quasi so Opernsänger. Ne?
1: Ja, stimmt. Nemo, also, und
0: Nemo und JJ. Genauso auch. Wir haben geschaut und beide festgestellt,
1: ja, war jetzt nicht so, oder?
0: Ja, aber der Gewinnersong, oder?
1: Ja, nicht schlecht. Hatte vieles.
0: Dara und Bangaranga.

0: Das geht so derbe,
1: ja, das geht
0: ab.
1: Schon ab, ja.
0: Und wenn man sich die Show, also wenn man sich jetzt den Song anhört und sich denkt, und das war der Sieger, naja, dann habt ihr die Show nicht gesehen und, nicht, ja, und die anderen 24 nicht gesehen, weil das war teilweise wirklich, also ey, England.
1: Konkurrenz war nicht so hart, ja.
0: Großbritannien?
1: Ja.
0: Dieser Typ mit 1, 2, 3, mit diesen Computerköpfen, ey. Man fragt sich mal, warum?
1: Albanien?
0: Albanien, mega, ja, creepy.
1: Also war jetzt nicht so,
0: ja,
1: kann man
0: alles
1: sagen, oder?
0: War alles
1: also
0: ein bisschen
1: insgesamt
0: schwierig. Also die bulgarische Nina Chuba, wie wir Dara auch gerne nennen, weil sie dir echt ähnlich sieht. Wirklich toll, ganz klasse, so klang das. Aber der, wenn man ein bisschen zurückgeht, vor 60 Jahren, da klang der ESC-Gewinnersong ganz anders. Da klang der so.
2: Merci. Merci. Merci.

0: ein Walzer, oder?
1: Ja, also ich habe gerade auch gedacht, unterschiedlicher könnten jetzt zwei Songs auch nicht mehr sein.
0: Nee, das ist wohl richtig. Das war vor genau 60 Jahren und da hat sich Lea gedacht, das ist ein schöner Anlass, diesen Song einfach mal zu covern. Ein bisschen ruhiger, bisschen trauriger, aber voll schön, oder?
1: Voll schön, ja. Voll schön. Jubiläumsgeschenk für Udo Jürgens.
0: Hier kommt Lea und ihre Version von Merci Cherie im ARD Musikclub Deutsch.

0: Ich werd verrückt, wenn's heute passiert, hat Nina da immer gesungen. Und als ich diesen Song gehört habe, als vorpubertierender 11-, 12-Jähriger, habe ich immer, was denn? Was passiert denn? Nina, sag mir doch, was passiert? Und dann singt sie wieder, ich werd verrückt, wenn's heute passiert. Dann war es die zu Ende und ich hab's nie erfahren, was sie damit meint. Naja, es ist 20.30 Uhr. Der ARD Musikclub Deutsch Verkehrsservice. Vorsicht auf der B462 Gernsbach Richtung Rastatt. Zwischen der A5 Rastatt Nord und dem Tunnel Rastatt sind Fahrradfahrer auf der Fahrbahn. Vorsicht auf der A6 Nürnberg Richtung Heilbronn. Zwischen Feuchtwangen Nord und Feuchtwangen-Kreilsheim steht ein defekter LKW. Die rechte Spur ist hier gesperrt. Auf der A861 Dreieck Hochrhein-Schweiz ist der Nollinger Bergtunnel wegen Wartungsarbeiten bis Freitag in beiden Richtungen gesperrt, aber nicht durchgehend. Die Sperrung ist nur abends und nachts, nämlich von 20 bis 5 Uhr. Die B54 Siegen-Limburg ist zwischen dem Abzweig nach Lippe und Salzburg in beiden Richtungen nach einem Unfall gesperrt. Allen unterwegs gute und sichere Fahrt.
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0: Am Mikrofon Jochen Stöckle. Na, Bock auf ein Spielchen? Diese Telefonnummer solltet ihr euch notieren und merken. 0711 26 27 28. 0711 26 27 28. Unter dieser Nummer könnt ihr jetzt anrufen und euch bewerben für unser kleines Spielchen. Alles nur geklaut. Wir spielen eine Coverversion. Ihr solltet wissen, solltet uns sagen, von wem ist das Original? Und falls das Original einen anderen Titel hat, weil Coverversionen sind ja manchmal übersetzt, eingedeutscht oder so, dann hätten wir natürlich auch den gerne. Diesmal ist der Titel tatsächlich derselbe. Wir möchten nur wissen, von wem ist das Original. Wir spielen, ihr bewerbt euch jetzt unter der 0711 26 27 28. 0711 26 27 28. 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
1: Wir spielen alles nur geklaut und wir spielen mit Alexa. Sie ist im Moment in Hüfingen bei Donaueschingen. Guten Abend, Alexa.
2: Hallo.
1: Du bist bei der Arbeit gerade.
2: Genau.
1: Was machst du?
2: Ich schaffe eine Tankstelle.
1: Okay, also das heißt, bei dir kann man Benzin, bei dir kommt man hin und sagt, ich hätte gern die Eins und dann noch einen Snick und dann noch einen Snickers.
2: Genau.
1: Oder einen Kaffee. Okay.
2: Oder so.
1: Habt ihr denn heute schon nach 12 unerlaubterweise die Preise erhöht?
2: Das machen die selber. Also das geht online. Da haben wir gar nichts mit zu tun.
1: Ne, das sollte man nämlich auch mal sagen. Ich kriege das nämlich ab und zu mal mit, dass da Leute bei der Tanke rein. Genau. Dass ihr es alle abkriegt, aber ihr könnt gar nichts dafür.
2: Nee,
1: das geht,
2: wir können da gar nichts machen.
1: Ihr wundert euch teilweise selber, was da draußen mit den Zahlen passiert.
2: Genau.
1: So, dann wäre das nämlich auch mal geklärt. Lasst mir die Alexa in Ruhe. Die kassiert nämlich einfach ganz lieb ab und die macht euch auch noch einen frischen Kaffee.
2: Genau.
1: So sieht's aus. Alexa, kennst du dich ein bisschen aus, sag ich mal, mit der Musik so Mitte, Ende 80er Jahre?
2: Ja, das ist eigentlich meine Musik.
1: Das ist perfekt. Dann bist du genau die Richtige für unser kleines Quiz. Geht folgendermaßen. Ich spiele dir eine Coverversion vor von einem großen Hit aus den 80ern. Und dann hätte ich gerne von dir gewusst, von wem ist denn das Original?
2: Okay, ich versuch's.
1: Okay, hier kommt für dich, Alexa, die Coverversion.

0: Und schon eine Idee?
1: Also ich könnte sogar auswendig singen, aber ich komme gerade nicht drauf, wer das ist.
0: Ah, okay. Das ist schau. Das ist.
1: Ja, das ist doof.
0: Ah, wie könnte ich dir da jetzt helfen? Also der Bandname
1: der
0: klingt
1: Fish
0: so.
1: Mode war's nicht?
0: Nein, die waren es nicht. Nein, die waren es nicht. Der Bandname klingt so wie ein lauter Knall. So als Tipp so.
1: Ja.
0: Und der Sänger hat zwei Vornamen, die zusammen aber einen, also der Vorname und der Nachname könnten beide Vornamen sein.
1: Ach verdammt, ich komme nicht drauf.
0: Tut mir leid, sorry, dann müssen wir die Runde alles aufmachen. Gut. Dankeschön fürs Mitmachen, ja. Wünsche dir noch eine schöne
1: auch.
0: Schicht.
1: Ja, gleichfalls, tschüss.
0: Hi, hier ist der ARD Musikclub Deutsch, wer ist dran?
2: Na, der Hörer aus Grünheide, George Michael Careless Whisper.
0: So, da brauchen wir doch gar nicht drüber reden, wir hören trotzdem mal kurz in die Auflösung rein. George Michael, Careless Whisper, war natürlich völlig richtig. Du bist aus Grünheide, das ist da, wo Tesla-Autos gebaut werden, bei Berlin, ne? In Brandenburg bist du.
2: So sieht's aus.
0: Gut, mein Lieber, dann bleibst du mal am Telefon, wir schicken dir eine Kleinigkeit zu und hören uns jetzt natürlich genau den Song an, über den wir gerade geredet haben. Die Coverversion habe ich nämlich noch gar nicht dazu gesagt. Die ist von der tollen Band Get Well Soon. Und die hören wir jetzt. Careless Whisper von Get Well Soon und nach Grünheide schick mal was Schönes. Hier ist der ARD Musikclub Deutsch. Ruft nächste Woche wieder an, wenn es wieder heißt. Alles nur geklaut.

0: Zwei-Raum-Wohnung. Wir trafen uns in einem Garten. Gestern Abend Udo Lindenberg-Doku in der ARD, liegt natürlich auch noch in der Mediathek rum, kann man jederzeit gucken. Und da war eben auch, so Stichwort Zwei-Raum-Wohnung, Inga Humpe dabei und hat was über Udo erzählt. Und ich dachte mir, Entschuldigung, hatten wir nicht neulich erst 70 Jahre Inga Humpe?
1: Sie sieht saugut aus, oder?
0: Muss man so sagen. Es ist wirklich krass. Also die Gene, hallo, nicht so schlecht. ARD Musikclub Deutsch hier. Wir haben vorhin gesagt, wir feiern so ein bisschen vor aufs Wochenende. Wir freuen uns aufs Wochenende und ihr könnt euch gerne Songs dafür wünschen. Und du hast die Wünsche im Griff. Ich habe keine Ahnung, was hier passiert.
1: Ich habe den Eindruck, dem Frank, dem ist es, also wir haben ja vorhin auch über die Wettervorhersage fürs Wochenende gesprochen. Ich glaube, dem Frank ist direkt schon zu viel. Der hat geschrieben, dauert zwar noch ein paar Tage, aber bei 30 Grad am Wochenende kann man ja mal, es ist zu heiß, vom Fahren Urlaub spielen.
0: Absolut. Fahren Urlaub Racing Team. Zu heiß. Wir sind Deutsche.
1: Das heißt, es sind nicht alle so, dass die sich freuen.
0: Aber was ich damit sagen will, wir sind Deutsche.
1: Ja.
0: Wenn mal der Sommer kommt, dann aber sofort wieder meckern, dass es zu heiß ist. Ganz wichtig.
1: Ich verstehe das. Manche das Leute sagen sich, komm, gib mir einen Herbst.
0: Fahr in Urlaub Racing Team hier. Zu heiß.

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1: Um 21 Uhr mit Cedric Bies. Das EU-Parlament will die europäische Stahlindustrie besser schützen und hat dafür neue Regeln beschlossen. In Zukunft dürfen nur noch 18 Millionen Tonnen Stahl pro Jahr zollfrei in die EU geliefert werden. Das ist fast die Hälfte weniger als bisher. Aus Brüssel berichtet Sarah Lopez.
2: Auf alle weiteren Stahlimporte soll doppelt so viel Importzoll anfallen wie bisher, nämlich dann 50%. Die europäische Stahlindustrie steht extrem unter Druck. Der Großteil des weltweit produzierten Stahls kommt aus Asien, vor allem aus China. Dort haben die Unternehmen unter anderem wegen niedrigen Energiepreisen einen Wettbewerbsvorteil gegenüber den europäischen Stahlunternehmen. Geplant ist, dass die neuen Regeln ab Juli gelten. Die Mitgliedstaaten müssen vorher noch zustimmen, das gilt aber als Formsache.
1: Die EU-Kommission will außerdem Landwirte stärker finanziell unterstützen. Grund sind die hohen Düngemittelpreise. Die Hilfen sollen noch vor dem Sommer gezahlt werden. Die EU ist bei Düngemitteln stark von Importen abhängig. Der russische Präsident Putin ist zu einem Staatsbesuch in China eingetroffen. Der Kreml meldet, dass beide Länder in Zukunft enger zusammenarbeiten wollen. Dazu wollen Putin und der chinesische Staatschef Xi rund 40 Dokumente unterzeichnen. Auch die Kriege im Iran und in der Ukraine sollen Themen sein. Bundeskanzler Merz hofft nach eigener Aussage darauf, dass Xi bei dem Treffen auf Putin einwirkt, damit der den Krieg gegen die Ukraine beendet. In Deutschland sind deutlich mehr Firmen neu gegründet worden. Eine Untersuchung der staatlichen Förderbank KfW zeigt, dass es letztes Jahr rund 690.000 waren. Rund 100.000 mehr als im Jahr davor. Ursula Meyer berichtet.
3: Laut Umfrage gab es vor allem mehr Leute, die sich neben ihrem Angestelltenjob selbstständig machten. Grund, sie wollten sich nebenher etwas dazu verdienen und in wirtschaftlich schwierigen Zeiten ein zweites Standbein aufbauen. Nach Angaben der KfW gründeten vor allem Menschen mit Einwanderungsgeschichte überdurchschnittlich oft ein eigenes Unternehmen. Generell gab es mehr Gründer als Gründerinnen. Vor allem gründeten jüngere Leute. Bei fast der Hälfte der Gründungen geht es laut KfW mittlerweile um digitale Produkte.
1: Der spanische Tennisprofi Carlos Alcaraz wird nicht am Grand-Slam-Turnier in Wimbledon teilnehmen. Der Weltranglistenzweite musste wegen seiner Verletzung am Handgelenk absagen, das schreibt er bei Social Media. Alcaraz hatte auch schon bei den French Open und bei den ATP-Turnieren in Madrid und Rom gefehlt. Seine Genesung verlaufe gut, aber er sei noch nicht wettkampfbereit. Das Wetter: In der Nacht gibt es viele Wolken, teilweise regnet es auch bei Temperaturen zwischen 13 und 8 Grad. Morgen bleibt es dann wechselhaft, es gibt noch Regenschauer und selten auch Gewitter. Zwischendurch kommt mal die Sonne raus. Dazu wird es recht warm mit maximal 16 bis 22 Grad. Es ist 21.03 Uhr.
4: Hier ist der ARD-Verkehrsservice. Vorsicht auf der A3 Frankfurt Richtung Würzburg. Zwischen Markt Heidenfeld und Wertheim-Lenkfurt liegt ein Plastikteil auf dem linken und dem mittleren Fahrstreifen. Auf der A861 Dreieck Hochrhein, Schweiz, ist der Nollinger Bergtunnel wegen Wartungsarbeiten bis Freitag in beiden Richtungen gesperrt, jeweils zwischen 20 und 5 Uhr. Und die B54 Siegen-Limburg ist zwischen dem Abzweig nach Lippe und Salzburg in beiden Richtungen nach einem Unfall gesperrt. Allen unterwegs gute und sichere Fahrt heute Abend.
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4: Am Mikrofon Jochen Stöckle. Schönen guten Abend und hallo. Wir haben eine tolle Doku geguckt. Wir zwei, die Clara und ich, und zwar über Boney M. Das ist so eine krasse Geschichte. Vieles davon, ich dachte, ich weiß eigentlich alles über Boney M, weil das ist einfach eine der Bands der Ende 70er, Anfang 80er Jahre. Aber da ist noch so viel mehr drin. Wir reden drüber in dieser Stunde. Außerdem haben wir noch ein schickes Lied über Lebensmittel dabei. Spielen wir auch gleich. Hallo zusammen.
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0: zusammen mit Frank Turner und So Long. Im Mittelteil irgendwie so ein bisschen wie, so ein bisschen Seemannslied.
1: Aber geil.
0: Aber geil, ja, natürlich.
1: In geil.
0: Ich meinte das nicht schlecht, ich meinte nur stilistisch so. Hat so ein bisschen Schunkelding in der Mitte, kann man aber auch mit E-Gitarren machen. Finde ich völlig in Ordnung. Wir kommen jetzt zu einer Rubrik. Erzähl mal irgendwas. Ich muss hier kurz noch einen Jingle suchen.
1: Ich kann schon mal sagen, die Rubrik heißt Lied über Lebensmittel. Wir suchen immer wieder Lieder über Lebensmittel, weil das ist gar nicht so einfach. Lieder aus Deutschland, Österreich und der Schweiz über Lebensmittel. Findet mal eins, außer Currywurst oder, weißt du?
0: Carbonara.
1: Carbonara.
0: Und die haben wir natürlich alle schon gemacht. So, wir reden gleich weiter. Achtung.
1: Aber wir haben eins gefunden.
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4: Im ARD Musikclub Deutsch.
0: Wir haben eins gefunden, Clara.
1: Ja.
0: Ja.
1: Es ist von Tristan Brusch und es heißt Zuckerwatte.
0: Okay, und worum geht's da? Geht's da um, ich bin auf der Kirmes und holen wir Zuckerwatte?
1: Ja, obwohl ich jetzt zugeben muss, also eigentlich soll es ja im Lied über Lebensmittel tatsächlich um das Lebensmittel als solches gehen. Ich muss zugeben, es ist ein bisschen eine Metapher in dem Fall. Also die Zuckerwatte, er singt von Zuckerwatte, aber es steht ein bisschen, es steht so für was Verbotenes. Und ich glaube, also wir hören es uns ja gleich alle an, dann können alle noch sagen, was sie darüber denken. Aber ich glaube, es steht so ein bisschen für sowas wie Rausch oder Exzess oder Absturz. Weißt du, du riechst schon die Zuckerwatte und weißt, wenn du
0: weiß da genau, was ich
1: und
0: weiß
1: die kaufst.
0: Dann ist ja.
1: Dann hast du einen Kater bis übermorgen.
0: Du hast halt nachher, du schiebst es in den Mund rein, hast du diese Zuckerwatte und 3 Millisekunden später.

0: Beta ist einfach ein Klumpen Zucker. Ja. Du denkst sofort an deine Blutwerte und es ist alles
1: genau.
0: Nicht, ja, ich weiß genau.
1: Aber es riecht auch krass. Ne? Ich finde, Zuckerwatte hat einen krassen Geruch.
0: Ja. Stimmt.
1: So, also.
0: Das Lied ist von Tristan Brusch, hast du gesagt?
1: Genau.
0: Wer ist der Typ?
1: Also seinen vollständigen Namen, den finde ich großartig. Er heißt eigentlich Tristan Friedrich Brusch.
0: Okay, das klingt Bildungsbürgertum.
1: Gutes Elternhaus,
0: Villa,
1: denkt man, oder?
0: Villa in Dahlem,
1: ja,
0: Berlin
1: genau.
0: Oder so. Ne?
1: So.
0: Ja.
1: Die Eltern beide klassische Musiker. Das Kind macht auch schon lange Musik, der Tristan Brusch. Ist in Tübingen aufgewachsen.
0: Ach so, dann natürlich Villa an der Halbhöhe da,
1: ja,
0: in Tübingen.
1: Genau.
0: Nicht in Berlin, okay, sorry.
1: Aber natürlich lebt er jetzt in Berlin, ist ja klar.
0: Ach so, ja,
1: also,
0: klar. Ja,
1: das
0: gut.
1: Macht man so.
0: Das habe ich als gegeben vorausgesetzt.
1: Genau, er lebt in Berlin und er macht schon sehr lange Musik, schon seit den Nullerjahren, aber erst seit wenigen Jahren in deutscher Sprache. Mhm. Und ich finde, das ist eine saugute Entscheidung von ihm gewesen, dass er jetzt deutsche Texte macht, weil er kann verdammt gute Texte schreiben. Ich finde, der Mann ist ein Dichter.
0: Tristan Brusch, Song heißt Zuckerwatte und ist für heute unser Lied über Lebensmittel.
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5: Und wir gucken nochmal auf den Eurovision Song Contest, beziehungsweise wir schauen auf eine Zeit, da hieß dieser Wettbewerb noch Grand Prix de la Chanson. Nee, anders. Grand Prix d'Eurovision de la Chanson. Da sind viele de las drin, für jemanden, der nie Französisch gelernt hat. Also ich fand es gar nicht so schlecht. Und zwar hat Anfang der 70er Jahre Katja Epstein teilgenommen. Sehr gute Platzierung erreicht, also dritte gewonnen. Später wurde sie nochmal zweite mit Theater, 10 Jahre später. Das war Anfang der 80er. Aber das war ihre erste Teilnahme. Der Song heißt Wunder gibt es immer wieder, geschrieben von Christian Bruhn. Das ist der Typ, der später mal Captain Future und so Sachen geschrieben hat. Oder Heidi oder auch Oleander, Jasmin, Vernell. Viele Werbemelodien hat er auch geschrieben. Zarteste Versuchung ist auch von ihm. Und das ist eben ein ESC-Teilnehmerlied gewesen. Christian Bruhn hat es geschrieben, arrangiert und ein Arrangement hingezimmert. Junge, Junge, Junge, Junge. Ich sag immer, sowas wird ja heutzutage gar nicht mehr gebaut. Wir schauen zurück im ESC. Wunder gibt es immer wieder. Unser Kultschlager. Hier ist Katja Epstein.

Katja Epstein. Wunder gibt es immer wieder. Platz 3 beim Eurovision Song Contest 1970. Und wie eben gesagt, geschrieben von Christian Bruhn, der unter anderem auch das hier geschrieben hat. Hier ist Captain Future.

0: Es ist 21.30 Uhr. Hier ist der ARD Verkehrsservice. Vorsicht auf der B8 Altenkirchen-Limburg zwischen Uckerath und Abzweig nach Mendt sind Menschen auf der Fahrbahn. Auf der A649 Firnheim Richtung Weinheim ist das Kreuz Weinheim wegen der Baustelle ab 22 Uhr bis morgen früh um 5 gesperrt. Eine Umleitung ist eingerichtet. Auf der A861 Dreieck Hochrhein-Schweiz ist der Nollinger Bergtunnel wegen Wartungsarbeiten bis Freitag in beiden Richtungen gesperrt. Die Sperrung gilt jeweils zwischen 20 und 5 Uhr morgen früh. Die B54 Siegen-Limburg ist zwischen dem Abzweig nach Lippe und Salzburg in beiden Richtungen nach einem Unfall gesperrt. Allen unterwegs gute und sichere Fahrt.
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0: Am Mikrofon Jochen Stöckle. Hallo zusammen. Wir haben Musik von Tokotronic mit dabei, von Boney M. Über die Doku reden wir gleich. Und wir fangen an mit den Guano Apes und Open Your Eyes.
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0: Das war Joris und Herz über Kopf, ARD Musikclub Deutsch, jetzt mit aktuellem von den Straßen. Vorsicht auf der A6 Heilbronn Richtung Nürnberg. Zwischen Heilbronn und der Eisesheim und Heilbronn-Neckarsulm steht ein defekter LKW und Vorsicht auf der B30 Ulm Richtung Biberach zwischen Ulm-Donaustetten und Laupheim-Nordachstetten eine ungesicherte Unfallstelle. Gerade in der ARD-Mediathek zu sehen eine Doku über Boney M., die Mega-Disco-Band mit 4 zusammengecasteten Musikern, Musikerinnen, Tänzern. Frank Farian, der große Produzent, der später Milli Vanilli verantwortet hat und viele andere Bands, hat die zusammengecastet. Und ich sag mal so, Clara Sondermann und ich, wir haben es beide gesehen. Clara, Frank Farian kommt jetzt nicht so gut rüber, ne?
1: Nee, und vor allem aus heutiger Sicht, finde ich. Also es ist ja ein O-Ton-Film, das heißt, die Interviews, die wir hören von den Leuten, die eben vorkommen, die werden nicht nochmal eingeordnet irgendwie von einer außenstehenden Stimme. Wir hören Marcia Barrett, Liz Mitchell, also die Sängerinnen von Boney M. Wir hören die Ex-Partnerin von Frank Farian, enge Freunde und Kollegen. Und dadurch, dass das niemand nochmal einordnet, was die Leute sagen, sondern das einfach so stehen bleibt, finde ich, ist es schon, wirkt es schon sehr stark durch das, was die Leute sagen und auch das, was sie nur andeuten. Wir hören mal einen O-Ton von Liz Mitchell.
2: Die Geschichte von Boney M. ist sehr kompliziert. Und aus Angst, verschiedene Parteien zu verletzen, hat sich wohl niemand daran getraut.
0: Frank Farian ist ja vor einiger Zeit gestorben, er ist jetzt tot, jetzt kann man offenbar drüber reden, ne?
1: Genau, und die Musikerinnen, also die beiden singenden Musikerinnen von Boney M., die sprechen auch darüber. Einerseits haben wir die Fakten, da stimmen auch alle zu, die in der Doku vorkommen. Zum Beispiel, dass die Musiker nicht gut bezahlt wurden.
0: Was ich komplett krass fand, ist, dass sie an einer Stelle sagt, die Band wurden teilweise besser bezahlt.
1: Die Band wurde besser bezahlt als die
0: wir
1: Musiker.
0: Also vor allen Dingen die beiden, die die Stimmen geliefert haben, ne, denen dann auch vorgeworfen wurde, ihr singt ja gar nicht selber, ja. Wobei das natürlich nicht stimmt. Liz Mitchell und Marcia haben ja gesungen beide, ne?
1: Genau.
0: Ja.
1: Genau, das gibt ja auch, ein Musiker gibt das auch zu, ja, die Musiker haben besser verdient und das hat natürlich, das allein hat ja ein Geschmäckle, dass sie einfach nicht gescheit dafür bezahlt wurden, dass sie eine der bekanntesten Disco-Bands zu der Zeit waren. Und dann gibt es neben diesen Fakten, gibt es auch noch Sachen, wo man aus heutiger Sicht denkt, okay, das mag früher noch irgendwie okay gewesen sein, aber aus heutiger Sicht denkt man sich so, auweia.
0: Du meinst auweia. Das Albumcover, wo es gleich am Anfang drum geht, wo Frank Farian auf die Idee kommt, die Frauen sollten sich ausziehen, also man sieht nichts, die halten schon die Hände vor die Brüste und so, aber man sieht jetzt nicht wirklich was. Über ihnen steht Bobby, der Sänger, hat so eine silberne Unterhose an und hat Ketten in der Hand und die Frauen liegen in Ketten.
1: Genau.
0: Schwarze Frauen liegen in Ketten auf einem Albumcover.
1: Genau, wo Deutschland halt 40 Jahre vorher noch Kolonien gehabt hat.
0: What?
1: Und das sind einfach Sachen, die aus heutiger Sicht sehr komisch rüberkommen. Man denkt sich aus heutiger Sicht, das ist schon eine wirklich komische Konstruktion, dass sich ein weißer Produzent 4 Musiker, Musikerinnen und einen Tänzer zusammensucht, alle schwarz, die sollen tanzen und singen. Er kassiert die Kohle. Und es kommt eine Soziologin vor in der Doku, immer wieder, und die bringt es einfach verdammt gut auf den Punkt.
3: Wehe dem, wenn jetzt irgendwie der Chefarzt im Krankenhaus schwarz war. Das passte nicht ins Bild. Aber solange man auf diese Körperlichkeit reduziert wurde und auch diese bestimmte Rolle eingenommen hat, dass man auch die Fantasien ja auch bedient. Na, also meist weißen ZuschauerInnen schauen zu und denken sich, ach, die kleinen schwarzen Menschen, und fühlen sich dadurch natürlich auch bestätigt und suprem. Und es spiegelt sich in dieser Bandgeschichte wieder, dass es eine Zeit war, wo Schwarzsein konträr zu dem Deutschsein stand.
0: Und damit hat sich natürlich, muss man auch sagen, Frank Farian natürlich ganz absichtlich 4 schwarze Menschen geholt, um eben international zu wirken. Ja. Es durfte auf gar keinen Fall irgendwie deutsch wirken. Das sagt er ja auch im O-Ton in dem Film. Ne? Es war immer wichtig, international rüberzukommen.
1: Ja, und ich glaube, er hat die Musik geliebt. Er wollte geile Songs machen. Er hat verdammt geile Songs produziert. Aber aus heutiger Sicht muss man sagen, oh weia.
0: Also ein Genie auf jeden Fall. Das kommt auch raus in der Doku. Ein genialer Produzent, großartiger Musiker. Wir hören jetzt Boney M. Am Anfang hört man die Stimme von Frank Farian tatsächlich. Aber Gesang ist natürlich 1A Liz Mitchell. Hier ist Daddy Cool. 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

Daddy Cool und Boney M. Die großartige Boney M-Dokumentation gibt es gerade im Moment zu sehen in der ARD-Mediathek. Für lau, für nix und Werbung läuft auch nicht. ARD-Mediathek. Doku über Boney M. Hier ist der ARD-Musikclub Deutsch, jetzt mit Tokotronic und Golden Years.

0: Hallo, hier ist der ARD Musikclub Deutsch. Wir freuen uns sehr, dass wieder schön Wetter wird. Wir freuen uns einfach schon. Wir freuen uns auf Pfingsten, wir freuen uns auf den Sommereinbruch, der jetzt kommt. Und wir haben euch gefragt, 0711 26 27 28, ruft uns an, schreibt uns WhatsApps, schreibt uns Signal-Nachrichten, schickt uns Sprachis über die 0711 26 27 28. Habt ihr Bock auf bestimmte Musik, um diesen Sommereinbruch am kommenden Wochenende zu feiern?
1: Hallo lieber Jochen, hier ist der Stefan mal wieder, grüß dich.
0: Hi Stefan.
1: Ihr habt noch Wünschen gebeten?
0: Ja.
1: Peter Licht, Sonnendeck, habe ich bei euch noch nie gehört, aber sehr geil.
0: Hey, das ist eine sehr gute Idee. Haben wir schon mal gespielt, aber wenn du es noch nicht gehört hast, spielen wir es für dich, okay?
1: Ich kann ja nicht immer alle 4 Stunden durchhören, ja?
0: Nein,
1: aber ich bemühe mich, das
0: doch,
1: weißt du
0: kannst,
1: doch.
0: Kannst du, jeden Tag in ARD Sounds, in der App.
1: Da sind wir drin. Ja, stimmt.
0: Mach's gut, Stefan.
1: Ciao.

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1: Um 22 Uhr mit Cedric Bies. Deutschland nimmt einen US-amerikanischen Ebola-Patienten auf. Das Bundesgesundheitsministerium meldet, dass er in der Berliner Charité behandelt werden soll. Er hatte sich in der Demokratischen Republik Kongo infiziert. Berlin-Korrespondent Dietrich Karl Meurer berichtet.
2: Deutschland verfüge über Erfahrung im Umgang mit hochinfektiösen Erkrankungen. Als Grund nennt das Ministerium auch die vergleichsweise kurze Flugzeit. Ein Spezialflugzeug übernimmt den Transport unter strengen Schutzvorkehrungen. Nach der Landung bringt ein spezieller Infektionsrettungswagen den Patienten direkt in die Klinik. Dort erfolgt die Behandlung auf einer Sonderisolierstation. Sie arbeitet vollständig abgeschirmt vom übrigen Krankenhausbetrieb. Das Bundesgesundheitsministerium betont, für die Bevölkerung bestehe kein Risiko.
1: Das EU-Parlament will die europäische Stahlindustrie besser schützen und hat dafür neue Regeln beschlossen. In Zukunft darf deutlich weniger Stahl zollfrei in die EU geliefert werden. 18 Millionen Tonnen pro Jahr, das ist nur noch knapp die Hälfte der bisherigen Importe. Auf Mengen, die diese Grenze überschreiten, gelten dann doppelt so hohe Strafzölle. Mit den neuen Regeln will die EU den europäischen Markt vor günstigem Stahl aus China oder Indien schützen. Die Plattform Jugendschutz.net hat letztes Jahr fast 16.000 Online-Verstöße gegen den Jugendschutz festgestellt. Das steht in ihrem aktuellen Jahresbericht. In den meisten Fällen ging es um die Darstellung von sexualisierter Gewalt und um Hass. Mehr als 5.000 Fälle wurden der Polizei gemeldet. Jugendschutz.net ist das gemeinsame Kompetenzzentrum von Bund und Ländern. Ex-Kanzlerin Merkel ist im EU-Parlament in Straßburg mit dem Europäischen Verdienstorden geehrt worden. Das Europäische Parlament hat damit ihre Arbeit für die Verständigung zwischen Ost- und Westeuropa gewürdigt. Merkel hat die EU dazu aufgerufen, soziale Netzwerke und künstliche Intelligenz mehr zu regulieren. Der deutsche Tennisprofi Daniel Altmaier steht beim ATP-Turnier in Hamburg im Viertelfinale. Er hat den US-Amerikaner Ben Shelton in 3 Sätzen besiegt. Sportreporterin Ina Kast berichtet.
3: Für Daniel Altmaier ist es einer der größten Karriereerfolge, die Nummer 6 der Tennis-Weltrangliste zu besiegen. Es waren teils spektakuläre Ballwechsel, die sich der Deutsche und der US-Amerikaner Ben Shelton auf dem Center Court lieferten. Altmaier kam nach verlorenem ersten Satz stark zurück. Der 27-Jährige machte den Viertelfinaleinzug nach rund 3 Stunden. Perfekt. Damit sind im Einzel mit Jannik Hanfmann und Daniel Altmaier noch 2 deutsche Spieler dabei. Im Doppel haben Tim Pütz und Kevin Krawitz das Viertelfinale erreicht.
1: Das Wetter. In der Nacht gibt es von Vorpommern bis Ostsachsen noch Regenschauer, danach lockert es auf. Ansonsten viele Wolken und Regen, breitet sich von West nach Osten aus bei Temperaturen von 12 bis 5 Grad. Morgen dann weiter viele Wolken und einzelne Gewitter. Die Temperaturen steigen auf 17 bis 22 Grad. 22.03 Uhr.
4: Hier ist der ARD-Verkehrsservice. Vorsicht im Kreis Limburg-Weilburg auf der Landesstraße zwischen Steinbach und dem Abzweig nach Oberzeuzheim eine ungesicherte Unfallstelle. Auf der A861 Dreieck Hochrhein-Schweiz ist der Nollinger Bergtunnel wegen Wartungsarbeiten bis Freitag in beiden Richtungen gesperrt. Die Sperrung geht von 20 bis 5 Uhr. Und die B54 Siegen-Limburg ist zwischen dem Abzweig nach Lippe und Salzburg in beiden Richtungen nach einem Unfall gesperrt. Allen unterwegs, gute Fahrt!
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4: Am Mikrofon Jochen Stöckle. Hi zusammen und einen schönen Dienstagabend. Wir gehen in die Schweiz. Ihr wisst ja alle, Musikclub Deutsch heißt nicht Deutschland. Nein, wir kümmern uns auch um Musik aus Österreich und der Schweiz. Wir schalten uns gleich rüber zu Stefanie Heinzmann. Die hat einen schönen Song mitgebracht aus ihrem Heimatland. Außerdem haben wir noch ein Instrumental der Woche in dieser Stunde. Und es gibt Musik von Tonsteinescherben, von Großstadtgeflüster und von Steinwolke. Hallo zusammen.
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0: Fischmob und Susanne zur Freiheit unter großzügiger Unterstützung von Michi Beck und Dendemann und wer noch alles. Also alles, was in den 90ern Hip-Hop-mäßig am Start war, in diesem Song mit drin. Fischmob, Susanne zur Freiheit im ARD Musikclub Deutsch. Wir gucken kurz auf die Straßen. Vorsicht bitte auf der A565 Bonn Richtung Meckenheim. Zwischen Bonn-Lengsdorf und Bonn-Hartberg liegt eine Leitbarke auf der Autobahn. Und bitte Vorsicht auch auf der B462 Rastatt Richtung Gernsbach. Zwischen Muggensturm und Kuppenheim oben und Oberndorf liegen Glasscherben auf der Straße. Es wird schön am Wochenende. Also für alle, die beim letzten längeren Wochenende mit Brückentag etwas gelitten haben, weil es echt ziemlich zapfig kalt war. Es wird besser, können wir euch sagen. Im Studio jetzt Wetterfrau Clara Sondermann.
1: Hi!
0: Disclaimer, du bist keine Meteorologin, aber
1: richtig,
0: du kannst das Wort Wetter googeln.
1: Ja, das habe ich hingekriegt. Gerade das habe ich noch hingekriegt. Zum Beispiel habe ich mal geschaut, wie es in Bremen wird. Morgen noch leichter Regen, maximal 16 Grad. Und dann geht es Tag für Tag nach oben. Am Wochenende dann strahlender Sonnenschein und am Samstag 29 Grad.
0: Verrückt, ich hab grad gedacht, du hättest 29 Grad gesagt. Irre. Wie sieht's denn sonst so aus? Ich sag mal, Fantasieorte wie Mainz, Wiesbaden, Kassel, Heidelberg, Freiburg, Stuttgart.
1: Also, auch das restliche Sendegebiet wird von einem sehr ähnlichen Wettertrend heimgesucht und wird das Wochenende im Sommer verbringen. Freuen wir uns drauf, oder?
0: Wir freuen
1: Pfingsten
0: uns drauf.
1: Im Sommer.
0: Ja.

0: der Sommereinbruch kommt.
1: Absolut.
0: Und dafür spielen wir Songs für euch, wenn ihr euch auf irgendwas freut. Es muss nicht unbedingt Sommer, Sonne, Kaktus sein, aber wenn ihr euch auf irgendwas freut, wenn ihr gut drauf seid, wünscht euch ein Lied zum gut draufkommen. Was für ein Song habt ihr, bei dem ihr gut draufkommt? Wie gesagt, muss nicht über Sommer oder Sonne sein, kann natürlich sein, kann auch über, ich weiß nicht, Liebe sein, Beziehungen, über ein Tier, das ihr gerne mögt, völlig wurscht. Ein Song, der dafür sorgt, dass ihr gut draufkommt. 0711 26 27 28. Könnt ihr jetzt anrufen und wünschen? 0711 26 27 28. Oder ihr benutzt dieselbe Telefonnummer, schreibt eine WhatsApp, eine Signal-Nachricht oder schickt eine Sprachnachricht über diese Wege. 0711 26 27 28. Haben wir schon was, Clara?
1: Der Sascha Grob aus Schwetzingen hat uns geschrieben, zum Thema Sommer wünsche ich mir von Pohlmann den Song Wenn jetzt Sommer wäre, weil geiler Song, geiler Interpret und kommt viel zu selten im Radio.
0: Das ist ein Skandal.
1: Das müssen wir ändern.
0: Sofort. Jetzt guck mal hier. Da ist er. Pohlmann, wenn jetzt Sommer wäre. Wenn ihr Wünsche habt, 0711 26 27 28. Das ist unsere Telefonnummer im ARD Musikclub Deutsch.

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1: Hallo und Salü und wie sagt man sonst noch? Einen wunderschönen guten Tag.
2: Hallo und einen wunderschönen guten Tag so zurück. Patent Ochsner liegt bereit. Eine Band, die haben wir schon häufiger gespielt. Du hast auch schon mal Songs mitgebracht.
1: Ja, ich bin einfach Fan.
2: Es vergeht kaum eine Woche, wo nicht irgendjemand schreibt von den Musikclub-Hörerinnen und Hörern, spielt mal was vom Patent Ochsner.
1: Und ihr habt recht, ich muss auch ehrlich sagen, ich weiß nie genau, ob mein Herz langsamer schlägt oder schneller, wenn ich den Namen höre. Weil wirklich, es ist so, auf der einen Seite Musik, die mich so runterholt. Ich finde die so toll. Auf der anderen Seite aber bin ich auch ein bisschen excited immer, weil die...
2: Auch Fangirl.
1: Ja, natürlich. Einfach ja, Fangirl.
2: Steffisburg, so heißt der Song. Singen die über dein Zuhause? Steffisburg.
1: Hey, du wirst jetzt...
2: Und dann, pass auf, und dann habe ich recherchiert. Ja. Aber erzähl du mal.
1: Nee, du, komm.
2: Und dann habe ich gesehen, wo das Steffisburg, wo das liegt.
1: Ja.
2: Und dass es ja nach Thun nicht weit ist. Und du wohnst ja am Thuner See.
1: So, und jetzt ist es nämlich lustig. Ich habe mich wirklich auch deswegen für den Song entschieden.
2: Ach, weil das ist mein
1: Nachbarort.
2: Okay. Ja, aber entschuldige, warum? Du heißt Steffi. Warum ziehst du nicht nach Steffi? Das ist doch das...
1: Ja, da hast du vollkommen recht. Aber irgendwie gab es da nichts Richtiges für mich. Aber alle meine Freunde, gerade aus Deutschland, wenn die dann zu mir fahren, mal mit dem Auto, die Autobahnausfahrt zu mir ist nämlich Steffisburg. Und die finden das natürlich wahnsinnig lustig.
2: Okay. Du wohnst perfekt.
1: Ich wohne. Ja.
2: Außerdem muss man sagen, du wohnst halt am See und Steffisburg liegt nicht am See.
1: Ja, das stimmt, so, genau. Ne? Steffisburg ist davor.
2: So, jetzt haben wir ein bisschen Geografie gemacht. Lass uns kurz das Schulfach wechseln. Wir gehen wieder zurück zur Musik. Patent Ochsner, singen über Steffisburg.
1: Ja, und ehrlicherweise muss man sagen, dass es in diesem Song nicht ganz so positiv für Steffisburg ausgeht, wie ich mir das jetzt wünschen würde. Mhm. Es geht so ein bisschen um den grauen Alltag, in dem man manchmal so ein bisschen versinkt.
2: Oh je.
1: Okay. Es hat einen kleinen melancholischen Touch.
2: Dann haben die sich ausgerechnet Steffisburg ausgesucht, quasi das kleine Kaff, wo nichts passiert,
1: ja,
2: wo halt Alltag passiert.
1: Ja, und vielleicht eben genau, weil es halt nicht am See ist. Es ist halt genau, irgendwie ist es schön gelegen, aber halt trotzdem nicht so richtig. Und es ist irgendwie zwischen Autobahn und See. Und man verfällt manchmal halt so in diesem Alltagstrott und verliert sich so ein bisschen. Und man weiß, dass man irgendwie feststeckt und nicht so richtig rauskommt. Aber ich musste den Song trotzdem unbedingt bringen.
2: Patent Ochsner und Steffisburg jetzt im ARD Musikclub Deutsch.
1: Toll.
2: Dankeschön, Steffi, fürs Mitbringen.
1: Danke dir.

0: Es ist 22.31 Uhr. Hier ist der ARD-Verkehrsservice. Vorsicht bitte auf der A3 Köln Richtung Frankfurt. Zwischen Wiesbadener Kreuz und Raunheim steht ein defekter LKW. Vorsicht bitte auch auf der A6 Mannheim Richtung Heilbronn. Zwischen Sinsheim und Sinsheim Süd eine ungesicherte Unfallstelle. Vorsicht auf der A565 Bonn Richtung Meckenheim. Zwischen Bonn-Lengsdorf und Bonn-Hartberg liegt eine Leitbarke. Auf der A659 Firnheim Richtung Weinheim ist das Kreuz Weinheim wegen der Baustelle bis morgen früh um 5 gesperrt. Eine Umleitung ist hier eingerichtet. Und auf der A861 Dreieck Hochrhein Schweiz ist der Nollinger Bergtunnel bis Freitag in beiden Richtungen gesperrt. Da laufen Wartungsarbeiten. Sperrung geht bis morgen früh um 5. Die B54 Siegen-Limburg ist zwischen dem Abzweig nach Lippe und Salzburg in beiden Richtungen nach einem Unfall gesperrt. Allen unterwegs, gute Fahrt!
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0: Am Mikrofon Jochen Stöckle. Wir haben jede Menge Wünsche gesammelt, die arbeiten wir jetzt langsam mal ab. Bitte jetzt erstmal nicht mehr anrufen, wir haben so wahnsinnig viele Wünsche gekriegt. Alles Songs, die euch glücklich machen und mit denen ihr euch freuen könnt auf das kommende Wochenende, das Pfingstwochenende. Da erleben wir einen veritablen Sommereinbruch. Da wird es richtig warm, da kommt der Sommer zu uns. Darauf jetzt schon freuen mit euren Musikwünschen. Arbeiten wir jetzt langsam hintereinander ab. Außerdem haben wir, was haben wir noch in dieser kommenden Stunde? Noch ein Instrumental der Woche haben wir für euch. Genau in 10 Minuten hier bei uns. Hallo zusammen.
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0: Beatsteaks. I don't care as long as you sing im ARD Musikclub Deutsch am Dienstagabend. Und wir haben gesagt, wir freuen uns ein bisschen auf das kommende Sommerwochenende. Ja, ich weiß, es ist noch nicht Sommeranfang, aber es ist wettermäßig zumindest so ähnlich. Bis zu 30 Grad im Sendegebiet vom ARD Musikclub Deutsch sind drin. Und ich habe euch gefragt, hey, was wollt ihr für einen Song hören, um euch mit diesem Song zu freuen auf dieses Wochenende, einen Song, der euch happy macht. Hallo, wer ist denn da?
1: Hier ist der Ingo. Jochen, ich grüße dich.
0: Hi Ingo, was können wir für dich tun?
1: Jochen, ich wünsche mir total, weil du gerade über das Thema Sommer gesprochen hast, wenn der Sommer nicht mehr weit ist, von Konstantin Wecker, weil das macht so viel Hoffnung.
0: Und das ist ein Song, bei dem du gut draufkommst, nehme ich an, oder?
1: Absolut.
0: Machen wir sehr gerne. Ja. Wenn der Sommer nicht mehr weit ist, Konstantin Wecker.
1: Ich danke dir. Hey, das ist cool. Danke.
0: Ich danke dir. Danke. Mach's gut und einen schönen Sommeranfang nächstes Wochenende.
1: Ja, ich bin im Freibad. Ich muss arbeiten.
0: Was machst du da? Bist du Schwimmmeister oder eher so der Pommesmann?
1: Ich bin der 4-Euro-Bitte-Ingo an der Kasse.
0: Alles klar. Dann mach's gut. Ich wünsche dir eine schöne Zeit am Wochenende im Freibad. Ja?
1: Und dir noch eine tolle Sendung. Danke.
0: Dankeschön.
1: Auch.
0: Mach's gut. Ciao.
1: Ciao.
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0: ARD Verkehrsservice. Vorsicht bitte auf der A6 Saarbrücken Richtung Kaiserslautern zwischen Homburg und Waldmoor liegt ein Tier auf der Fahrbahn. Und nochmal Vorsicht auf der B73 Hauptstraße Cuxhaven Richtung Stade zwischen Himmelpforten und Düdenbüttel liegt ebenfalls ein Tier auf der Fahrbahn.
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0: Und jetzt wird's ganz schwierig, weil ich habe sowieso allgemein eine Clara-Carla-Schwäche. Ich weiß, dass Clara Sondermann heißt. Hallo Clara.
3: Hallo, ich bin Clara, hallo.
0: Der Song heißt aber Carla.
3: Ja.
0: So, und jetzt, ne, ja, mach was damit. Was also, willst du machen?
3: Carla. Mhm. Carla von Element of Crime ist der letzte Song auf dem Album Damals hinter Mond. 1991.
0: Das erste rein deutschsprachige Album von Element of Crime.
3: Und wo ich sagen würde, okay, da haben die ihren Sound gefunden. Daher kommt das, was Element of Crime heute sind und wofür sie so viele Leute lieben.
0: Und das ist immerhin über 30 Jahre, fast 40 Jahre schon her, ne?
3: Ja, Wahnsinn. Ja. Auf diesem Album sind unfassbar viele Lieblingslieder von mir drauf. Danach kommt ja noch 1993 das, Weißes Papier-Album. Mhm. Also diese beiden Alben für mich... Peak.
0: Ja. Für mich Songs wie Ofen aus Glas.
3: Ja, für mich wieder ein Tag.
0: Wieder ein
3: vom
0: Tag.
3: Vom selben Album.
0: Auch toll. Auch toll. Man kann eigentlich die ganzen, also die drei, sage ich jetzt mal, Damals hinter Mond, Weißes Papier und dann noch Rote Rosen. Nee, wie hieß es? Danke für die. Ach, irgendwas mit Rosen. Egal, vergiss es. Die drei Alben, das ist der Nukleus von Element of Crime.
3: Absolut. Und witzigerweise der Song Carla jetzt mal eigentlich kein Song, sondern ein Stück. Es gibt keinen Text und trotzdem, man weiß ganz genau, wo man ist.
0: Eben. Und wenn dann noch diese Trompete reinrumpelt, ich sag mal rumpelt, weil der ganze Song rumpelt so ein bisschen vor sich hin. Und dann kommt diese Trompete im Mittelteil von Sven Regner und du denkst ja so, den haben sie irgendwo rechts ins Eck gesteckt. Also ja. Da ist nichts Hi-Fi-mäßig irgendwie aufbereitet. Es ist einfach nur, vier Jungs haben Bock und machen Musik.
3: Geil,
0: und so klingt's. Hier ist unser Instrumental der Woche. Das hier sind Element of Crime.

0: Dankeschön.
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2: Um 23 Uhr mit Cedric Bies. Die EU hat weitere Maßnahmen beschlossen, um sich besser verteidigen zu können. Die Entscheidung ist bei einer Sitzung am Abend gefallen. Hintergründe hat Sabrina Fritz in Brüssel.
3: Die Europäische Union hat sich darauf geeinigt, dass Genehmigungsverfahren für militärische Projekte deutlich beschleunigt werden. Außerdem sollen die Mitgliedstaaten leichter an Geld kommen, um Verteidigungsprojekte zu finanzieren. Bei der NATO geht man nach wie vor von einer Bedrohung durch Russland aus. Wir sind nicht im Krieg, aber auch nicht im Frieden, hieß es heute in Brüssel. Ein weiterer Grund ist, dass sich die USA aus Europa weiter zurückziehen werden. Der amerikanische Oberbefehlshaber bei der NATO, General Grinkewitsch, bestätigte, dass die USA 5.000 Soldaten aus Deutschland abziehen werden. Langfristig müsse mit einer weiteren Verlegung amerikanischer Soldaten aus Europa gerechnet werden, so der US-General.
2: Deutschland nimmt einen US-amerikanischen Ebola-Patienten auf. Das Gesundheitsministerium meldet, dass er auf einer Isolierstation der Charité in Berlin behandelt werden soll. Die US-Behörden hätten die Bundesregierung um Hilfe gebeten, unter anderem wegen der kürzeren Flugzeiten von Afrika nach Deutschland. Die Weltgesundheitsorganisation geht bisher von mindestens 130 Todesfällen und mehr als 500 Verdachtsfällen in der Demokratischen Republik Kongo aus. Dort hatte sich auch der US-Amerikaner infiziert. Generaldirektor Tedros hat gesagt, dass er sehr besorgt sei über das Ausmaß und die Geschwindigkeit der Epidemie. Im sächsischen Görlitz suchen Einsatzkräfte auch einen Tag nach dem Einsturz eines Mehrfamilienhauses weiter nach Verschütteten. 3 Menschen werden noch unter den Trümmern vermutet, meldet die Feuerwehr. Eine Sprecherin hat außerdem gesagt, dass mit jeder Stunde die Wahrscheinlichkeit sinke, die Vermissten noch lebend zu finden. Die Polizei geht davon aus, dass das Haus in der Nähe des Görlitzer Hauptbahnhofs wegen einer Gasexplosion eingestürzt ist. Der FC Arsenal hat die Premier League gewonnen und ist englischer Meister. Das hat das Team aber nicht selbst klar gemacht. Konkurrent Manchester City hat am Abend gepatzt. Sportreporter Marcel Stober berichtet.
4: 3-mal in Folge wurde der FC Arsenal Zweiter. Nun geht die Meisterschaft wieder in den Norden Londons. Und das zum ersten Mal nach 22 Jahren. Verfolger Manchester City hätte am Abend bei Bournemouth gewinnen müssen, um das Rennen offen zu halten. City spielte aber nur 1:1. Bei zuvor 19 Duellen hatte man den Gegner 18 Mal geschlagen. Nun aber konnte lediglich Erling Haaland eine Minute vor Schluss den Ausgleich für Manchester erzielen. Zu mehr reichte es nicht. Neben der englischen Meisterschaft könnte Arsenal mit dem deutschen Nationalspieler Kai Havertz Ende Mai auch die Champions League gewinnen. Gegner ist dann Paris Saint-Germain.
2: Das Wetter. In der Nacht gibt es viele Wolken. Teilweise regnet es auch bei Temperaturen zwischen 13 und 8 Grad. Morgen bleibt es dann wechselhaft. Es gibt noch einige Regenschauer und selten auch Gewitter. Nur zwischendurch kommt mal die Sonne raus. Dazu wird es recht warm mit maximal 16 bis 22 Grad. Am Donnerstag weiter wechselhaft. Die Zeit 23.03 Uhr.
5: Hier ist der ARD-Verkehrsservice. Vorsicht bitte auf der A6 Saarbrücken Richtung Kaiserslautern. Zwischen Homburg und Waldmoor liegt ein Tier auf der Fahrbahn. Vorsicht auf der A44 Dortmund Richtung Kassel. Zwischen Lichtenau und Marsberg liegt ein Reifen. Vorsicht auf der B73 Hauptstraße Cuxhaven Richtung Stade. Zwischen Himmelpforten und Düdenbüttel liegt ein Tier auf der Fahrbahn. A1 Bremen Richtung Hamburg. Zwischen Maschener Kreuz und Harburg 3 Kilometer stockender Verkehr. Die auf der A659 Viernheim Richtung Weinheim ist das Kreuz Weinheim wegen der Baustelle bis um 5 Uhr morgen früh gesperrt. Eine Umleitung ist eingerichtet. Und der Nollinger Bergtunnel ist auch gesperrt, nämlich auf der A861 Dreieck Hochrhein-Schweiz. Da laufen Wartungsarbeiten. Der Tunnel ist bis Freitag in beiden Richtungen gesperrt, jeweils immer abends und nachts zwischen 20 und 5 Uhr. Allen unterwegs gute Fahrt.
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5: Am Mikrofon Jochen Stöckle. Hallo an Andreas Grebelding aus Erftstadt. Er schreibt uns gerade per WhatsApp ins Studio über die 0711 26 27 28. Andreas Grebelding aus Erftstadt. Er schreibt, hallo ins Studio, was für schöne Musik. Da macht die Nachtschicht am Schreibtisch fast Spaß. Erfreute Grüße, Andreas. Schön, dass wir dich erfreuen konnten. Ich wünsche noch eine gute Nachtschicht, auf das du nicht mehr so lange machen musst. Was haben wir denn alles noch vor? Wir haben schöne Musik noch in dieser Stunde. Unter anderem von Na, wo sind wir? Hier sind wir. Unter anderem von Sven Phantom, wir haben extra breit mit dabei. Blumfeld haben wir mit dabei. Einen ganz neuen Song von Antje Schumacher. Und wir starten in die Stunde rein mit Klaus Lage. Und du hast einen Freund in mir. Hallo zusammen.
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weinst du oder ist das der Ring? Echt und weinst du im ARD Musikclub Deutsch. Wir gucken kurz auf die Straßen. Aktuelle Meldung vor Sie bitte auf der A1 Bremen Richtung Hamburg. Zwischen Horster Dreieck und Maschener Kreuz steht ein defekter LKW. Wir haben neue Musik im ARD Musikclub Deutsch und der ist von Antje Schomaker. Die kommt ursprünglich vom Niederrhein, lebt aber schon seit vielen Jahren in Hamburg und hatte vor einiger Zeit einen viralen TikTok-Hit mit dem Song hier. Ich muss gar nichts.

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1: Antje Schumacher, ich muss gar nichts. Das war der ordentliche TikTok-Hit, den sie vor einiger Zeit hatte. Jetzt hat sie einen neuen Song, der heißt Mascara. Und da geht's, sagen wir mal so, um eine Beziehung, die geendet hat. Und rückblickend war das auch gar nicht so schlecht, sagt Antje Schumacher selber über den Song.
2: Es gibt so Beziehungen, da gibt die andere Person einem das Gefühl, dass man zu viel ist, dass die Musik, die man hört, peinlich ist, dass irgendwas mit einem nicht stimmt. Und dann trennt man sich und guckt nach ein paar Jahren zurück und denkt so, mir geht's so gut ohne dich. So toll, dass du nicht mehr da bist.
1: Sagt Antje Schumacher über ihren neuen Song Mascara. Und den hören wir jetzt. Hier ist er, Antje Schumacher.

Was für ein Opus, der sich dachte, und Blumfeld im ARD Musikclub Deutsch. Aktuelle Meldungen vom Verkehr. Vorsicht bitte. Auf der A1 Bremen Richtung Osnabrück zwischen Lohne-Dinklage und Holdorf liegen Gegenstände. Und Vorsicht auf der A6 Mannheim Richtung Heilbronn zwischen Sinsheim-Steinsfurt und Bad Rappenau eine ungesicherte Unfallstelle. Wir haben heute schon den ganzen Abend gesagt, es wird schön am kommenden Wochenende. Schönes Wetter, sehr warm, bis zu 30 Grad sind möglich. Und dann gibt's Leute, die haben überhaupt keinen Bock, irgendwo schön hinzugehen, wo es noch schöner ist als zu Hause. Sven Phantom zum Beispiel, überhaupt keinen Bock auf Ostsee. Sein Song heißt, nicht schon wieder in die Ostsee.

0: ARD Verkehrsservice um 23.30 Uhr. Vorsicht bitte auf der A1 Bremen Richtung Hamburg zwischen Horster Dreieck und Maschener Kreuz, ein defekter LKW. Vorsicht bitte auf der A1 Bremen Richtung Osnabrück zwischen Lohne-Dinklage und Holdorf liegen Gegenstände. Vorsicht bitte auf der A6 Mannheim Richtung Heilbronn zwischen Sinsheim-Steinsfurt und Bad Rappenau, eine ungesicherte Unfallstelle. Auf der A659 Firnheim Richtung Weinheim ist das Kreuz Weinheim wegen der Baustelle bis um 5 Uhr gesperrt. Eine Umleitung ist eingerichtet. Auf der A861 Dreieck Hochrhein-Schweiz ist der Nollinger Bergtunnel wegen Wartungsarbeiten bis Freitag in beiden Richtungen gesperrt, jeweils zwischen 20 und 5 Uhr. Und die B496 Hannover-Münden ist zwischen Lutherberg und Bonafort in beiden Richtungen gesperrt. Unterwegs gute Fahrt.
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0: Am Mikrofon Jochen Stöckle. Halbe Stunde haben wir noch, bisschen Udo Lindenberg haben wir dabei. But Alive kommt. Wir haben Peter Fox zusammen mit Adriano Celentano und den Anfang machen die Prinzen. Hallo zusammen.
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0: Und da hat er doch tatsächlich Adriano Celentano gekriegt, der Peter Fox, für die Toskana Fanboys. ARD Musikclub Deutsch, aktuelle Meldung von den Straßen. Vorsicht bitte auf der A3 Köln Richtung Frankfurt. Zwischen Kelsterbach und Frankfurter Kreuz liegt ein Reifen. Clara Sondermann ist mit im Studio. Wir haben durch überlegenes Googlen herausgefunden, dass das Wetter nächstes Wochenende mega geil wird.
1: Es wird mega und zwar überall im Sendegebiet, egal, Bremen, Frankfurt, Freiburg, einmal quer durch die Republik, geiles Wetter am Wochenende.
0: Und wir haben euch gefragt, was hättet ihr denn gerne für Lieder? Wir beide haben uns gerade für, das war unser Song gerade, Toskana Fanboys.
1: Ja, das war unser Lied.
0: Wir werden gut drauf Song fürs Wochenende. Wir haben euch gefragt, was wollten ihr hören? Hallo zusammen, wer ist da?
2: Hallo, hier ist Kerstin aus Frankfurt.
0: Hallo Kerstin. Freust du dich auf das Sommerwochenende?
2: Naja, ich flieg morgen in Urlaub, also.
0: Also dir ist es quasi wurscht, wie das Wetter hier ist.
2: Ja, blöd,
0: ist.
2: Okay. Gell? Ja, ach, eigentlich nee. Blöd, ne?
0: Ja, Hauptsache bei dir im Urlaub ist auch schön. Wo geht's denn hin?
2: Fuerteventura, wie immer.
0: Ja, da hast du doch wahrscheinlich schön 25 Grad die ganze Zeit, herrliches Wasser.
2: Auf jeden Fall, das Wasser, herrlich,
0: dann
2: ja genau.
0: Erstmal schönen Urlaub wünsche ich jetzt schon mal. Und welcher Song macht dich glücklich?
2: Monotonie.
0: Das passt hervorragend.
2: Ja, gell? Das ist Monotonie
0: für dich.
2: In der Südsee. Ja.
0: Und alles Gute im Atlantik in Fuerteventura. Mach's gut.
2: Ja, auf jeden Fall. Herzlichen Dank. Tschüss.
0: Ciao.

Udo Lindenberg zusammen mit dem Filmorchester Babelsberg. Du und ich und dann ganz lange gar nichts. Falls ihr keine Udo Lindenberg-Fans seid, ihr werdet welche werden. Ihr werdet Fans werden, wenn ihr euch die aktuelle Udo Lindenberg-Doku anguckt. Gestern Abend lief sie in der ARD, liegt natürlich jetzt eine ganze Weile noch rum in der ARD-Mediathek zum immer wieder gucken. Also auch, selbst wenn ihr mit der Musik nichts anfangen könnt, der Typ ist einfach eine Marke. Der Typ ist der Knaller. Unfassbar sympathisch. Der Autor Benjamin von Stuckrad-Barre hat mal gesagt, Udo ist ein Angenehmisierer. Überall, wo der auftaucht, wird's einfach angenehm. Und er möchte das auch. Er möchte, dass es den Leuten um ihn rum gut geht. Toller Typ, tolle Doku. Empfehle ich wirklich Udo Lindenberg. Er erzählt auch selber ganz viel über sein Leben. Udo Lindenberg, die Story in der ARD Mediathek. Gucken kurz auf die Straßen. Vorsicht bitte auf der A7 Hannover Richtung Hamburg. Zwischen Hamburg-Marmsdorf und Heimfeld steht ein defektes Fahrzeug. Dann Vorsicht bitte auf der A29 Wilhelmshaven Richtung Oldenburg. Zwischen Rastede und Kreuz Oldenburg Nord ein defektes Fahrzeug. Und es liegt auch noch ein Tier auf der Fahrbahn. Und nochmal Vorsicht auf der A565 Bonn Richtung Meckenheim. Zwischen Bonn, Tannenbusch und Ende. Denn hier steht ein defekter LKW. Wir machen Musik. Hier kommt die erste Band von Markus Wiebusch. Später war er bei Ketka. Das hier ist seine alte Band, die hieß But Alive. Song heißt Beste Waffe. Und ihr hört den ARD Musikclub.

0: Und wieder mal geht ein wunderbarer Dienstagabend zu Ende. Auf der anderen Seite der Nachrichten um Mitternacht erwartet euch dann die ARD-Hitnacht. Das war der ARD-Musikclub Deutsch mit Jochen Stöckle. Tschüss, macht's gut, bleibt mir gesund und gute Nacht.
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2: Um 0 Uhr mit Christine Beit. Bundeskanzler Merz hat an die Kompromissbereitschaft der Koalitionsparteien appelliert. CDU, CSU und SPD seien unterschiedliche Parteien, so Merz, aber er bitte darum, nicht gegenseitig öffentlich rote Linien aufzuzeigen. Dagmar Pepping berichtet.
3: Wir brauchen jetzt Ruhe, Vertrauen und auch Mut in der Regierung, sagte Merz vor seinem ersten Auftritt in der SPD-Fraktion seit seiner Wahl zum Bundeskanzler vor rund einem Jahr. Die Stimmung sei gerade nicht gut. Er sei sich aber sicher, dass wir da rauskommen, betonte der Kanzler, auch vor dem Hintergrund schlechter Umfragewerte für sich und seine Regierung. Deutschland brauche Strukturreformen. Die Koalition wolle die Reformen weiter voranbringen. SPD-Fraktionschef Mirsch unterstrich, vor der Koalition liegen wichtige Wochen. Beide Seiten hätten sich auf einen gemeinsamen Fahrplan geeinigt. Man wolle große Themen vor der Sommerpause klären.
2: Die USA ziehen nach Angaben der NATO in den kommenden Jahren weitere Truppen aus Europa ab. Der oberste NATO-Kommandeur General Grinkewitsch sagte in Brüssel, der europäische Pfeiler des Verteidigungsbündnisses werde stärker. Das ermögliche den USA, ihre Präsenz in Europa zu reduzieren. Einen Zeitplan dafür hat er nicht genannt. Die USA haben zurzeit rund 80.000 Soldaten in Europa stationiert. Rettungskräfte suchen im sächsischen Görlitz weiter nach drei Vermissten unter den Trümmern eines eingestürzten Mehrfamilienhauses. Der Einsatz läuft bereits die zweite Nacht in Folge. Seit dem Abend sind die Rettungsteams nicht mehr mit Bagger und Kran im Einsatz. Stattdessen tragen sie Trümmerteile von Hand ab und untersuchen Hohlräume mit Sonden. Die Ermittler vermuten als Einsturzursache eine Gasexplosion. Der deutsche Tennisprofi Daniel Altmaier hat beim ATP-Turnier in Hamburg überraschend das Viertelfinale erreicht. Er gewann in drei Sätzen gegen den Weltranglisten-Sechsten Ben Shelton aus den USA. Altmaier sprach von einem sehr wichtigen Sieg.
4: Seit längerem jetzt gegen keinen Top-10-Mann mehr gewonnen. Von daher, ja, man weiß selber, dass wenn man arbeitet und an sich glaube ich, dann kommen die Chancen und man gewinnt dann auch irgendwann.
2: Der FC Arsenal ist zum ersten Mal seit 22 Jahren englischer Fußballmeister. Die Mannschaft um den deutschen Nationalspieler Kai Havertz hat von einem 1:1 von Verfolger Manchester City in Bournemouth profitiert. City liegt damit 4 Punkte zurück und kann Arsenal am letzten Spieltag nicht mehr einholen. Das Wetter für Deutschland. In der Nacht klingen die Schauer von Vorpommern bis Ostsachsen ab. Danach ist es dort aufgelockert, sonst viele Wolken. Die Tiefstwerte 12 bis 5 Grad. Tagsüber wechselnd bewölkt mit Schauern, später auch einzelnen Gewittern. Mäßiger, teils böig auffrischender Südwest- bis Westwind, dazu maximal 17 bis 22 Grad. Die Zeit, es ist 0:03 Uhr.
5: Und das ist der Verkehrsservice in der ARD-Hitnacht. Die A1 Bremen Richtung Hamburg zwischen Harburg und Stillhorn wegen Bauarbeiten bis um 5 gesperrt. A1 Lübeck-Hamburg auf der Norderelbbrücke stockender Verkehr in beiden Richtungen. A9 München Richtung Nürnberg zwischen Manching und Ingolstadt Süd noch die Vollsperrung nach dem Unfall von vorhin. Bis ca. 4 Uhr dauert das Ganze. Die A39 Salzgitter Richtung Braunschweig zwischen Salzgitter-Lebenstedt Süd und Wartenstedt wegen einer Nachtbaustelle bis um 5 gesperrt. Die A71 Suhl Richtung Erfurt ist zwischen Oberhof und Gräfenroda bis 6 Uhr gesperrt. Die A659 Viernheim Richtung Weinheim ist im Kreuz Weinheim wegen einer Baustelle bis um 5 gesperrt. Und die A861 Dreieck Hochrhein-Schweiz im Nollinger Bergtunnel gibt's die Nachtbaustelle bis um 5 die Vollsperrung. Gute Fahrt.
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5: Mit Markus Poschlott und besten Grüßen aus dem Studio von MDR Thüringen Erfurt. Und das ist er, Mittwoch, der 20. Mai 2026. Wir beginnen diesen schönen Tag mit Musik von OMD und Pandora's Box.

Ach, wie schön, das trällern die Bee Gees hier. Too much heaven in der ARD nachts. Und damit ist es 0.11 Uhr an diesem Mittwochmorgen. 11 Minuten ist dieser Tag alt, der heute auch übrigens einer von diesen Feiertagen ist. Heute ist Sei-ein-Millionär-Tag. Sei-ein-Millionär-Tag. Wer macht freiwillig mit? Arm hoch, ich sehe schon, sind eine ganze Menge. Heute frage ich Sie deswegen mal, wenn ich Millionär wäre, dann Punkt, Punkt, Punkt. Sie vervollständigen diesen Satz gerne per Mail, ja, wie sonst auch. ard-hitnacht@mdr.de, MDR wieder Mitteldeutscher Rundfunk. Wenn ich Millionär wäre, dann. Bin gespannt, was Sie antworten. Und während Sie das machen, spiele ich uns hier Musik. Da kommt der Boss persönlich rein. Hungry Heart. Und ich gucke gleich mal auf das, was Sie hier schreiben, die ganzen Millionäre im Land hier. Wenn ich will Millionär wäre, dann freue mich auf Ihre Mails. Guten Morgen an diesem Mittwoch.

0.22 Uhr, Achtung, es gibt einen Falschfahrer auf der A5 Karlsruhe-Frankfurt zwischen dem Kreuz Weinheim und dem Dreieck Darmstadt. Da kommt Ihnen der Falschfahrer entgegen. Bitte fahren Sie äußerst rechts und überholen Sie nicht. Obacht auf der A5 Karlsruhe-Frankfurt zwischen dem Kreuz Weinheim und dem Dreieck Darmstadt. Ein Falschfahrer. Äußerste Vorsicht, fahren Sie bitte rechts. Lassen Sie das Radio an. Wir melden hier, sobald die Gefahr vorüber ist.

0: Das sind Foreigner in der ARD Hitnacht um 12:30. Da gucken wir zunächst einmal auf den Falschfahrer. Obacht bitte auf der A5 Karlsruhe-Frankfurt zwischen dem Kreuz Weinheim und dem Dreieck Darmstadt. Ein Falschfahrer, bitte fahren Sie äußerst rechts, überholen Sie nicht und lassen Sie das Radio bitte an. Wir melden, sobald die Gefahr vorüber ist. Die weiteren Meldungen. Die A1 Bremen Richtung Hamburg zwischen Harburg und Stillhorn wegen Bauarbeiten bis 5 Uhr gesperrt. A9 München Richtung Nürnberg zwischen Manching und Ingolstadt Süd gab es einen Unfall. Die Fahrbahn ist gesperrt bis voraussichtlich 4 Uhr. A39 Salzgitter Richtung Braunschweig zwischen Salzgitter-Lebenstedt Süd und Wartenstedt wegen einer Nachtbaustelle bis um 5 gesperrt. A71 Suhl Richtung Erfurt zwischen Oberhof und Gräfenroda bis 6 Uhr gesperrt. A659 Viernheim Richtung Weinheim im Kreuz Weinheim wegen einer Baustelle bis 5 Uhr gesperrt. Die A861, Dreieck Hochrhein-Schweiz im Nollinger Bergtunnel gibt es ja die Nachtbaustelle, deswegen die Sperrung bis 5 Uhr in der Früh. Ich wünsche eine gute Fahrt.
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0: Mit Markus Porschlott am Mikrofon. Hallo zusammen aus Erfurt.

0: Please Forgive Me, das war Bryan Adams in der ARD-Hitnacht. Es ist 0 Uhr 38 und es gibt eine gute Nachricht von der A5 Karlsruhe-Frankfurt. Kein Falschfahrer mehr zwischen dem Kreuz Weinheim und dem Dreieck Darmstadt, haben Sie wieder freie Fahrt. Dankeschön und gute Fahrt. So, 0.38 Uhr. Heute lautet ja die Frage zur Nacht, weil heute sei ein Millionärtag ist. Wenn ich Millionär wäre, dann, Sie vervollständigen den Satz an ARD-hitnacht@mdr.de. Wenn ich Millionär wäre, dann, Markus aus Emsland hat uns geschrieben, dann würde ich bis zum letzten Tag bis zur Rente weiterarbeiten und danach endgültig nach Italien ziehen. Das ist sein Plan. Das Haus hier, das er hat, würde er vermieten. Also, Arbeit bleibt offenbar. Markus, Sie können uns ja gerne mal noch schreiben, was Sie beruflich machen. Würde uns natürlich auch interessieren. Und das ist wahrscheinlich auch schon so ein Knackpunkt bei dieser Frage. Bleibt das Leben so, wie man es gerade hat? Ist eigentlich alles okay? Oder sagt man sich, nee, ein paar Sachen würde ich gerne ändern, unter anderem den Job und lieber gleich nach Italien ziehen? Wieso denn so lange warten? Wie ist das bei Ihnen? Ich gebe Ihnen einen Satz vor, Sie vollenden den. Und der lautet heute Nacht, wenn ich Millionär wäre, dann...
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0: ARD-Hitnacht@mdr.de. Das war jetzt die großartige Hymne One Moment in Time von der großartigen Whitney Houston.

Wenn ich Millionär wäre, dann... Tobias schreibt uns an ard-hitnacht@mdr.de. Wenn ich Millionär wäre, würde ich nie wieder nachts und Wochenends arbeiten. Job ja, aber nicht mehr nachts und am Wochenende. Das kann ich gut verstehen. Dann Grüße an Tobias, danke fürs Schreiben. Und jetzt Sie, vervollständigen Sie diesen Satz. Wenn ich Millionär wäre, dann...

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1: Um 1 Uhr mit Christine Beidt. Wegen der hohen Düngemittelpreise will die EU-Kommission die Landwirte stärker finanziell unterstützen. Wie die Behörde mitteilte, soll die finanzielle Hilfe noch vor dem Sommer fließen. Sarah Lopez berichtet.
2: Die EU ist bei Düngemitteln stark von ausländischen Lieferanten abhängig. Sie importiert etwa 70% ihrer Phosphatdünger und 30% ihrer Stickstoffdünger. Weil vor allem für die Produktion letzterer Erdgas benötigt wird, sind die Preise deutlich gestiegen, seit die Straße von Hormus gesperrt wurde. Die EU-Kommission will deshalb auch unabhängiger von den Importen werden und die Produktion von Düngemitteln in der EU fördern.
1: Bundesfamilienministerin Prien will konsequenter gegen Online-Plattformen vorgehen, die Kinder und Jugendliche nicht wirksam schützen. Sie verwies im ZDF-Heute-Journal auf die von der Bundesregierung eingesetzte Kommission, die im Sommer entsprechende Empfehlungen präsentieren soll. Auch auf EU-Ebene werde es schärfere Regeln geben, so Prien.
3: Es ist die Verantwortung der Plattformen, dafür Sorge zu tragen, und zwar wirksam dafür Sorge zu tragen, dass Kinder in einem bestimmten Alter eben keinen Zugang zu Pornografie, zu extremistischen Einstellungen haben. Und wenn Plattformen das nicht wirksam tun, und das ist bisher der Fall, dann müssen sie zukünftig noch stärker als bisher mit direkten Maßnahmen, die das unterbinden, rechnen.
1: Dazu gehörten auch härtere Strafen, so Prien. Bundeskanzler Merz hat an die Kompromissbereitschaft der Koalitionsparteien appelliert. CDU, CSU und SPD seien unterschiedliche Parteien. Er wolle aber alle darum bitten, nicht gegenseitig öffentlich rote Linien aufzuzeigen. Vielmehr müssten die Parteien die Gemeinsamkeiten hervorheben, so Merz. Bei dem Angriff auf eine Moschee in der US-Metropole San Diego haben die drei Todesopfer aus Sicht der Polizei noch Schlimmeres verhindert. Sie hätten die Täter von der Moschee abgelenkt, sagte der Polizeichef. Demnach hielten sich in dem Gebäude rund 140 Kinder auf. Die beiden verdächtigen Teenager waren nach der Tat am Montag tot in einem Auto gefunden worden, zusammen mit anti-islamischen Schriften. Ein Erdbeben der Stärke 6,1 hat den Süden Perus erschüttert. Laut Behörden lag das Epizentrum in der Nähe der Stadt Ica. Berichte über Opfer oder Schäden gibt es bisher nicht. Das Beben war auch in der rund 400 Kilometer entfernten Hauptstadt Lima zu spüren. Das Wetter für Deutschland. In der Nacht klingen die Schauer von Vorpommern bis Ostsachsen ab, danach ist es dort aufgelockert. Sonst viele Wolken, von West nach Ost breitet sich teils schauerartiger Regen aus, die Tiefstwerte 12 bis 5 Grad. Tagsüber wechselnd bewölkt mit Schauern, später auch einzelnen Gewittern, dazu maximal 17 bis 22 Grad, auf den Nordseeinseln kühler. Die Zeit 1.03 Uhr.
4: Und das ist der Verkehrsservice in der ARD-Hitnacht. Die A1 Bremen Richtung Hamburg zwischen Harburg und Stillhorn wegen Bauarbeiten bis um 5 gesperrt. A1 Lübeck-Hamburg auf der Norderelbbrücke stockender Verkehr in beiden Richtungen. A7 Hannover Richtung Hamburg zwischen Ramelsloh und Horster Dreieck 3 Kilometer Stau. A9 München Richtung Nürnberg zwischen Manching und Ingolstadt Süd Vollsperrung bis wahrscheinlich 4 Uhr nach einem Unfall. A39 Salzgitter Richtung Braunschweig, zwischen Salzgitter Lebenstedt Süd und Wartenstedt, Nachtbaustelle bis 5 Uhr gesperrt. A71 Suhl Richtung Erfurt, zwischen Oberhof und Gräfenroda bis um 6 gesperrt. A659 Viernheim Richtung Weinheim ist im Kreuz Weinheim wegen einer Baustelle bis um 5 gesperrt. Und die A861 Dreieck Hochrhein Schweiz. Im Nollinger Bergtunnel gibt es die Sperrung aufgrund einer Nachtbaustelle bis 5 Uhr. Gute Fahrt zusammen.
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4: Mit Markus Poschlott und der Frage zur Nacht: Wenn ich Millionär wäre, dann würde ich jede Nacht die supergeile ARD-Hitnacht hören. Muss er dann nicht mehr früh aufstehen? Schreibt Dennis. Dankeschön. Und all right, sagt auch Christopher Cross.

0: Wie war das denn damals? Hatten die Prinzen recht, als sie gesungen haben, ich wäre so gerne Millionär? Heute Nacht sprechen wir über diese Frage. Wenn ich Millionär wäre, dann. Sie ergänzen den Satz an ard-hitnacht@mdr.de. MDR wieder Mitte Deutscher Rundfunk. Die Sendung kommt ja hier aus dem Landesfunkhaus von MDR Thüringen in Erfurt. So, 1.11 Uhr ist es und jetzt guck mal vorher nochmal schnell auf die Straßen. Achtung, Falschfahrer auf der A7 Hannover Richtung Kassel. Zwischen dem Kreuz Hannover Ost und Hannover Anderten kommt Ihnen ein Falschfahrer entgegen. Bitte fahren Sie äußerst rechts und überholen Sie nicht. Obacht bitte, Falschfahrer auf der A7 Hannover Richtung Kassel. Zwischen dem Kreuz Hannover Ost und Hannover Anderten ein Falschfahrer unterwegs. Bitte äußerste Vorsicht, rechts fahren, nicht überholen und das Radio anlassen. Wir melden, sobald die Gefahr vorüber ist. So. Zurück zu unserer Frage. Wenn ich Millionär wäre, dann? Indy hat uns auch geschrieben und schreibt, wenn ich Millionär wäre, würde ich keine Teller mehr waschen und mir einen Ferrari kaufen. Und du, schreibt Indy ja auch. Ja, also ich habe nicht so richtig einen Plan, weil diese, also man träumt zwar so manchmal davon. Ich wüsste aber eins noch, und das soll jetzt nicht so nach Schleim klingen, aber ich wäre genau hier an dieser Stelle, wo ich jetzt auch bin.
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0: Ja, auch um diese Zeit. Ganz klar. 1.12 Uhr. Die ARD-Hitnacht. Mit dem großen Hit der Scorpions. Still loving you.

Robert Grönemeyer in der ARD-Hitnacht. Es ist 1.23 Uhr und wir sagen nochmal Vorsicht. Der Falschfahrer ist weiterhin unterwegs auf der A7 Hannover Richtung Kassel. Zwischen dem Kreuz Hannover Ost und Hannover Anderten weiterhin der Falschfahrer. Fahren Sie bitte äußerst rechts und überholen Sie nicht. Wir melden, sobald die Gefahr vorüber ist. Deswegen weiterhin schön hier diese Sendung anlassen. Auch wegen der guten Musik, die wir jetzt spielen aus dem Jahr 2005. Jetzt kommt ein Song, der klingt wie ein wirklich ruhiger, schöner, entspannter Abendspaziergang. Auf den können wir uns ja bald schon wieder freuen. Der Song ist ein ganz ruhiger, entspannter Song und ist so inhaltlich so ein bisschen über Dinge, die es einfach nicht so exakt zu erklären gibt oder nicht alles zu berechnen ist. Obwohl der Song eine ganz klare Zahl dabei hat, die 9 Millionen Fahrräder, 9 Millionen Bicycles. Und die Frage ist, hat das jemand in Peking wirklich gezählt? Stimmt das? Katie Melua stellt diese Frage in ihrem großen Hit.

0: Ich kaufe zwei Sets und ich löse ZZ Top. Give me all your loving. Das ist die ARD-Hitnacht. Oder ist es schon halb zwei? Das ist der Verkehrsservice in der ARD-Hitnacht mit einer guten Nachricht von der A7. Hier kommt die Entwarnung. Hannover Richtung Kassel. Kein Falschfahrer mehr. Zwischen dem Kreuz Hannover Ost und Hannover Anderten wieder freie Fahrt. Dann die A1 Bremen Richtung Hamburg zwischen Harburg und Stillhorn wegen Bauarbeiten bis um 5 gesperrt. A1 Lübeck-Hamburg auf der Norderelbbrücke stockender Verkehr in beiden Richtungen. Dann die A7 Hannover Richtung Hamburg zwischen Rammelsloh und dem Horster Dreieck 3 Kilometer Stau. A9 München Richtung Nürnberg zwischen Manching und Ingolstadt Süd nach dem Unfall von vorhin. Noch immer die Vollsperrung, dauert voraussichtlich bis 4 Uhr. A39 Salzgitter Richtung Braunschweig zwischen Salzgitter-Lebenstedt Süd und Wartenstadt wegen einer Nachtbaustelle bis um 5 gesperrt. A71 Suhl Richtung Erfurt zwischen Oberhof und Gräfenroda bis um 6 gesperrt. A659 Viernheim Richtung Weinheim im Kreuz Weinheim die Baustelle bis um 5 die Vollsperrung. Und die A861 Dreieck Hochrhein Schweiz im Nollinger Bergtunnel die Nachtbaustelle. Stelle bis um 5 die Vollsperrung. Gute Fahrt!
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0: Mit Markus Poschlott am Mikrofon. Ich grüße Sie aus Erfurt. Hallo und guten Morgen. Oh, und die Spice Girls kommen jetzt mit einer wahren Hymne der 90er Jahre. Viva Forever. Hier ist die ARD-Hitnacht.

Die Dire Straits, So Far Away. Das ist die ARD-Hitnacht. Es ist 1.40 Uhr gleich. Und heute ist Sei ein Millionär-Tag. Ja, so irgendwie wieder so ein Quatschtag aus den USA. Geht am Ende auch ein bisschen darum, dass man sich den Millionären mal widmet. Na gut, wir müssen das nicht so im Detail hier weiter besprechen. Aber die Frage, wenn ich Millionär wäre, dann finde ich schon spannend. Und Sie auch, denn hier kommen viele Antworten von Ihnen. Also wenn ich Millionär wäre, dann, Sie vervollständigen den Satz. Und Peter schreibt zum Beispiel, dann würde ich meiner Heimatfeuerwehr ein neues und größeres Feuerwehrgerätehaus bauen. Wir verfügen über 7 Fahrzeuge sowie diverse Anhänger und platzen förmlich aus allen Nähten. Das schreibt Peter, jawohl, also ein gutes Engagement. Michael schreibt, wenn ich Millionär wäre, würde ich meine Schallplattensammlung erweitern. Ja, also das Hobby. Und Sinje hat auch was Schönes geschrieben. Wenn ich Millionär wäre, ginge es sicher nicht besser als jetzt. Denn glücklich ist nicht, wer alles hat, sondern wer mit dem zufrieden ist, was er hat. Ich bin nicht reich, bin auch nicht arm. Ich habe eine Familie, die mich liebt und die ich liebe. Und das Wichtigste, ich bin halbwegs gesund. Mehr brauche ich nicht, schreibt Sinje. Und jetzt vervollständigen Sie noch diesen Satz. Wenn ich Millionär wäre, dann schreiben Sie mir eine Mail ard-hitnacht@mdr.de. Und ich habe noch was für Michael jetzt und für seine Schallplattensammlung. Ist der Barry White schon dabei? You see the trouble with me, kommt jetzt hier bei uns. Gleich danach gibt's Adele, Set Fire to the Rain.

Da singt Chris de Burgh By My Side in der ARD Hitnacht. 1.51 Uhr ist es, 9 Minuten vor um 2. Gleich wieder die Nachrichten. Da erfahren wir, was wir wissen müssen in dieser Nacht. Und davor gibt es noch Musik aus dem Jahr 1979 mit einem der berühmtesten Gitarrenriffe überhaupt. Da kommt's. Status Quo. Whatever you want. Und genau dieses Gitarrenriff, wie so oft, ist völlig zufällig beim Herumprobieren entstanden und wurde eines der bekanntesten überhaupt. Typisch Status Quo. Irgendwie einfach, direkt und vor allem sofort im Ohr. Whatever you want. Status Quo in der ARD Hitnacht. 1.52 Uhr.

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1: Um 2 Uhr mit Christine Beidt. Die EU hat sich auf weitere Schritte in der Verteidigungspolitik geeinigt. So sollen Genehmigungsverfahren